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0: Guten Morgen, heute ist der 22.09., 7.03 Uhr und ihr hört Kein Nass vor 9 im Rahmen von Scrambled Eggs. Buongiorno. Oh Mann. Und apropos Buongiorno, ich weiß nicht, ob es an dem Viertel Italien in mir liegt oder einfach, weil es sau ekelhaft war. Also ich habe euch ja schon mal von der Käseschnittchenproblematik erzählt. Jetzt hatte ich heute Morgen wirklich einen Bärenhunger und habe mir bei einer anderen Bäckerei in Bornheim eine Schrippe mit Mozzarella und Tomate gekauft. Und die habe ich eben hier in der Küche gegessen und da war Mayonnaise drauf. Gehört sich das? Jetzt habe ich, es gibt ja eigentlich nur eine große Angst, wenn ich Sendung mache. Sonst bin ich ziemlich cool. Ich habe mir aber fest vorgenommen, auch wenn das gut für die Fördermitgliedschaft, also für mehr Fördermitglieder wäre, habe ich mir trotzdem vorgenommen, nicht on air zu sterben. Und jetzt muss ich jetzt nicht on air abbrechen, habe ich mir vorgenommen. Und das ist in einem Studio, in dem man ja noch nicht mal essen oder trinken darf. Wenn da mir ein Malheur passieren sollte, das wäre ja noch peinlicher als sterben. Oh Mann. Kein Hass von neuen Motoreneröffnung habt ihr gehört. Und jetzt ist es eigentlich absolute Fake-Motoreneröffnung. Ich will es trotzdem dazu nehmen. Und zwar aus dem Grund, weil ich Q-Tip so gerne rappen höre, ist heute ausnahmsweise, zählt auch Janet Jackson als Motown-Künstlerin. Aber die war noch viel zu jung, als ihre Brüder bei Motown unter Vertrag waren. Aber so grundsätzlich hat die natürlich sehr viel Kontakt mit Motown-Musik gehabt. Und deshalb hören wir Janet Jackson zusammen mit Q-Tip als Motown-Eröffnung. Und es ist noch eine ganz besondere Frau am Start, die auch in dem Lied gesampelt wird. Und ab geht's.
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7:10 Uhr. Vielleicht müssen wir nachher nochmal, muss mal gucken, ob ich was dabei habe. Bestimmt A Tribe Called Quest hören, denn da rappt ja Q-Tip auch. Ich mag seinen nasalen Flow. Wir sind schon in der nächsten Rubrik, wenn ihr Lust habt. Das ist eine Mitmach-Rubrik. Nur ich sag's gleich, heute gibt es nicht so viel Kohle zu gewinnen wie sonst. Auch wir müssen sparen. Und zwar kommen wir zur Rubrik Jazz Against Hate. Und die Jazz-Version von dem Stück, finde ich, ist, also da ist das Lied gar nicht so leicht zu erkennen. Deshalb möchte ich euch eine Minute, lasse ich mein Mikro offen und ihr habt Gelegenheit hier anzurufen. 209-712-111. Los, alle mitmachen. Und zwar, oh, es gibt aber trotzdem was zu gewinnen. Ihr dürft euch zwei Lieder für eine der nächsten Sendungen bei mir oder meinen KollegInnen wünschen. Ja, so können wir das machen. Also ihr ruft an, sobald ihr das Lied erkennt, und ihr müsst noch nicht mal den Liedtitel wissen. Es reicht, wenn ihr die Band sagt. Eine Minute habt ihr Zeit. Ich ziehe euch on air. Ihr sagt die Band. Und wir haben Riesenspaß alle miteinander. Das Lied, also das Original, ist so ein bisschen auf der sehr bekannten Platte, so für mein Gefühl ist das so ein bisschen hinten übergefallen, als es gehört, oder belehrt mich eines Besseren, aber es gehört nicht zu den bekanntesten Liedern dieser Platte, würde ich behaupten. Also 209-712-111, wenn ihr nicht telefonieren möchtet, schreibt bei Instagram beim Power-Account kh49.radio, die 9 als Zahl, oder auf dem Instagram-Account der Familie Fasto oder auf Facebook bei der Familie Fasto als Kommentar oder Direct Message, oder ihr schreibt mir tom@scrambledx.de, scrambled und x zusammengeschrieben. Boah, anstrengend. Ich bin gespannt, ob jemand mitspielt bei diesem rasanten Spiel. Also, Mikro bleibt bei mir offen, also ihr hört mich schnaufen. Und ich beginne die Jazz-Version. Sobald ihr eine Ahnung habt, anrufen.

Keine? Wirklich keine? Oder habt ihr einfach keinen Bock? Weiß er nicht. Also mittlerweile kennt man es, finde ich. Okay, ich verlängere noch mal um eine Minute.

Schale. Die erste kleine Enttäuschung des Tages. Das Original zeichnet sich dadurch aus, dass es mit einem Schlagzeugwirbel in den Boxen einschlägt. Und es kommt hier.

0: sagen. Es ist 7:17 Uhr. Noch ein schnelleres Lied und dann das übliche Dümpeln wieder.
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22 Minuten. Wir kommen zum Wetter. Kurz überlegt, ob ich die Hintergrundmusik drin lassen soll. Aber ich mache ja doch mal Radio. Keine Hintergrundmusik, keine Jingle. So, die Lage, ein Hoch bringt. Also, nee, ich möchte schon meine subjektive Sicht der Dinge. Also, es ist ein relativ klarer Morgen mit Schleierwolken. Sieht ganz gut aus. Aber ich muss einräumen, also ich bin ja ein kurze Hosentyp. Ich mache es diametral zur Regel mit den Winterreifen. Ostern bis Oktober, andersrum, Oktober bis Ostern. Und ich bin spätestens Ostern bis Oktober trage ich kurze Hose. Und ich würde auch weiter kurze Hose tragen, habe ich bestimmt schon mal erzählt. Aber gesellschaftlich ist das, man wird dann so oft gefragt, also bei mir im Haus ist das auch so. Meine Nachbarin hat mich letzte Woche gefragt, ob es mir nicht zu kalt in meiner kurzen Hose sei. Und die war auch sehr kurz. So, jetzt die Lage. Ein Hoch bringt kühle Meeresluft in die Vorhersageregion. Heute ist es zunächst stark bewölkt, bis zum Vormittag örtlich auch neblig trüb. Im Tagesverlauf Auflockerungen, im Süden teils auch heiter, niederschlagsfrei. 17 bis 20 Grad, im höheren Bergland um 15 Grad. Morgen nach Nebel meist heiter und trocken, Donnerstag wechselnd, teils stark bewölkt, Schauer oder Regen möglich. Nun das Biowetter. Na, gehe ich doch noch? Nee, ich gehe mal auf niedrigen Blutdruck. So, das Befinden wird nicht ungünstig beeinflusst. Konzentration und Leistungsfähigkeit liegen im Bereich der Norm. Bewegung im Freien stärkt die Kräfte. Fühlt sich gar nicht so an gerade. Die Bauernregel zeigt sich klar, Mauritius viele Stürme erbringen muss.

bereits fast schon 27 Minuten. Ich habe noch etwas zum Wetter. Ich habe hier ein ganz interessantes Schaubild. Und zwar sind darauf die Hurricanes eingezeichnet, jeweils vor dem 21. September pro Jahr. Und das Schaubild reicht von 1966 bis 2025. Das sind so roten Fäden, sieht man, wie die Hurricanes auf die Ostküste der USA treffen und Kanadas. Das ist ganz interessant, weil das sind schon ganz schön viele Fäden, die man da sieht, rote Fäden. Und in diesem Jahr 2026 gibt's keinen einzigen. Und man geht davon aus, dass durch den starken El Niño, also die Angaben hier sind sehr spärlich dazu, durch den in diesem Jahr sehr, sehr starken El Niño, dass dieser prevent Atlantic Storms from organizing. Okay, das nennt man also organisieren, dass sich die Stürme organisieren. Okay, beziehungsweise Hurricanes. Das fand ich ganz interessant und das bringt mich jetzt noch zu einem anderen Ding. Ich muss mal schauen, wo ich das gelesen habe, dass der Gesundheitsminister der USA, also Kennedy, dass der jetzt zugesagt hat, dass er die Sache mit den Chemtrails untersuchen will, was ja ein bisschen witzig ist, weil er ja dann quasi gegen sich selbst ermittelt. Die US-Umweltschutzbehörde EPA und viele andere WissenschaftlerInnen erklären die sichtbaren Streifen am Himmel dagegen als Kondensstreifen und nicht als chemische Substanzen. Bei einem Auftritt bei der impfkritischen Organisation Children's Health Defense hatte US-Gesundheitsminister Robert F. Kennedy Jr. unter Applaus angekündigt, mögliche gesundheitliche Folgen sogenannter Chemtrails im Himmel untersuchen zu lassen. Bei Chemtrails handelt es sich um eine Verschwörungserzählung über angeblich im Auftrag des US-Militärs von Flugzeugen versprühte Chemikalien. Noch bizarrer, Kennedy ist selbst Teil der Regierung, die dahinter stecken soll. Das war aus dem Tagesspiegel. Was haltet ihr davon? Hat jemand Lust, sich mit mir über Verschwörungserzählungen zu unterhalten? Das würde mich wirklich interessieren. Also, ich will eine ganz konkrete Frage stellen. Angenommen, ihr müsstet euch für eine Verschwörungserzählung entscheiden. Welche würdet ihr nehmen? Also, ihr müsst bei einer sagen, okay, daran glaube ich jetzt. Meldet euch mal, würde mich wirklich interessieren. Ich hab sogar eine. Also, wenn jemand sagen würde, entscheide dich, ich würde mich für die entscheiden. Das verrate ich aber erst am Telefon. Also, wenn ihr Bock habt, ruft an 2097-1211 oder schreibt mir. Ich werde derweil mal hier noch fetzige, gar nicht mal so, Musik auflegen.

0: 7 und gleich 44 Minuten. Ja, lieber Anrufer, das habe ich zufällig gesehen, dass es Anrufer war. Ich konnte dich nicht reinnehmen, weil ich ja dann hätte Leslie Feist unterbrechen müssen. Und das macht man einfach nicht. Das ist nicht richtig. Aber genau, das war meine Hoffnung, dass du es nochmal probierst. Guten Morgen.
1: Guten Morgen.
0: Grüß dich.
1: Mach ich auch, ja.
0: Also, Lieblingsverschwörungserzählung. Du musst dich für eine entscheiden. Welche darf es denn sein?
1: Seit heute Morgen ist es, dass es Forscher beim Weltklimarat, die von Aramco, also von einem Ölmulti, bezahlt werden, auf der Gehaltsliste stehen halt.
0: Aha, okay, wow. Das ist natürlich wirklich stark. Und daran möchtest du, das ist deine Verschwörungsgeschichte, an die du glaubst?
1: Ja.
0: Okay, soll ich dir auch meine sagen?
1: Dann erzähl mal.
0: Attentat auf Trump.
1: Ja, gehe ich mit.
0: Dann, wenn das jetzt jemand behaupten würde, also so etwas lauter, das Gemurmel gibt es ja, wann war das, vor 2 Jahren oder so, gibt es ja schon länger, aber ich würde sofort sagen, ja natürlich war das inszeniert. Also wie kann denn bei so einem Hochsicherheitsding da einer auf dem Garagendach liegen, mit Blickkontakt zur Bühne und den bemerkt keiner. Also das ist alles ein bisschen komisch. Ich habe noch, aber auch noch eine andere, das ist eine Verschwörungserzählung, an die ich nicht so recht glauben mag, aber ich habe trotzdem eine Erklärung gefunden, warum die da oben das machen. Möchtest du das auch von mir hören, bevor ich hier...
1: Dann erzähl mal, ja natürlich, klar.
0: Also, ich war in Speyer, Freunde besuchen und habe in Mannheim ein Wochenende verbracht. Und dabei haben wir auch über Kartoffelchips gesprochen. Und es gibt ja die, und das war ein Irrtum von mir, ich wurde da korrigiert. Ich dachte, Xavier Naidoo hätte gesagt, in allen Kartoffelchips ist Embryonalgewürz oder Embryogewürz drin. Jetzt sagt er den Namen. So, und meine Theorie lautet so.
1: Du darfst das nicht.
0: Xavier Naidoo ist ja Pfälzer. Und die mit L, die kommen nicht aus der Pfalz. Es könnte also sein, dass er das erfunden hat, um die außerpfälzische Kartoffelindustrie zu schädigen. Das ist mein...
1: Sagen wir es mal andersrum. Die Kartoffelchips, die ich jetzt mal in letzter Zeit hin und wieder mal gegessen hatte, kommen aus Spanien.
0: Okay, und? Was glaubst du? Embryo-Gewürz drin oder nicht?
1: Da diese Sorte nur mit Salz gewürzt ist, nein.
0: Oh, okay. Interessant. Also ich würde gerne auf jeden Fall Xavier dazu hören. Nee, ich glaube, den würde ich hier am Telefon, würde ich ihn nicht dran nehmen. Das, ja, aber falls da draußen noch weitere Leute sind, die ihre Lieblingsverschwörungserzählungen hier mit uns teilen wollen, gerne. Wenn es zu wild wird, schmeiß ich euch aus.
1: Was ist denn mit dir, mit den ganzen Standard-Verschwörungstheorien? Flache Erde, Chemtrails, so Scherze?
0: Nee, glaube ich gar nicht dran. Ich schreibe zwar manchmal auf Instagram darüber, und fotografiere Kondensstreifen und schreibt dann sowas, aber eigentlich nur, um die Follower zu testen. Also man kann wirklich Knallköpfe anlocken, wenn man sowas schreibt.
1: Will man Knallköpfe angelockt haben?
0: Wie bitte?
1: Das ist die andere Frage.
0: Ja, das ist dann immer noch eine andere Frage. Man kann die ja dann wieder rausschmeißen, wenn sie dir folgen und sich denken, endlich, da sagt's endlich mal einer. Ja, aber sonst, nee, ich bin nicht so ein Verschwörungstyp einfach. Also Kartoffelchips ja und Trump-Attentat, aber ansonsten glaube ich nicht an die da oben Geschichten. Ja. Bist jetzt enttäuscht? Hättest du gern gehabt, dass ich noch einen raushaue hier?
1: Ich hatte, ich Ich hatte es ja so gehofft. Das Problem mit diesen Verschwörungstheorien ist ja, mindestens zehnmal so lange, um schlüssig zu beweisen, dass dem nicht so ist.
0: Mhm. Ja.
1: Wie das eine raushaut.
0: Ja, das ist tatsächlich ein kleines Problem daran, ja.
1: Wenn du das dann endlich bewiesen hast, dass dem nicht so ist, dann kommen wir mit 10 anderen,
0: ja.
1: Die er sich inzwischen überlegt hat.
0: Das ist wahr, ja. Das gibt's, meinst du, es gibt, wahrscheinlich gibt es auch El Niño-Leugner, oder? Jetzt, ich habe ja eben über die Hurricanes, dass die wahrscheinlich dieses Jahr durch El Niño gestört würden, aber es gibt doch bestimmt auch Leute, die sagen, El Niño stimmt nicht.
1: Auch ein Nachbar von mir meint, es wäre ganz normales Wetter, was wir jetzt in Deutschland hatten.
0: Oh Mann, ey. Und man muss sich dann mit denen unterhalten, weil man sich die Einfahrt teilt, ne? Ja, ja. Das am schlimmsten ist für mich diese ganze, ich stelle ja nicht in Abrede, dass es Impfschäden gab, aber jetzt 6 Jahre später, das habe ich glaube ich schon mal erzählt, dass ich mit einem Nachbarn im Vogelsberg am Gartenzaun darüber sprach, dass ich da hatte ich akut echt ein Problem im Knie. Und dann hat sie so ganz wissend gesagt, bist du geimpft? Und ich so, das kann doch jetzt nicht dein Ernst sein, Alte. Und da habe ich einfach keinen Bock mehr, da fehlt mir die Geduld zu. Das, ja, so ist das.
1: Kann ich verstehen.
0: Ralfi, danke für deinen Anruf. Danke für das Teilen deiner Lieblingsverschwörungserzählung. Und vielleicht hören wir uns ja heute nochmal. Kann sein, dass ich Quizze in petto habe. Dann bis später. Ciao.
1: Noch andere Leute, die noch die eine oder andere Verschwörungstheorie teilen.
0: Ja, das wäre schick. Okay, du, bis nachher.
1: Bis dann, ciao.
0: Tschüss. So, ja, das lasse ich die Musi aufspielen, oder?

7:56. Ich habe hier einen Artikel, den ich nochmal anlesen wollte. Ich wollte euch nämlich eigentlich die Frage gestellt haben, ob ich den Start verpasst habe des Vogelzuges gen Süden. Weil ich habe noch keine, oder ist das schon wieder zu lange her? Kann es sein, dass die Kraniche sich hier in unserer Gegend noch nicht gesammelt haben? Obwohl es herbstlich wirkt. Wenn ihr es besser wisst, ruft gerne an. Also mir ist es jetzt nicht so aufgefallen. Und ich bin ja oft in der Wetterau. Ja, komisch. Auf jeden Fall, das hier ist aber ein anderer Fall. Da geht es nicht um Zugvögel. Das Chirpen ist verstummt. Spatzen sind sehr beliebte Vögel, doch mancherorts sind sie so gut wie verschwunden, steht hier. Gut geht es dem Haussperling oder einfach Spatz genannt schon lange nicht mehr, seit einigen Jahren. Aber beobachtet der Biologe Jörg Böhner in Berlin eine beunruhigende Entwicklung. Die Zahl der Haussperlinge sei immens geschrumpft. Sie liegt inzwischen 70% niedriger als 2021. Und um das abzukürzen, lese ich es euch doch nicht weiter vor, sondern erzähle euch das, was ich vor einigen Wochen gelesen habe. Natürlich könnte man denken, oh, die kriegen nicht genug Futter oder sie finden keine geeigneten Nistplätze. Aber das träfe ja auch auf andere Singvögel zu. Und so ist man jetzt am Überlegen, ich weiß nicht, ob das hier in dem Artikel auch steht, ob die kleinen Spatzen vielleicht ein Virus im Umlauf ist, der nur die Spatzen betrifft. Das wäre sehr schade. Habt ihr eine Vogeltränke im Garten oder vorm Fenster? Das ist so süß, wenn die baden. Ich liebe es, sie dabei zu beobachten. Hört sich falsch an. Wir übernehmen jetzt gleich die Nachrichten vom Deutschlandfunk. Hier in Kölners von 9 im Rahmen von Scrambled Eggs.

0: 8 Uhr die Nachrichten, zunächst die Übersicht. Nach den Wahlen in Mecklenburg-Vorpommern und Berlin wird weiter über politische Konsequenzen diskutiert. Die Bundesregierung hat den Tankrabatt auf den parlamentarischen Weg gebracht. In New York werden mehr als 100 Staats- und Regierungschefs zur UNO-Generaldebatte erwartet. Die Meldungen im Einzelnen. Nach den Wahlniederlagen der CDU hat Sachsens Ministerpräsident Kretschmer einen raschen Politikwechsel gefordert. Es könne wenig bleiben, wie es sei, sagte der CDU-Politiker im Deutschlandfunk. Man müsse über Inhalte sprechen. Als Beispiel nannte er etwa die Bürokratie. Zudem verteuere eine falsche Klimaschutzpolitik Energie und das Bauen. Es brauche vor allem Wirtschaftswachstum, sagte Kretschmer. Dann würden sich auch Fragen der Gerechtigkeit und Belastungen klären. Bundeskanzler Merz will heute mit der Bundestagsfraktion der Union über Konsequenzen aus dem schlechten Abschneiden der CDU bei den Landtagswahlen beraten. Führende CDU-Politiker hatten Merz gestern ihre Unterstützung zugesagt. Der nordrhein-westfälische Ministerpräsident Wüst bekräftigte, dass er Personaldebatten nicht für zielführend halte. Man brauche eine stabile Bundesregierung, sagte Wüst bei einer Veranstaltung der Rheinischen Post in Düsseldorf. Nach dem Ausscheiden der CDU aus dem Landtag von Mecklenburg-Vorpommern hat Spitzenkandidat Peters seinen Rücktritt vom Vorsitz der Landespartei erklärt. Er ziehe damit persönlich die Konsequenzen aus der so wörtlich krachenden Niederlage, sagte der 45-Jährige nach einer Sitzung des CDU-Landesvorstands in Schwerin. Kommissarisch soll demnach bis zu einem Landesparteitag Anfang kommenden Jahres der Staatsminister für die Bund-Länder-Zusammenarbeit im Bundeskanzleramt Amthor den Vorsitz der Landes-CDU übernehmen. Die CDU war bei der Landtagswahl am Sonntag erstmals an der 5%-Hürde gescheitert. Stärkste Kraft wurde die AfD. Die neuen Landtagsfraktionen kommen heute in Schwerin zusammen. Nach dem Wahlsieg der Linken in Berlin fordert die CSU, das geplante Verbot von Immobilienenteignungen rasch umzusetzen. Generalsekretär Huber sagte den Zeitungen der Funke Mediengruppe, die Enteignungspläne der Linken trieben den Wohnungsmarkt in den Ruin und seien mit horrenden Kosten verbunden. Er sprach von einem sozialistischen Himmelfahrtskommando, das keine einzige neue Wohnung entstehen lasse und private Investitionen gefährde. Im Juli hatte der Koalitionsausschuss von Union und SPD beschlossen, Immobilienenteignungen per Bundesgesetz zu verbieten. Die Bundesregierung hat bislang jedoch keinen konkreten Zeitplan für einen Gesetzentwurf vorgelegt. Die Linke will in Berlin große private Immobilienkonzerne vergesellschaften, mit dem Ziel, die Krise am Wohnungsmarkt zu bekämpfen und bezahlbaren Wohnraum zu sichern. Die Präsidenten der Arbeitgeberverbände und des Industrieverbands BDI, Dulger und Leibinger, haben die Bundesregierung aufgefordert, ihren Reformkurs beizubehalten. In einem Gastbeitrag für das Handelsblatt schreiben sie, gefragt seien nach den jüngsten Wahlergebnissen nun Mut, Konsequenz, Handlungswille und auch Führung. Konkret dringen Dulger und Leibinger darauf, dass die abschlagsfreie Rente für besonders langjährig Versicherte, die sogenannte Rente ab 63, wie geplant abgeschafft wird. Zudem verlangen sie ein Ende der Personaldebatten. Das sei das Gegenteil dessen, was dieses Land derzeit brauche. Man verliere wertvolle Zeit. Das Bundeskabinett hat die Senkung der Energiesteuer auf Benzin und Diesel um 14 Cent pro Liter beschlossen. Die Mehrwertsteuer eingerechnet, ergibt sich laut Regierung an der Zapfsäule eine Entlastung von bis zu 17 Cent pro Liter. Der Gesetzentwurf sei im Umlaufverfahren verabschiedet worden, teilte eine Regierungssprecherin gestern Abend mit. Es soll noch in dieser Woche von Bundestag und Bundesrat gebilligt werden. Die Entlastung ist vom 1. Oktober bis zum 1. Dezember vorgesehen. Zudem soll ein Tankpreisdeckel nach dem Vorbild Luxemburgs und Belgiens spätestens bis zum 1. Januar 2027 eingeführt werden. Mit den Maßnahmen will die Bundesregierung die seit dem Iran-Krieg deutlich gestiegenen Preise für Kraftstoffe abfedern. Die G7-Staaten haben den Iran aufgefordert, seine Unterstützung für die Houthi-Miliz zu beenden. In einer gemeinsamen Erklärung heißt es weiter, die Eskalation der Lage im Jemen sei eine Bedrohung für die regionale Stabilität und die weltweite Energiesicherheit. Die Angriffe der Houthi auf Saudi-Arabien wurden aufs Schärfste verurteilt. Zur G7-Gruppe gehören Deutschland, Frankreich, Italien, Japan, Kanada, Großbritannien und die USA. Die Houthi-Miliz hatte in der vergangenen Woche die Westküste des Jemens eingenommen und damit weitgehend die Kontrolle über die strategisch wichtige Meerenge Bab al-Mandab erlangt. Im jemenitischen Bürgerkrieg bekämpft Saudi-Arabien die Houthi an der Seite der international anerkannten Regierung und führt dazu ein Militärbündnis im Jemen an. In New York beginnt heute die Generaldebatte der Vereinten Nationen. Als einer der ersten Redner will sich US-Präsident Trump an die Vertreter der mehr als 190 Mitgliedstaaten richten. Weitere Redner sind der brasilianische Präsident Lula da Silva, UNO-Generalsekretär Guterres, der französische Präsident Macron und der britische Premierminister Burnham. Bundesaußenminister Wadefuhl spricht am Samstag. Er vertritt Bundeskanzler Merz. Zu den Hauptthemen der diesjährigen Generaldebatte zählen die Kriege im Iran und in der Ukraine sowie die Risiken der künstlichen Intelligenz. Die EU-Staaten haben sich weiterhin nicht auf eine Verlängerung der Russland-Sanktionen einigen können. Die Strafmaßnahmen gegen rund 3000 Personen und Unternehmen wegen des russischen Angriffskriegs gegen die Ukraine enden heute Nacht, wenn sie nicht einstimmig verlängert werden. Hintergrund ist ein Vorschlag zur Aufhebung von Sanktionen gegen zwei russische Oligarchen, der unter anderem von Frankreich unterstützt wird. Medienberichten zufolge will die Regierung in Paris dadurch die Freilassung von mehreren in Aserbaidschan festgehaltenen französischen Staatsbürgern erwirken. Lettland lehnt den Vorstoß kategorisch ab. In Brüssel sollen am Vormittag erneut die Botschafter der Mitgliedstaaten zusammenkommen, um eine Lösung zu finden. Der US-Medienkonzern Paramount kann den Konkurrenten Warner Brothers Discovery für 110 Milliarden Dollar übernehmen. Paramount einigte sich mit 12 Bundesstaaten, die dagegen geklagt hatten. Sie befürchteten, dass der Zusammenschluss den Wettbewerb einschränken und zu höheren Preisen führen könnte. Die Regierung in Washington sowie die Wettbewerbshüter in der EU und in Großbritannien hatten die Übernahme genehmigt. Paramount machte jetzt Zugeständnisse. So verpflichtete sich der Konzern dazu, bestimmte Quoten für Kinoveröffentlichungen einzuhalten und jährlich mindestens 300 Millionen Dollar zusätzlich in US-Produktionen zu investieren. Zudem soll ein unabhängiges Gremium eingerichtet werden, das die redaktionelle Unabhängigkeit der Nachrichtensender CBS und CNN sicherstellt. In Japan sind durch den Taifun Dujuan mindestens 4 Menschen ums Leben gekommen. Medienberichten zufolge starben sie infolge von Erdrutschen und Überschwemmungen. Dutzende Häuser seien zerstört worden. 6 Menschen gelten als vermisst. Besonders betroffen waren die Regionen Chiba und Kanagawa sowie der Großraum Tokio. Tausende Haushalte waren zeitweise ohne Strom. Und hier noch einmal die Übersicht. Nach den Wahlen in Mecklenburg-Vorpommern und Berlin wird weiter über politische Konsequenzen diskutiert. Die Bundesregierung hat den Tankrabatt auf den parlamentarischen Weg gebracht. In New York werden mehr als 100 Staats- und Regierungschefs zur UNO-Generaldebatte erwartet. Der Wetterbericht die Lage. Ein Hochdruckgebiet, das sich vom Atlantik bis nach Mitteleuropa erstreckt, sorgt für ruhiges Herbstwetter. Die Vorhersage. Nach Auflösung von Nebelfeldern locker bewölkt. In der Mitte und im Südosten teils wolkig. Höchstwerte 15 bis 23 Grad.
1: Das waren die Nachrichten in einer Übernahme vom Deutschlandfunk. Die nächsten Nachrichten auf Radio X gibt es um 13 Uhr vor dem Hörerfenster. Und wir machen weiter mit der zweiten Stunde von Kein Hass vor 9 im Rahmen von Scrambled Eggs.

0: 8 Uhr und gleich 14 Minuten. Ein bisschen schade, dass irgendwie keiner Lust hat, noch von seiner Lieblingsverschwörungserzählung zu erzählen. Kein so schöner Satz, aber ihr wisst schon, was ich meine. Hören vielleicht wenig Leute zu, die zu Verschwörungserzählungen neigen? Oder haben sie keine Lust, für ihre Verschwörungserzählung hier für Hohne People zu werden? Könnte auch sein. Naja, falls euch die Lust noch erfasst, ruft an. Ich habe so eine neue Lieblingsrubrik. Ich weiß noch nicht so richtig, wie ich sie bearbeiten soll. Aber das mit den Straßennamen, die erklärt werden, finde ich ganz spannend. Die Frankfurter Neue Presse hat heute die Gleimstraße im Nordend. Wo ist die eigentlich, ist die Frage. Johann Wilhelm Ludwig Gleim, 1719 bis 1803, war ein Dichter, Literaturmäzen und Sammler der deutschen Aufklärung und Exponent der Freundschaftskultur der Aufklärung. Als Bewunderer des griechischen Dichters Anakreon wurde er deutscher Anakreon genannt. Vielleicht spricht sich Anakreon auch anders aus. Als patriotischer Dichter gemäß der Verfasserfiktion seiner Kriegslyrik nannte man ihn auch preußischen Grenadier. Komisch. So, jetzt doch noch ein Verschwörer hier. Guten Morgen.
1: Hallo.
0: Hallo, wer ist denn da?
1: Das ist Johannes. Ich war gestern mit dem Thomas bei Scrambled Egg.
0: Ah, hallo Johannes. Grüß dich.
1: Ja.
0: Hast du eine schöne Verschwörungserzählung für mich?
1: Ja, hätte ich anzubieten.
0: Ja, ich bitte darum.
1: Und entweder direkt live oder vorab.
0: Nee, du bist schon on air. Es ist alles zu spät.
1: Ich bin schon live. Okay, dann genau. Muss ich aufpassen, was ich sage. meine Lieblingsverschwörung, das sind die Crab People. Das sind die Krebse unter der Erde, die unter der Erde leben.
0: Ach,
1: und eigentlich alles kontrollieren und unerkannt unter uns leben.
0: Und
1: ich glaube, meine Lieblingsverschwörung ist es, weil ich da erstmals in sehr schöner Form in South Park drüber gestolpert bin.
0: Ach, mir sagt das überhaupt nichts. Also ich kenne das mit diesen Echsenmenschen, aber die Krebsmenschen, oder sind es keine Menschen, sind es Krebse?
1: Vielleicht ist es auch so, im Englischen sind es die Crab People und das sind dann in Deutschland dann die Echsenmenschen. Aber
0: okay.
1: Ziemlich nah beieinander gelagert. Und ich weiß nicht, ob sie nur auf Englisch die Crab People heißen. Das war zu Zeiten, als man sich in South Park noch irgendwie in dubiosen Quellen das Ganze unübersetzt irgendwie aneignen musste.
0: Mhm.
1: Und das war für mich auf jeden Fall sehr prägend und deswegen für mich ist es die Proto Verschwörungstheorie.
0: Sehr gut. Kannst du ein bisschen erklären, wie steuern die alles von unter der Erde?
1: Also eigentlich leben sie ja unerkannt unter uns und die haben aber ein Schattenreich unterhalb der Erde.
0: Ah, okay.
1: Und unerkannt unter uns leben sie, indem sie irgendwie so maskenartig halt so wie Aliens halt in Soylent, ist das in Soylent Green? Nein, nicht in Soylent Green. In irgendeinem anderen frühen Film, wo auch, wenn man durch so eine Brille guckt, dann erkennt man sie, aber eigentlich nicht. Und aber sie kontrollieren alles. Sie sitzen an zentralen Schlüsselpositionen, Institutionen und so weiter und kontrollieren das alles eher auf politischer und sehr subtiler Art und Weise, dass sie uns dazu bringen, das zu tun, was sie eigentlich wollen und wir wissen das alle gar nicht.
0: Hört sich für mich eigentlich gar nicht so schlecht an. Ich bin ich wechsle über zu dir und den Crab People.
1: Ja, das ist ja gerade das so im Prinzip lässt sich nicht falsifizieren die These und das ist auch eine gute Geschichte, aber dann doch sehr unwahrscheinlich. Also ich würde jetzt nicht solange ich nicht diese Brille habe und in dem Bewusstsein lebe, dass wirklich alles doch so ist, wie es nicht scheint. Würde ich jetzt auch nicht unbedingt zu denen überwechseln.
0: Okay, na dann. Ja, Johannes, danke für deinen Anruf und für deine Lieblingsverschwörungserzählung. Und ich hoffe, wir hören dich bald wieder.
1: Ja, Vielleicht komme ich ja mit einer neuen Lieblingsverschwörungstheorie.
0: Das wird toll. Du bist immer willkommen.
1: Okay.
0: Gut. Mach's gut. Ciao.
1: Ja, ciao.
0: Spannend. Sehr gut. Das hätten wir. Ich wollte mich gerade. Nee, ich spiele erstmal ein Lied.

Achtung, gleich 23 Minuten, als quasi Ehrenmitglied der Typografischen Gesellschaft Deutschlands muss ich mal hier was zur neuen Presse loswerden. Also vielleicht irgendwie erkaufe ich mir ja auch das Recht zur Kritik, wenn ich 3,30 Euro ausgebe, nur um die um das Bio-Wetter vorzulesen, die Bauernregel. Und ich habe ja eben über die Kleimstraße, mir ist dann auch tatsächlich eingefallen, wo die Kleimstraße ist. Das ist so eine, ja, Fachbegriff ist Bimmelstraße, parallel zur Radbaldstraße, so eine Ministraße. Aber ich habe den Spaß an diesem ganzen Kleimartikel habe ich verloren dadurch, und jetzt kommen wir zur Typografie, liebes neue Presse-Layout, dass so stark spationiert wird, dass eure Hauptleserin, das ist nämlich meine Oma, das doch gar nicht mehr lesen kann. Also beim Spationieren verringert man die Buchstabenabstände zueinander, sodass dann aber auch Wörter aneinander kleben. Und das ist ja auch nicht Sinn der Sache. Dann nehmt doch lieber zwei Wörter raus hier aus eurem Text, der mit AI erstellt wurde. Weil so geht es nicht. Das ist so eng alles, dass es ist einfach nicht in Ordnung. Und das betrifft einige Artikel hier, sehe ich gerade, von diesen kleinen am Rand. Ja, liebe Neue Presse, so kann es nicht weitergehen. Wenn ihr weiter 3,30 Euro von mir haben wollt und von meiner Oma, ich weiß nicht, wie viel ihr von meiner Oma bekommt. Es ist aber, so geht's nicht. Kleinstraße, bin ich sauer. Gibt nichts mehr zur Kleinstraße. Dafür habe ich eine Tiermeldung. In Portugal wurde Europas erstes großes Elefantenschutzgebiet eröffnet. Dort sollen Elefanten, die bislang in Zoos und Zirkussen lebten, in einer naturnahen Umgebung ein ruhiges Leben führen. Das Schutzgebiet trägt den Namen Pangea und liegt nahe der spanischen Grenze zwischen Villa Vicosa und Alentroal. Auf einer Fläche von rund 400 Hektar sollen dort künftig bis zu 30 Elefanten Platz finden. Nach Angaben der Betreiber handelt es sich um Europas erstes großflächiges Schutzgebiet dieser Art. Super.

0: Das war eine Rubrik, die hatte ich nur vergessen anzukündigen. Das war nämlich der Sufjan des Tages. Das könnt ihr noch gar nicht wissen. Diese Woche sieht's ganz gut aus mit der Besetzung der Scrambled X-Sendeplätze. Gestern der eben gehörte Johannes zusammen mit Thomas, heute ich, morgen die Generation Scrambled X mit Markus und Krzysikowski. Und dazu, jetzt, das kann ich jetzt schon mal erzählen, also eigentlich was Privates, aber ich erzähle es trotzdem mal. Ich finde das so ein bisschen traurig, der Chris, das hört, wenn ihr hier zwischen den Zeilen manchmal hört, wird Chris aufgezogen wegen seiner Band-T-Shirts. Ich würde das nie machen, aber andere machen das und das tut mir so ein bisschen leid irgendwie. Dabei trägt der Musik Geschichte auf der Brust oft, also der hat ja alles mögliche, Herbert Grönemeyer Tour 84, Bab, Salzgebäck und Bier, kann es sein, Tour und dann geht's weiter, 88 Bon Jovi und Motorhead, alles möglich. Der hat alle Band-T-Shirts, die ihr euch vorstellen könnt. Und ja, es ist schon so, die sind ein bisschen in die Jahre gekommen, aber sie sehen an Chris, das liegt natürlich an ihm und seinem Körper, der schön ist, sehen die immer noch gut aus, aber die haben mittlerweile keine Farbe mehr. Und mich macht es traurig, dass Chris dann immer mit seinen Band-T-Shirts gehänselt wird. Und jetzt hatte ich mir vorgestern, da lungerte ich wieder rum, Hauptbeschäftigung, und dachte mir, nee, wir müssen mal auch jetzt so AC/DC 86, das ist jetzt wirklich lange her, das sind 40 Jahre, Chris soll nicht den Anschluss musikalisch verlieren. Und dann habe ich so geguckt und fast gleichzeitig, während ich über Chris und die Band-Shirts nachdachte, habe ich so ein Videoschnipsel gesehen von Nina Chuba und ihrem besten Freund und gleichzeitig Schlagzeuger in ihrer Band. Und die waren total, die haben sich über die Tour, die jetzt wohl zu Ende gegangen ist, unterhalten. Die waren irgendwie wirklich witzig, erfrischend, ganz sympathisch, die beiden. Und dann dachte ich mir, jetzt kaufe ich Chris einfach im Nina Chuba Shop ein Bandshirt, damit er jetzt neu ansetzen kann. Also jetzt AC/DC ist vorbei und jetzt mal für ein jüngeres Publikum. Ich muss selbst sagen, ich bin mit dem Oeuvre von Nina Chuba gar nicht so vertraut. Könnte jetzt auch kein Lied singen. Das ist so ähnlich wie bei Taylor Swift. Kann ich es auch nicht. Immer noch nicht. Und dann habe ich einfach mal im Shop geguckt. 40 Euro. Und dann hat mir ein Design ganz gut gefallen. Und da merkt man dann, glaube ich, dass weder Chris, also ich auch nicht, dass wir Zielgruppe sind. Oh, jetzt ruft's an. Vielleicht Chris, der nicht möchte, dass ich die Geschichte weitererzähle. Guten Morgen.
1: Meine Ohren haben geklingelt und deswegen musste ich sofort anrufen.
0: Chris, ich war gerade dabei stehen geblieben, aber du kommst bei der Geschichte sehr gut weg übrigens. Also.
1: Nein, ich will das überhaupt nicht in Abrede stellen. Ich wollte nur kurz intervenieren, bevor du 40 Euro für ein Nina Chuba T-Shirt in die Hand nimmst. Ich glaube, dass, also ich meine, T-Shirt-Wahl gibt mir nicht ganz zu Unrecht immer das Attribut Berufsjugendlicher. Aber wenn ich jetzt in meinem doch reifen Alter, wo der Schnee auf dem Dach liegt, mit einem Nina Chuba

0: Scheiß, also spätestens, das könnte ich, da kann ich mich nicht mehr in Begleitung von Heiko blicken lassen, weil der natürlich vor Fremdschämen instant versterben werden würde.
1: Und angenommen, Heiko hat mich angesprochen und hat gesagt, du, Papa trägt Herbert Grönemeyer 84 Tour, kannst du nicht irgendwas machen?
0: Jetzt muss ich sagen, natürlich, dass die Herbert Grönemeyer 84 Tour und auch Papa sind in der C-Sortierung mindestens gelandet. Also die werden nicht mehr so
1: stimmt, habe ich
0: ohne Feiertage aufgetragen.
1: Ja. Habe ich lange nicht mehr gesehen. Aber ja, ich du bist sowieso sicher von Nina Chuba, dazu wollte ich jetzt kommen. Und möchte aber vorausschicken, mir würden sie auch nicht passen. Aber das Witzige war, ich habe dann ein Design für dich ausgesucht. Es war so ein Blau mit einer rosa oder fliederfarbenen Schrift. Sah echt gut aus. Und die Tour, wie hieß die Tour denn? Die hieß irgendwie Rage Girl oder irgend sowas. Egal, spielt keine Rolle. Da bin ich auf den
0: anderen vorkam, bin ich ja schon eigentlich froh, weil wir mittlerweile doch exotischen, rappenden, aber kein Empowerment, habe ich mir sagen lassen.
1: So, auf jeden Fall bin ich dann, dachte ich, komm, ich hau dem Chris jetzt ein T-Shirt raus und dann bin ich auf die Größenauswahl gegangen und die größte Größe, und da schließe ich, habe ich mich ja eben schon eingeschlossen, passt mir auch nicht, die größte Größe ist S gewesen und dann gab es noch XS und XXS. Ich glaube, dann sind wir schon im Bereich der Kindergrößen. Das ist, dürfte wahrscheinlich 156 oder 158.
0: 28,
1: ja. Ja, auf jeden Fall gibt es kein Nina Chuba-Shirt für dich.
0: Da bleiben meine Augen dann Gott sei Dank trocken. Also, da muss ich jetzt keine Zähne verdrücken. Aber also, erstens natürlich ist es Alters- und Bodyshaming. Also ja, muss ich mal sagen.
1: Hätte
0: ja sein können, dass ich das gerne tragen würde.
1: Chris, weder von dir noch von mir kann man verlangen, dass man da reinpasst.
0: Achso, okay. Ja. Wir sind nicht die Zielgruppe, da hast du natürlich vollkommen recht.
1: Aber ich fand das halt so witzig, dass du... normalerweise bestellt man, keine Ahnung, bei irgendeinem Fußballverein, da geht's bis 7XXL, ja, oder wie das da, 7XL
0: hoch. Im Eintracht-Shop hast du 5X, glaube ich. Ja.
1: Genau. Und dann dachte ich, Nina Chuba, das ist doch unfair. Die wollen uns ja gar nicht als Fans haben.
0: Ja, ich meine, es ist klar, man muss jetzt nicht die Zeltgröße anbieten, aber ein XL sollte eigentlich schon so als Geste an die, ja, wie soll ich sagen, ja, größer gebauten Menschen schon da sein.
1: Ja, es kann allerdings sein, dass das im Moment nur out of stock ist und ich nächste Woche schon fündig werde. Schauen wir mal.
0: Ja, wie gesagt, ich bitte dich um Zurückhaltung, denn ich würde es wahrscheinlich eher auch in die C-Sortierung vielleicht sogar unter das Herbert Grönemeyer-T-Shirt.
1: Ach, Menno,
0: ja,
1: ey.
0: Ja, vielleicht. Es kommt drauf an. Manchmal, ich habe ja schon in meiner Jugend war es auch schon so, dass ich T-Shirts mir gekauft habe und die Band noch gar nicht kannte und dann sehr, weil sie so großartig aussahen. Ja. Und sehr froh war, dass die Band so wenigstens schon ein bisschen Passung hatte. Also es ist nichts schlimmer, als wenn man T-Shirts anhat und dann begegnen einem Leute, also jetzt natürlich nicht mehr auf Konzerten, und sagen, coole Band, und du denkst dir, die ersten Alben fand ich noch gut, jetzt weiß ich nicht, ist ja immer so ein Standardspruch. Aber da weiß man nicht, wenn die nur ein Album rausgebracht haben und sich danach aufgelöst haben, ist das natürlich dann auch sehr dünnes Eis, was unter einem gerade bricht.
1: Das stimmt.
0: Ich würde zu Protokoll geben, ich trage aktuell ein Rainer von vielen T-Shirts.
1: Ah, okay.
0: Und das ist definitiv keine. Also da waren schon die 2000er angebrochen, als ich dieses erwarb. Und Ralf Kaspers, der Mann von Wissen macht A und auch Maus und diversen anderen wissensstiftenden Sachen, der hat auch irgendwie mal so in einer Fragerunde, da war so dieses, du trägst immer so T-Shirts, wer sucht die denn für dich aus? Und da sagte er, das sind seine privaten T-Shirts und die hat er alle selbst auch gekauft und hatte dann auch ein altes T-Shirt. Ich glaube, es war jetzt nicht die 80er Jahre Grönemeyer Kollektion, aber die waren auch aus den 90er Jahren. Und da dachte ich mir, siehst du, und wenn Ralf Kaspers das dann macht, dann darfst du es auch machen. Es hat ja auch, da kann man ja auch Nachhaltigkeit dran tackern.
1: Auf jeden Fall. Ne? Aber ich bin andererseits aus modischen Gesichtspunkten der Meinung, man sollte die Farbe von einem T-Shirt immer noch erkennen können. Wenn alles dann irgendwann so ein Grau...
0: Darf ich dich gerade da unterbrechen?
1: Ja.
0: Du erkennst lange genug und du weißt, dass beim modischen Bewusstsein, da war ich Kreideholen in der Schule.
1: Ja, das stimmt wohl.
0: Ich denke, das ist ein guter letzter Satz von meiner Seite. Du hast noch Programm und ich auch. Ich muss ja nicht für die Erwerbstätigkeit stattfallen machen.
1: Ich habe trotzdem noch eine Frage an dich. Erstens, was steht morgen an, in zwei Sätzen beschrieben?
0: Ich, also also wenn ich den Schindler richtig verstanden habe, und wir werden über Trinkgeld reden. Ist ja auch mittlerweile so ein bisschen, also ich will nicht vorweggreifen, aber mittlerweile wird man ja zum Trinkgeld geben genötigt durch Touchscreens. Und das wird vielleicht Thema, aber wir sehen ja immer eine wilde Achterbahnfahrt der Themen. Insofern, wer weiß, ob wir dazu kommen. Und ich würde gerne nicht unerwähnt lassen, dass Ingo Durstewitz anscheinend auch mit der Rückkehr des Adi Hütters ein großes Problem hat. Ich musste am Montag lauthals schmunzeln, ja, das ist möglich, als ich auf der ersten Seite sah, Eintracht-Spiel, bla bla bla, 2-2, Trainer tobt, was mir bitte, dann schlug ich den Artikel selbst auf, und dann Trainer ist maximal ungehalten, und im Artikel dann selbst war dann einfach nur, dass er damit nicht zufrieden ist. Also es ist sehr schön, also es ist das Clickbait schafft der Durstewitz jetzt auch auf die Printausgabe, und das finde ich ehrlich gesagt nicht nur natürlich unnötig und beschwerst unprofessionell, aber halt auch irgendwie lachhaft und amüsant. Vielleicht werde ich darüber reden, weil wir brauchen ja nicht über das 2-2 reden, das war schade, aber bis Freitag war der Verein, den wir da die ersten Punkte in dieser Saison abgenommen haben, noch Tabellenseite. Also insofern muss ich sagen, das war jetzt nicht, dass man sagt, deutscher Meister wird nur die SGE, aber es war auch nicht, dass man sich denkt, oh mein Gott, ich verbrenne mein XXXXL-T-Shirt von der
1: Eintracht. ich stimme dir absolut zu. Aber ich habe jetzt doch, mir ist doch noch eine Frage eingefallen, und du bist der richtige Mann dafür. Deine Lieblingsverschwörungserzählung, wenn du wählen müsstest, du musst Anhänger einer Verschwörungserzählung werden, welche wäre das?
0: Da bin ich, glaube ich, beim Johannes, der hatte doch diesen Film Sie leben oder sowas erwähnt, wo man diese Sonnenbrillen findet und dann plötzlich diese Echsenmenschen sieht, die in so neuralgischen Positionen in der Gesellschaft verankert sind. Das würde vieles erklären.
1: Okay.
0: Also es ist also wie ein solider Grundstock von über 30% immer noch Trump sagen, sind mit der Arbeit zufrieden, oder auch diese ganzen Menschen, die hier, also es ist ja leider weltweit, so viele Deppen gibt es wirklich, so viele Deppen. In Machtpositionen dann auch noch, das muss doch irgendjemand, ist doch das, denkt sich dadurch, jetzt fahre ich mal Achterbahn mit euch. Und sind wahrscheinlich einfach nur Aliens, die denken, guck mal, wie lange die Erde noch aushält. Wir triezen sie einfach so rein, vielleicht so ein Insekt quälst, so als kleiner, räudiger Bursche, der irgendwie Spaß daran hat, Ameisen zu quälen.
1: Puh, Chris, ich schmeiß dich jetzt mal aus der Leitung, das geht zu weit.
0: Ja, das ist zu dunkel, du wolltest das. Du hattest gefragt. Ja? Wenn du die Antwort noch nicht verträgst, stell nicht die Frage, mein lieber Tom. Chris, ich müsste, und ich dachte, dann gehe ich an die Extreme. Ne?
1: Chris Sikowski, ich freue mich auf dich und Markus morgen früh. Mach's gut. Ich glaube an euch. Tschüss. So, Chris Sikowski war das. Ich habe, das ist immer wieder so schön, Villages.

0: 8 Uhr und 47 Minuten und vor Hass wegrocken mit Dinosaur Junior würde ich jetzt gern noch mit Ralf, falls er noch nicht beim Arbeiten ist, hätte ich für Ralf hier ein ganz gutes Quiz noch gefunden. Ganz viel Geld kann ich nicht. Ralfi, für 5.000 Euro Bock zu spielen? Ja, hat er. Natürlich hat er. Guten Morgen.
1: Ja, guten Morgen. Meine Ohren haben eben gerade geklingelt.
0: Ja, Ralf, 5.000 Euro für, ich weiß, es ist nicht unbedingt dein Spezialgebiet, aber letztes Mal hast du ja hier 70.000 Euro mit einem ähnlichen Thema gefunden. Es geht darum, wie Tiergruppen richtig benannt werden. Und da würde ich gerne mit dir spielen und es sogar noch, ich habe das jetzt noch selbst erweitert, weil bei dem einen weiß ich ganz genau Bescheid. Eine Gruppe von Mäusen heißen?
1: Quatsch. Ich bin wahrscheinlich mal ganz kurz weg, weil Omega-Tunnel und so Scherze.
0: Okay,
1: Omega-Tunnel. Einen Moment. Gruppe von Mäusen sagt mir jetzt erstmal nichts. Kann ich nicht sagen.
0: Okay, stellen wir zurück, vielleicht kommt's noch. Murmeltiere. Ja. Eine Gruppe Murmeltiere. Halt. Ich fange einfacher an. Eine Gruppe Wale.
1: Das war, glaube ich, eine Schule.
0: Richtig.
1: Das waren Delfine.
0: Nee, Walschule.
1: Walschule, dann grillt das auch für Delfine, okay.
0: Okay, dann Murmeltiere.
1: Was war das nochmal? Hat man das nicht schon mal?
0: Nee, weiß ich nicht.
1: Das war keine Gruppe Murmeltiere, das waren die Einzelnen.
0: Genau.
1: Das war,
0: mit Eber und so weiter, die hatten ja diese komische Bezeichnung. Es ist die Kolonie, tut mir leid, da muss ich dir schon 2.000 Euro abziehen.
1: Ja.
0: Rebhühner wird nicht einfacher. Hoffentlich bekommst du es auf die Punkt.
1: Auf die Punkt.
0: Ja, das Wichtige ist noch, hoffentlich bekommst du es auf die Punkt. Kette, richtig. Also, ich löse auch noch das andere auf Mäusesippe. Und jetzt kommen wir zum Spannendsten. Wie heißen die Enten? Und ich glaube, es gilt auch für die, es gilt auch für Gänse.
1: Da hast du mich jetzt wirklich mit dem Thema angesprochen.
0: Okay, weil es wird jetzt immer schwieriger. Ich sag's dir, das ist das Schof. Schofenten und Gänse mit ihren, das ist der Familienverband. Aber jetzt wird's noch besser. Wie heißen denn mehrere Schofe? Das ist jetzt wirklich die Millionen-Euro-Frage, Ralf. Du musst dir das jetzt merken, wenn ich es dir sage. Mehrere Schofe nennt man einen. Das tun sie nämlich. Das tun sie. Flug.
1: Was tun sie?
0: Mehrere Schofe bilden einen Flug. Und jetzt kommt's.
1: Okay.
0: Wie heißen mehrere Flüge?
1: Ach du Jemine.
0: Ja, Ralf, das ist jetzt meine Erweiterung. Es geht hier um 8.000 Euro oder 5 oder ging. Es ging mal darum. Amsel, Drossel, Fink und Star und die ganze
1: Vogelschar.
0: Genau, sehr gut.
1: Also dann wäre das nachdem du hier jetzt hier.
0: Ja, was? Ich halte nochmal.
1: Nachdem du hier schon so geholfen hast und so, ja.
0: Schade. Wie gern hätte ich Geld ausgeschüttet. Ja. Aber wir merken uns, mehrere Schofe sind ein Flug, mehrere Flüge sind eine Schare.
1: Wie viel sind denn mindestens dazu nötig?
0: Klassische Familie, Mutter, Vater, 6 Kinder. Das ist eine Familie.
1: Okay.
0: Mehrere von denen, also das ist erstmal eine Schofe. Und dann mehrere Familien zusammen sind ein Flug und mehrere Familiengruppen zusammen sind eine Schar. Puh, anstrengend. Ralf. Danke fürs Mitmachen, auch wenn es diesmal nicht gereicht hat. Die die 8.000 Euro gehen zurück an die Bank in diesem Fall.
1: Du kennst aber wenigstens die beiden größten Kleidergrößen in Deutschland.
0: Jetzt kommt irgendein frecher Witz. Ich kenne sie nicht, sag's mir.
1: KE und EPZ.
0: EPZ?
1: KE, kleiner Elefant, und EPZ, ein Personenfeld.
0: Ach so. Tschüss, Ralf. Viel Spaß beim Arbeiten. Ciao. So, sehr gut. 8000, aber zum Schluss noch ein Witz untergebracht. Schlimm. Und wir hören Hass wegrocken, Dinosaur Junior.

Papa, denk dich, Tappenedice falle ich doch nicht. Ja, das war's für heute. Danke fürs Zuhören. Ich hoffe, ihr fühltet euch unterhalten oder konntet zumindest wieder einschlafen. Die gute Nachricht ist, das habt ihr ja schon mitbekommen, morgen Generation Scrambled X am Start und sogar am Freitag nimmt sich Fighty Fight laut Ankündigung des verwaisten Freitags an und peppelt ihn auf. Das ist natürlich schön. Ja, dann, was kann ich euch noch erzählen? Familie Fastus Welt am Samstag mit Alexander. Das war's für heute. Ich bin raus. Danke und vielleicht bis bald.

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1: Ja, schönen guten Tag an diesem Freitagnachmittag, Freitag, der 11. September 2026, 16 Uhr und 2 Minuten. Hier ist das Seminar auf Radio X und am Mikrofon ist Stefan Beck. Und wie immer bei dieser Sendung, jeden zweiten Freitag im Monat, geht es darum, dass ich alleine im Studio sitze und versuchen werde, die nächsten 45 Minuten alles auszusprechen, was mir in der Zeit durch den Kopf gehen wird. Denkend, sprechend, sprechend, denkend, ohne Notizen, ohne Manuskript und auch ohne Musik. Ja, herzlich willkommen zur September-Sendung des Seminars. Ich sage nicht die 9., denn das würde bedeuten, man hätte die ganze Zeit durchgezählt. Also für mich und auch für euch ist es jetzt die Sendung nach dem Juli. Ich kann gar nicht glauben, dass die letzte schon wieder 2 Monate zurückliegt. Im August hatten wir ja nur Ausfallsendung gemacht, denn da war ich in Schweden und jetzt kommen wir so langsam in den Herbst hinein. Ich schaue hier aus dem Fenster von Radio X und schaue in so einen schönen blau bewölkten Sommerhimmel. Heute Mittag sah es ja noch richtig knallig blau aus, aber jetzt hat sich das wieder ein bisschen zugezogen, was mir gut gefällt. Es ist so eine, ja, finde ich, so eine schöne, auch von der Temperatur her, so eine Spätsommerstimmung, ne? So könnte es eigentlich die ganze Zeit sein, so könnte es bleiben, würde ich sagen, ne? Denn wenn wir jetzt auf die letzte Sendung zurückschauen, im Juli, als ich gerade aus Paris zurückgekommen war und ihr verfolgt, so wie ich auch, die Nachrichten, nicht? Da geht ja keine Nachricht über oder keine Besprechung des Sommers 2026 durch den Äther, über den Äther, in dem nicht von Extremen die Rede ist, ne? Also der Sommer 2026, so viel ist klar, war der bislang heißeste, wärmste überhaupt. Und jetzt kam noch mal vor ein paar Tagen, dass der August 2026, das war der weltweit wärmste Monat überhaupt. Ne? Da hat man sämtliche Temperaturen, die man gemessen hat, zusammengenommen und hat dann einen Durchschnittswert, ich glaube, es waren 16,96 Grad gemessen. Ne? Da fällt alles rein, irgendwie Gebirge, ich glaube, bis auf die extreme Arktis, also alles, wo man irgendwo so halbwegs messen kann, also vom Norden bis in den Süden, irgendwie die Wüsten, wie auch die Polargebiete, ne? Ganz Sibirien und so weiter. Ne? Also die Weltdurchschnittstemperatur war jetzt der heißeste August oder sogar der heißeste Monat überhaupt weltweit. Ne? Also das sind ja wirklich Extreme. Ne? Und ich hatte natürlich auch schon, ich hatte schon in der letzten Sendung noch unter dem Eindruck der großen Hitze von Paris darüber gesprochen, wobei ich sagen muss, seitdem ich hier, also seit 2 Monaten, ich wieder in Frankfurt bin, war es eigentlich so gefühlt irgendwie ganz in Ordnung. Also so schwere Hitzewellen, ich weiß nicht, wie es in den 3 Wochen war, die ich in Schweden war, Anfang August. In Frankreich war irgendwie, da haben sie ja durchgezählt, 1., 2., 3., 4., 5. Hitzewelle. Ne? Und man hatte irgendwie ja noch Ende Juli diese schweren Waldbrände bei Bordeaux. Also, aber so gefühlt, jetzt bin ich fast 3 Wochen wieder aus Schweden zurück und es war eigentlich recht moderat, ne? Aber das zählt ja für die Klimaforscher, wie man jetzt sieht, ne? Wenn die zum Beispiel alle Daten zusammenzählen, dann alle Temperaturen zusammenzählen, dann ist es nicht so wichtig, ob man sich jetzt hier irgendwie heiß und stickig gefühlt hat, sondern es kommt eben auf den Gesamtwert an, ne? Also wie gesagt, wie heute sah ich auch auf Twitter X eine Grafik, dass sich der bewegt sich die Temperaturkurve wieder etwas auf normal, ne, die zeichnen so Kurven, die sehen ein bisschen aus wie Berge, ne, weil es im Sommer wärmer wird und im Winter kälter und das ist so ein bisschen wie so ein Gewusel von Linien und da sieht man, so eine Linie, die ausgeschlagen ist, das ist das Jahr 2026 und die hat sich erst seit 2 Tagen wieder auf so normal, irgendwie sozusagen in die Normalspur begeben. Ne? Die war die ganze Zeit, wenn man so bildlich sprechen will, auf der Überholspur und jetzt hat sich, schreibt aber jemand, der das da veröffentlicht hat, also das bleibt sicher nicht so, wir werden im September wahrscheinlich weitere Hitzewellen sehen und dann geht's wieder auf die Überholspur, bildlich gesprochen. Naja, ich werde nochmal sicherlich, wenn ich jetzt auf Schweden demnächst zu sprechen komme und auch natürlich auf Paris, das sicher nochmal zur Sprache bringen. Heute versuche ich ein bisschen, da ist jetzt so die Sendung quasi nach einem Ausfall sozusagen mit Pause war, das ein bisschen strukturierter anzugehen, also deswegen ein kleiner sozusagen Einschub, ne? Also ihr habt sicher auch heute, war ja schwer nicht zu bemerken in den Nachrichten, 11. September, ne? 25. Jahrestag, ne? Der Anschläge in New York. Ich kann auch gar nicht glauben, dass das jetzt schon so lange her ist und es kommt mir auch lange vor. Aber es gibt, meine ich, eine Radiosendung. Ich erinnere mich noch gut, der 11. September 2001 war ja ein Dienstag und ich hatte dann dem Freitag, 14. September, hatte ich meine Radiosendung und die stand natürlich noch voll unter dem Eindruck dieses Geschehens. Das war ja wirklich, beispiellos, ne? Also ich sah heute auch so, man hat ja anfangs bei dem ersten Flugzeug noch an einen Unfall gedacht und als das zweite, da war man sich eben auch noch nicht klar. Man wusste auch nicht, dass es noch eins ins Pentagon und eins, was in Pennsylvania abgestürzt ist, weil da die Passagiere aufbegehrt hatten. Ne? Man hatte noch gar nicht so diesen Gesamteindruck und auch bei uns, das hat so Tage, ne? Also bis man sich überhaupt dessen klar wurde, ne? Und ich will jetzt natürlich nicht, wie gesagt, also vielleicht ist die sogar online, die Sendung vom 14., sonst stelle ich sie nochmal online. Also ich weiß noch damals, da war ja auch Internet noch nicht in dem Zustand, wie es heute ist. Ich habe damals natürlich, als ich davon hörte, ich weiß, da rief mich unser Bandkollege, der Marcel, an, so gegen 3:30 oder 4 am Nachmittag, also so wie jetzt, und sagte, du, in Amerika ist Krieg. Ne? Und da habe ich natürlich sofort versucht, im Internet was zu recherchieren. Wir hatten gerade bei unserer Etage DSL bekommen und ich merkte sofort, dass die Webseiten sich ganz langsam aufbauten. Ne? Also da merkte man irgendwie, da ist irgendwas schwer in Unordnung, ne? Und man bekam so bruchstückhaft die Information, ne? Und jetzt sind wir so 25 Jahre weiter und auch wenn es sich jetzt nicht jeden Tag, sag ich mal, aktuell und frisch anfühlt, könnte man schon sagen, würde ich sagen, wir leben immer noch im Schatten dieses Ereignisses, ne? Und das ist ungefähr für mich, würde ich mal sagen, das ist so, ne? Ich habe ja noch die 80er Jahre erlebt, also diese bleierne Zeit, den Ost-West-Konflikt, diese Konfrontation, ne, den NATO-Doppelbeschluss, Nachrüstung und dann dieses zögerliche Reagan, Gorbatschow und dann eben Ende 80er, 89, 90 diesen gewaltigen Umbruch, den Zusammenbruch der Sowjetunion, des Ostblocks, ne, dass die Staaten des Ostblocks irgendwie sich befreit haben. haben vom sowjetischen Einfluss, ne, und die folgende Zeit und also meiner und sicher vieler Menschen war der, ja, jetzt haben wir das endlich hinter, ne, das war ja, also für mich, ne, ich bin in dieser Zeit, ne, gewisser groß geworden mit diesem Ost-West-Konflikt, ne, also das, ne, und das war dieses Gefühl, das auf mir lastete das, ne, ich war ja auch bei der Bundeswehr, ne, habe quasi auch dort meinen Teil abgeleistet an diesem Konflikt, ne, also da hatte ich so das Gefühl, ne, jetzt ist es vorbei, ne, ich merkte regelrecht so in den 90ern, da war so eine Last weniger, ne, und man hat, glaube ich, wie viele haben gedacht, so jetzt ist das weg, ne, der schwerste Konflikt des 20. Jahrhunderts oder zumindest nach dem Zweiten Weltkrieg, ne, diese Konfrontation, dass da zwei Atommächte sich gegenüberstanden, ne, und so die 90er verliefen, ja, sag ich mal, ich bin übrigens gerade dabei, so eine kleine Geschichte, also wie es mir in den 90ern als Künstler erging, aufzuschreiben. Und ich merke so, dass ich jetzt im Rückblick kaum Politisches erinnere. Also sowas wie höchstens wie Bill Clinton oder dass 98 Kohl abgewählt wurde. Und 99 war dieser Kosovo-Krieg, 91 dieser zweite Golfkrieg wegen Kuwait, Irak. Aber so über diese 10 Jahre habe ich wenig im Rückblick. Ne? Ich könnte es nachlesen, ne? Könnte einen Blick auf Wikipedia, da gibt es ja so Übersichtsseiten, 90er, 80er und so weiter. Aber es geht ja um meine eigene so Erinnerung. Ne? Man erinnert das, was einem wichtig erscheint, was einem im Leben irgendwie beeindruckt, ne? Und ich merke, dass da wenige politische Dinge mich sich so in diese Zeit da reingebracht haben, ne? Dass ich sag, ja, das, ne? Und vielleicht war dann so nach dem Zusammenbruch des Ostblocks, und natürlich gab's in diesen 10er Jahren in all diesen Staaten gab's ja die Versuche, sich irgendwie neu zu erfinden, zu formieren, ne? Bei uns natürlich auch die Wiedervereinigung, ne? Blühende Landschaften hat der Kohl nicht uns insgesamt, ja auch insgesamt, aber natürlich den Ostdeutschen versprochen. Da sieht man, was die davon jetzt halten, wenn man da auf Sachsen-Anhalt schaut. Ja, ne, also das gab's natürlich, ne, aber ich glaube so nach quasi 89, 90 war dann der 11. September, war dann das Datum, ne, und wenn man so sagen will, was ist danach geschehen, da ist eben diese Gewissheit, dass es nach dem Zusammenbruch des Ost-West-Konfliktes in eine sozusagen wenigstens heilere, friedlichere, kooperativere Welt gehen würde, ist zerbrochen, ne? Und wir leben seitdem in so einer, sag ich mal, so einer bruchstückhaften Welt, ne? Im Grunde ist ja auch dieser jetzt gerade, ne, was der Trump da im Iran anrichtet, ist ja auch im Grunde ein Überbleibsel, ne? Also man hätte im Grunde, das ist ein Ding, man hat in den 80er Jahren unter dem Eindruck des Ost-West-Konfliktes hat man diese Geschichte da, Teheran 79, die Ayatollahs, ja, das war nicht nett, aber man hat, glaube ich, versucht, das irgendwie wegzudrängen, ne? Und dabei hat zum Beispiel schon Bruno Latour in seinem Buch Wir sind nie modern gewesen darauf hingewiesen, dass man nicht wusste, ne, wie hat man das gewissermaßen, diese Revolution einzuordnen, ne, in dem allgemeinen Revolutionsschema, ne, das man im 20. Jahrhundert gekannt hatte, ne, in eben in der Auseinandersetzung Faschismus, Kommunismus, ne, das waren ja die Großen, das hat ja gewissermaßen über 45 hinaus, hat das ja, ne, Vietnamkrieg zum Beispiel, Korea, Vietnam hat das ja auch die weitere Welt, aber da sagt sagte Bruno Latour, da passte diese Revolution der Ayatollahs nicht ganz hinein. Und das hat sich als Fehler, ne? Man hätte im Grunde, hätte man 1990 oder in den 90er Jahren, hätte man das lösen müssen. Und das möglicherweise hätte uns das viel erspart. Aber man ist im hinterher ist man klüger, ne? Aber die gesamte, ne, nach 9 ist ja sozusagen alles auch heute, an dem heutigen Tag, durchbuchstabiert worden, ne? The War on Terror, der Krieg in Irak und so weiter, und dann die natürlich die Islamisten, bis heute die islamistischen Anschläge, ne, unter denen wir zu leiden haben, ne? Und es ist insgesamt, unsere Welt ist unübersichtlicher, divergenter, ne? Der gesamte, das, was man dann auch so als Global South bezeichnet, was ja auch wiederum eine Verallgemeinerung ist, ne? Diese zum mindestens von unserer Seite aus wahrgenommene Polarität der Weltordnungen, der Westen gegen den Osten, so sage ich mal so ganz lapidar, das ist seit 9/11 aufgebrochen und durch eine ja zersplitterte, fragilisierte, diversifizierte, nicht mehr so auf einen Nenner, ein Ziel hin, ne? Der Fukuyama, glaube ich, ne, der hat ja das Ende der Geschichte, und man kann tatsächlich sagen, dass wir jetzt nicht mehr so auf, ne, also zu der Erzählung, es geht zur Freiheit hin, ne, also dass das nicht mehr sich so einfach sagen lässt, ne. Wir können jetzt nicht mehr die Zukunft in irgendeiner Weise uns als da müssen wir hin, da geht's, ne, sicher, und auch diejenigen, die auf irgendeiner Weise gegen uns sind, auch die können das nicht genau sagen, ne? Also das macht den Konflikt, glaube ich, so schwierig, oder die Lage, in der wir uns heute 25 Jahre nach den Anschlägen in New York da, ne? Also das, auch der Trump, dieser Volltrottel, wenn der weg ist, wir können hoffen, es gibt dann einen besseren Präsidenten, das wissen wir nicht. Aber auch das wird deswegen nicht verschwinden. Der Trump ist nur extrem ungeschickt und trottelig. Aber ne, man sieht ja auch, der Obama war gut gewillt, aber auch dem ist es nicht gegönnt gewesen, dieses Problem wirklich. Der hat zwar den Bin Laden dann in Afghanistan töten lassen, aber da hat man gewissermaßen nur so das Haupt der Schlange oder der Hydra getroffen, und der Rest ist noch immer irgendwo in verschiedenen Flecken der Welt aktiv. Ja, so ungefähr. Jetzt einmal kurz Pause und einen Schluck Wasser trinken. Ja. So, ne, Zeitgeschichte, Weltgeschichte ist doch auch was, ne. Man kann immerhin sagen, ich bin dabei gewesen, ne. Das sag heute wohl kein Radiomoderator, der es ausliest, dass Millionen von Amerikanern schon leben, die den 11. September nie wirklich erlebt haben. Ist klar, nach 25 Jahren. Ne? Genauso wie irgendwo las ich, so und so viel Tausend oder Millionen Menschen sind schon tot, die den Brexit verursacht haben. Ne? Nach 10 Jahren, so ist es eben, ne? Die Sterbetafeln. Ja, ich komme auf ein weiteres Thema. Ich habe zwar jetzt schon, sag ich mal, serious stuff geredet, ernste Dinge, aber um noch mal eins draufzusetzen, dass man nicht so sagt, na ja, der redet immer nur von seinem Urlaub und seinem Müßiggang und so weiter, kommen wir noch mal so auf diesen, sag ich mal, Komplex der Kunst zu sprechen, der mich und vielleicht die Hörerinnen, das wissen das auch, mit beschäftigt, ne? Also wie steht es um die Kunst? Also in Hinsicht mein Können, Wollen und so weiter. Gestern kam übrigens eine Mail von meiner Kollegin Nina, nach vielen Jahren, nach 2 oder 3 Jahren. Jetzt kann ich sie endlich fragen, Nina, wie hältst du es mit der Kunst? Was ich, Kleinigkeit, ne, ich bin ja jetzt hier wieder seit Paris, seit fast 2 Monaten in Frankfurt und ich gehe praktisch ja nirgendwo hin. Ne? Also ich bin quasi so wie eine Führer, so eine Proustsche Existenz, so wie dieser Schriftsteller Bergott, ne, von dem Proust kurz vor seinem Tod schrieb, irgendwie er verließ nie oder er hat jahrelang das Haus nicht verlassen. Ne? Muss man sich mal vorstellen. Ne? Ich habe mir neulich mal vorgestellt, wie lebt man das? Also ich meine natürlich als Großbürger, ne, man hatte Personal, ne, man konnte sich ja auch ähnlich wie heute alles ins Haus liefern lassen. Ne, die Zeitung, ne, es gab 2 oder 3 Mal am Tag Post, ne, man hatte vielleicht Telefon schon, ne, und die Hausangestellten gingen für einen einkaufen und man ließ vielleicht auch die Freunde kommen oder vorsprechen sogar. Ne. Also so ähnlich, nicht ganz. Ne? Ich muss leider selbst einkaufen gehen und bei mir spricht auch niemand vor, außer die Paketboten der anderen im Haus. Ne? Päckchen oder Post für so und so, können Sie annehmen? Ja, also das ist, wenn doch nicht ganz so ein Proustscher Großbürger. Also, naja, also jedenfalls vor einiger Zeit bekam ich die Einladung von einem Bekannten, ich sollte mal seine Ausstellung angucken und ich dachte, okay, das machen wir mal. Und ich war letzte Woche, war ich dort in der Galerie und habe mir die Ausstellung angeguckt und wir saßen anschließend vor der Galerie und da kam noch ein anderer Bekannter von ihm, den ich nicht kannte. Und er fing sofort an, von diesem Kunstwerk zu erzählen auf der Konstablerwache. Ihr habt bestimmt auch schon davon gehört. Da haben die im Juli, fingen die da an zu arbeiten und da haben die von einer amerikanischen Künstlerin Eschelman oder so heißt die, haben die so ein Netz da aufgespannt und da gab es tatsächlich mal ein bisschen Diskussion, also weniger, ob das Ding jetzt gut ist oder nicht. Also ich muss sagen, ich habe mir das angeguckt. Ich finde es eher Sky Full of Hope. Ne? Das ist so wieder so typisch Künstler, dass man so irgendwie, man macht irgendwas und geht dann in die Vollen, ne? Ein Himmel voller Hoffnung. Meine Güte, gerade an der Konstablerwache, ne? Das ist vielleicht sogar noch kontrapunktisch gedacht. Naja, also ich, aber es haben sich tatsächlich so in den sozialen Medien und das ging sogar bis in die Hessenschau, Rundschau, also so und einige Stadtverordnete. Also es ging um den Preis für dieses Kunstwerk. 2,3 Millionen hat es gekostet und halt die Frage, war das eben, lief das alles korrekt? Hätte man das nicht ausschreiben müssen? Ne? Und wie gesagt, irgendwie viel zu teuer und hätte man nicht vielleicht auch Frankfurter Künstler dafür nehmen können. Ne? Insgesamt, ne, die Kultursekretärin, nee, Kulturministerin, nein, Kulturdezernentin hat sich verteidigt, das Geld wäre aus irgendeinem anderen Haushalt übrig geblieben und irgendwie man hätte das einfach so verwenden können. Also ich persönlich, also ich finde ja, zu der, ob das jetzt hätte ausgeschrieben werden müssen, da kann man, das ist wahrscheinlich eine endlich juristische Frage, aber es passt nach meiner Ansicht natürlich prima in die insgesamt die Lage hier in Frankfurt. Ne? Also wenn Geld da ist, dann natürlich nicht für die Künstler, die hier vor Ort sind. Ne? Man könnte es wieder so ein super Beispiel für, habe ich ja schon vor vielen Jahren mal so eine kleine Umfrage gestartet, an die Politiker keine Antwort bekommen oder nur so bla bla. Warum sollten Künstler in Frankfurt leben? Ne? Denn die Stadt Frankfurt schon vor 20 Jahren, die hat Kunst irgendwo anders eingekauft. Ne? Also das, und wozu sollte man dann eben hier sein, vor Ort? Ne? Viele haben ja in den 90ern auch die Koffer gepackt und sind nach Berlin gezogen. Unklar, ob es ihnen da besser gegangen ist. Naja, jedenfalls nun hat man irgendwie sich hier auch gedacht, warum Frankfurter Künstler, wenn wir irgendjemand aus New York oder wo war, ist die her, oder aus Florida, ich weiß jetzt nicht genau, einkaufen können. Ne? Also ich will jetzt nicht damit sagen, irgendwie so wie die die Herren, Damen und Herren von dieser Partei mit A, dass es nur deutsche Kunst irgendwie geben darf. Ne? Aber das ist nach meiner Ansicht irgendwie sehr auffällig. Ne? Dieses so, ne, wenn es um größere Summen geht, dann ist hier die Künstlerschaft hier vor Ort vollkommen uninteressant. Ist auch klar, ist vollkommen klar, braucht man eigentlich nicht weiter drüber zu reden. Man muss nur die Konsequenzen da ziehen, ne? Wie ich zum Beispiel, dass ich dann doch lieber in Paris lebe. Wir haben da so hin und her geredet und dann sagte der Bekannte meines Bekannten, irgendwie, es hat sich natürlich sonst auch niemand beschwert. Er meinte so aus der Kunstszene und ich sagte dann, da drauf irgendwie, da konnte ich auch gar nicht mehr, weil die sind halt alle doof, ne? Irgendwie alle die Künstler in Frankfurt sind halt doof, so hatte ich das gesagt, ne? Und da hat sich wiederum mein Bekannter

Ich bleib dabei, ne? Also ich habe auch gesagt, pass auf, ich habe jetzt nicht gesagt, irgendwie in jeder, dass Frankfurter Künstler in jeder Hinsicht doof sind, ne, sondern im Hinsicht auf dieses politische, also was eben die kulturpolitische Arbeit angeht und die Reflexion über die Bedingungen der Kunst und des Kunstbetriebes, dass sie da ziemlich mau unterwegs sind, ne? Also es hat im Grunde in den 90er Jahren, da hat's meinen Kollegen den Haas gegeben und dann hat's noch ein paar Leute in dem Umkreis meines Seminars, ne, der Vorläuferorganisation, ne, zum Beispiel eben der Christoph Korn, der Thomas Erdelmeier, Markus Halbe, die haben, sag ich mal, in Teilen sind, ne, ich muss natürlich sagen, wir waren damals noch, sag ich mal, wir haben so ein Gefühl gehabt, das geht so nicht irgendwie, das ist nicht so ganz in Ordnung, was da abläuft. Ne? Ich habe mich ja auch über Jahre da reingearbeitet, ne, bis ich, sag ich mal, so um 2010 bis 2012 so ungefähr einen Eindruck bekam, ne, von der Gemengelage und dann eben schon merkte, hey, das wird nichts. Ne? Also daraufhin bin ich ja schon sozusagen mein erstes Exil angetreten, nach Hamburg zu ziehen. Ne? Und zwischenzeitlich hat's noch da und dort ne, die Lela Heyer und die Monika Linhardt haben sich engagiert, aber sonst ist mir eigentlich relativ wenig in der Hinsicht begegnet, ne, und insofern musste ich da meinen Bekannten, der ist anscheinend irgendwie jetzt richtig beleidigt, ne, also aber ich glaube, der versteht das gar nicht, ne, also der versteht diese, weil er eben auch damals gar nichts gemacht hat. Ne? Also das muss ich mal so hart, das muss ich einfach mal so hart sagen, ne? Dass wie eben die anderen auch. Ne? Ich sagte ja, es gab ich hätte bestimmt Leute bemerkt, irgendwie ich war ja da hier in Frankfurt gut unterwegs, ne? Und also ich hätte mit Sicherheit Leute bemerkt, die in der Hinsicht irgendwas gemacht haben. Ne? Wir haben ja zum Beispiel so ab 95, 96 fing das ja so mit den Offspaces an. Und wir haben ja Fahrradhalle in Offenbach und wir haben ja dann angefangen, da uns auch zu organisieren, haben da Rundgänge veranstaltet. Und das wäre doch zum Beispiel ein Forum gewesen, um eben da haben zum Beispiel der Haas und sein Kompagnon, der Schmiedl, die haben ja zum Beispiel 97, als es da so auf der Kippe stand, wer der Nachfolger von Peter Weihermeier am Frankfurter Kunstverein werden sollte, dass der, da haben die ja so einen runden Tisch initiiert, hier mischt euch ein, kommt vorbei, der Kunstverein muss neu gestaltet werden, ne? Und dergleichen hat's nicht gegeben, Punkt, Ende, aus. Und ich meine, der Rest, entweder haben die Leute die persönliche Konsequenz ergriffen, haben die Koffer gepackt und sind nach Berlin gezogen, oder die haben es einfach hier ihre Kunst weitergemacht und haben sich nicht groß interessiert für solche Dinge. Wer wird der Nachfolger vom Weihermeier im Künstler? Das hat die meisten Künstler, ne, das ist auch gescheitert, ne, die haben es auch nicht geschafft, ne, und ich muss mal sagen, nein, ich muss sage jetzt erstmal hier etwas mehr als 16:31 Uhr. Ihr hört das Seminar auf Radio X am Freitag, den 11. September 2026, 16:31 Uhr. Ja, also ich meine, ne, das, wo ich so dachte, ne, also ich habe mich ja auch vor zwei Jahren habe ich mir nochmal mit der Frau Eberts von den Grünen hin und her gemailt. Ne, da habe ich mich irgendwie beschwert darüber, ne, dass die hier, momentan ist es sehr still darum, dass die hier 1,3 Milliarden für ein neues Opernhaus ausgeben wollen, während eben so die Künstler hier vor Ort, die kriegen irgendwie ein bisschen Geld. Ne,
paar tausend Euro oder sowas, ne? Und die hat mich ja auch komplett abblitzen lassen, ne? Und ich muss ehrlich sagen, das ist eine ziemliche Herausforderung, wenn ich mir so anschaue, wie es diese Partei mit A da zum Beispiel in Sachsen-Anhalt oder so.

0: es schafft, irgendwie den etablierten Parteien auf die Füße zu treten. Ne? Und muss es ist wirklich schwer, sich zu sagen, dass das Putin-Freunde sind, dass die alle irgendwie Vollpfosten, Volltrottel sind. Ne? Aber gegenüber diesem Gefühl, ne, wenn ich jetzt wieder daran denke, ne, du schreibst da irgendwie an so ein CDU oder SPD oder Grüne so ein, und du kriegst so ein dummes Bla-Bla-Bla. Ne? Das, ne? Und du denkst dir, hey, was ist das da bitte? Ne? Und dann denkst du dir, hey, warum sollte ich nicht auch mal so eine Partei da wählen? Ne? Also das finde ich echt. Ich hoffe, ne, und irgendwie, man merkt ja irgendwie, ja, der Kanzler erschüttert oder sowas, ne, von diesem Wahlsieg da in Sachsen-Anhalt. Aber was kommt? Man sagt, ja, wir müssen so weitermachen, so Augen zu und durch. Irgendwie war so ein bisschen blöd, aber ne, so, ne, also es ist echt zum Haare raufen. Ne. Nochmal einen Schluck Wasser trinken. Ja, also wie gesagt, also deswegen, ja, und wie gesagt, weil sich daran auch, ich sehe keine, ne, so Vollpfosten schaffen es, denen da auf die Füße zu treten und Leute, die vielleicht ein Anliegen haben, ne, die werden einfach abgebügelt, ne. Und da ist halt auch wirklich nur meine Konsequenz irgendwie, ich gehe woanders hin. Ja, das ist so das Stichwort, sagen wir mal, ich lasse es mal dabei, das kommt ja auch immer wieder, dieses Thema, ne, der, sag ich mal, die Frage der, ja, dieses Leerraums der Kunst, ne, ich dachte auch so die Tage drüber, so, weil ja auch wieder, ach so, PISA-Studie, ne, warum gibt's eigentlich keine PISA-Studie für Kunstakademien, ne, das wäre auch mal lustig, ich dachte so, ja, an keiner, sag ich mal, Bildungseinrichtung wird so wenig gelehrt, also sag ich mal so im Sinne eines nachvollziehbaren, formellen, irgendwie, ja, irgendwie handhabbaren Wissens, ne? Im Grunde wird es, die sind so Gedächtnisorganisationen oder so, das wird eigentlich gebetet, ne? So war das ja auch bei uns in Hamburg. Beten mit Jappe, heiliger Josef. Steh uns bei, so ging das da, ne. Es ist auch irgendwie, wenn man sich das so überlegt, ne. Ist echt gruselig. Naja, also wie gesagt, ne. Das Exil 2, irgendwie, ne. Ja, also wie gesagt, irgendwie lassen wir das erstmal, kommen wir zum nächsten Punkt. Schweden, ne. Ich war ja dieses Jahr wieder in Schweden, wie so jedes Jahr, ne. Und so wenn mich Menschen fragen, ha, wie ist und war es so, ne, dann sag ich, ja, es war kühl, ne, und ich meine, irgendwie ist lustig, ne, so wollte man es ja nach dieser extremen Hitze da in Paris. Und naja, ich meine, wie gesagt, der weitere Juli hier, der ging ja, ich hatte es ja angesprochen, ne, aber es war jetzt, sag ich mal, gemessen an den letzten beiden Sommern, 24, 25, war es jetzt diesmal in Schweden ein bisschen kühl. Also ich war diesmal, war so mit Badewetter und Badefreuden, war es eher weniger und das lag auch daran, dass es durchweg stürmisch war, ne? Also wobei jetzt, wenn man sich die reinen Werte geht, also ich habe das auf meine Wetter-App geschaut, dann sind, sage ich mal, da sind jetzt 20, 25 km/h, das sind jetzt noch keine schweren irgendwie, jetzt hat man keinen Orkan oder sowas, aber das war so ein Ding, das hat das Wasser am See aufgebrudelt und hat so ein Gefühl eben auch der Abkühlung. Wenn du da so auf dem Steg sitzt und es bläst, das macht irgendwie nicht so, da kann auch die Sonne scheinen, ne, und das macht halt dann nicht so viel Spaß. Ich hatte wiederum mein Paddleboard, mein Subboard, das hat tatsächlich den Winter in der Hütte bei Björn, meinem Vermieter, überstanden und das war, sag ich mal, das hat schon geholfen, ne? Also wenn ich dann nicht ins Wasser bin, dann habe ich einfach das Boot da zu Wasser, das Brett, Boot ist es ja nicht, dieses Brett zu Wasser und bin dann einfach auf den See, irgendwie so in eine Ecke und dann hat mich der Wind in die andere Ecke getrieben und es war auch schön, also das war, sag ich mal, so ein bisschen so dazwischen in der, ne, und ansonsten war eben auch der Wind, war schwierig mit der Fotografie, wenn gleich mir ein bisschen mehr gelungen ist als im letzten Jahr, da war es ja auch schon schwierig, ne? Es muss ja möglichst grau und windstill sein, windstill, weil sonst da bei dem ganzen Wald in Schweden, wenn die Bäume, die sich bewegen, ne, die haben ja die Nadeln, dann verwischt das in der analogen Fotografie, also selbst, es reicht schon, man hat ja so Belichtungszeiten von ein Viertel, halber Sekunde bis zu mehreren Sekunden und das kommt nicht gut, wenn dann die Bäume da so leicht, wenn die entfernt sind, geht's noch, aber im Nahbereich sieht es nicht so gut aus. Naja, ja, ich hatte so dieses Jahr, bin ich ja geflogen, ne, von Frankfurt nach Stockholm. Das hat ganz gut funktioniert. Allerdings, ich kam hier in Frankfurt an die Security und hatte so eine Schachtel mit analogem Film dabei. Und letztes Mal, vor 2 Jahren, als ich nach Grönland bin, da habe ich denen da am Röntgen da, an der Security, habe ich denen das Ding gezeigt, habe gesagt, hier analoger Film, können Sie das irgendwie manuell checken, haben die gemacht. Hat irgendwie in Frankfurt, in Kopenhagen und auch in Nuuk, in Grönland, hat es funktioniert. Ne? Und jetzt kam ich da, Terminal 3 in Frankfurt, an und stieß da auf Leute da bei der Security, denen das überhaupt nichts gesagt hat. Ne? Klar, es sind junge Leute, ne? die und das gibt es nicht mehr so oft. Ne? Dann haben wir hin und her, ja, was ist das? Können wir es aufmachen? Nein, können sie nicht, dann ist es kaputt. Das ist lichtempfindlich. Dann haben sie mich noch zur Bundespolizei geschickt, ne? Und die haben dann auch hin und her überlegt und schließlich und endlich mich vor die Alternative gestellt. Entweder ich lasse die Schachtel zurück oder sie geht durchs Röntgengerät. Ne? Habe ich gesagt, okay, dann geht durchs Röntgengerät, dann habe ich sie immerhin und kann wenigstens prüfen, ob das, was ich dann später im Netz recherchiert habe, dass sie definitiv kaputt ist, ob das nun stimmt. Ne? Also im Netz las ich, dass es eben diese neuen Röntgengeräte, ne, ist ja eigentlich für die Passagiere angenehm, du musst nichts mehr auspacken, du tust einfach deinen Rucksack und das andere Zeug tust du auf diesen Wagen und dann geht es durch das Röntgen und, ne, und die sehen das alles super, ne? Musst nicht irgendwie alles so, Laptop und was weiß ich, Handy, ne, alles zupp, ne? Aber das kommt, weil die neue Geräte, Röntgengeräte haben, so ähnlich wie auch in der Medizin, CT-Scanner, ne, die von allen Seiten röntgen. Und da las man halt im Netz, da ist die Intensität wesentlich größer. Und das ein analoger Film ist mit 100%iger Sicherheit kaputt, schrieben die da im Netz. Okay, fast forward, ich bin ja auf dem Rückweg dann mit der Bahn und habe diese Schachtel wieder mitgenommen und habe hier einen Probefilm entnommen und konnte keine Beeinträchtigung feststellen. Und das ist aber jetzt möglicherweise, weil diese Schachtel, die ist nicht dieses Gerät mit dem Laptop und den Rucksäcken, sondern die hatten noch so ein extra Gerät. Vielleicht war das ja normales Röntgen, ne? Vor ein paar Jahren, hatte ich gerade Film da in Berlin da gekauft und dann traf ich eine Bekannte, die mich mit in die jüdische Gemeinde nahm und die hatten da am Eingang auch Röntgengerät und bevor ich mich versah, hat der Kerl sich meinen Rucksack geschnappt mit dem Film da drin und ich konnte gar nicht so schnell Stopp sagen. Da hatte der ihn schon durch das Röntgengerät geschickt und das war ja auch gerade vor Schweden. Und da habe ich auch damals noch eine Probebelichtung gemacht, da war nichts. Ne? Also man sagt auch, wenn die Filme nicht hochempfindlich sind, dann ist so normales Röntgen für die nicht gefährlich. Also es steht jetzt aus. Ne? Ich habe mir daraufhin dann in Schweden, habe ich mir dann eine Ersatzpackung Film schicken lassen. Das hat tatsächlich geklappt. wurde da in die Nähe von mir, in so ein kleines Dorf, ganz süßer Laden, so ein Trödelladen, irgendwie geschickt, ne? Dachte ich, okay, ne? Also wenn das jetzt nochmal vorkommen sollte und wenn man das nicht vermeiden kann, dass das geröntgt wird, dann muss ich wahrscheinlich das machen, dass ich eben mir dann, wenn ich nach Schweden eben Film schicke, ne? Das ist ja natürlich immer dann eine gewisse Sache, wenn der nicht ankommt, bin ich irgendwie gebissen. Ne? Also das ist unangenehm. Ansonsten, wie gesagt, war das nicht schlecht mit dem Flieger. Ne? Das irgendwie Gepäck, man gibt das Gepäck ab, man wartet ein bisschen, setzt sich ins Flugzeug und dann bin ich nach Stockholm und da gab es diesen neuerdings haben sie so einen Expresszug, der war mal in 18 Minuten vom Flughafen in der Innenstadt von Stockholm. Also muss ich sagen, das ist super, ne? Also insofern, ja, also war das gar nicht mehr so schlecht, ne? Und jetzt kommen wir heute ein bisschen, sind wir ja richtig strukturiert. Irgendwie andermal, irgendwie geht's vielleicht so ein bisschen mehr hin und her, ne? Ja, wie gesagt, also Paris, ne? Also ich denke so die ganze Zeit da dran, irgendwie, das wusste ich ja schon, irgendwie, dass ich hier Termine habe, auch mit unserem Erbe. Es kommt einfach nicht voran. Ja, also wann wieder ne, Exil 2, wann komme ich nach Paris zurück? Und das ist momentan wirklich sehr ungeklärt. Immerhin, also ich habe am Dienstag, jetzt nächste Woche, habe ich einen weiteren Arzttermin und da wird sich dann hoffentlich so eine, sag ich mal, ein Obstacle, ein Hindernis, ich hoffe, ich kriege dann ungefähr einen Eindruck, ob da jetzt irgendwie an der Geschichte, die da untersucht werden soll, ob das jetzt irgendwie eine größere Angelegenheit wird und dass ich dann vielleicht sogar irgendwie ins Krankenhaus muss oder ob das irgendwie anders gelöst werden kann. Ne? Also ich habe da jetzt schon gewissermaßen so das ganze weitere Jahr noch unter Vorbehalt gestellt, aber ich hoffe. Ne? Und jetzt war ich vorgestern war ich bei der Gesundheitsuntersuchung. Ne? Übrigens auch so ein Ding, wo man hautnah als Kassenpatient mitbekommt, wie es um die Gesundheitsversorgung steht. Ne? Und wenn man jetzt diese sogenannten Reformen sich anschaut, es wird nicht besser. Ne? Das waren im Grunde nur so 5 Minuten und ich schreibe Ihnen hier meine Überweisung und irgendwie, ne? Und aus der Überweisung wird die nächste Überweisung, ne? Also du wirst nur so rumgeschubst, ne? Und jetzt muss ich gucken, dass ich das so einigermaßen eingehegt bekomme, ne? Dass ich nicht irgendwie da auch so in den, sag ich mal, November und Dezember schiebt, ne? Also wenn irgendwie möglich, meine Schwester will mich auch noch mal in Potsdam sehen, würde ich am liebsten sagen, irgendwie ab November ist Cut und ich kann wieder nach Paris, ne? Aber mal gucken, wie das so wird. Ne? Ich habe schon im Juli, im Anbetracht dessen, dass es ja auch so ein längerer Zeitraum, ne, dass ich hier sozusagen warten muss, ne, das ist so jetzt wird das so zu so einem, sag ich mal, so Versuch, so ein Ausgleich, ne, einerseits eben irgendwie die wann komme ich nach Paris, andererseits natürlich auch, was mache ich bis dahin, ne, und da hatte ich mich da für einen Französischkurs vom Institut Français hier eingeschrieben, war am Mittwoch, war die erste Gruppe, Sitzung und da stellte sich auch schon wieder raus, irgendwie sehr unschön. Jetzt gibt's 4 Termine im September und der ganze Oktober fällt aus, weil sowohl die hessischen wie auch die französischen Schulferien, weil das an einer französischen Schule hier in Frankfurt stattfindet, müssen berücksichtigt werden. Also der ganze Oktober kein Unterricht und dann wird das im November und Dezember nachgeholt. Ne? Und es könnte natürlich sein, dass ich da auch wieder in Paris bin, beziehungsweise dass das, sag ich mal, so ein gewisser Konflikt wird. Ne? Klar, ich meine, meine, niemand zwingt mich dazu, diesen Kurs zu machen, ne? Wenngleich, ich muss sagen, irgendwie, ich habe zuerst überlegt, ma, wie wird das denn? Und ja, ich muss sagen, irgendwie, als ich da jetzt am Mittwoch da irgendwie super nette Lehrerin, sehr nette Kollegen, lustig, ich habe eben einen hier auf der Leipziger Straße getroffen. Ne? Wir hatten so als erste Aufgabe, sollten wir irgendwie mit allen reden, immer eins zu eins und so einen Point commun finden, also einen gemeinsamen Punkt. Und mit dem Mitstudenten haben wir irgendwie, wir kennen beide den Rewe an der Bockenheimer Warte und wir kennen beide hier das Café Crumble. Und er sagte dann, er wohnt auch hier in Bockenheim. Und dann habe ich ihn eben, vielleicht hört er sogar zu, habe ich ihn eben auf der Leipziger Straße getroffen. Das ist doch schön, so eine Zufallsbegegnung. Ja, also ich meine, das macht es sich gut, irgendwie fand ich so. Ich dachte jetzt am Anfang, wer ist das da so? Na, also mit wem sitzt du da zusammen? Aber macht er wirklich sehr, sehr, sehr angenehmen Eindruck. Ne? Wie auch, ich habe da noch zusätzlich, da hat mich meine Schwester draufgebracht, weil ich, als ich mal mit ihr telefonierte und sagte, ja, irgendwie, also ich habe mal hier geguckt, ob es hier vielleicht so französische Gesprächskreise gibt, ne, so ähnlich wie diese Gruppen in den Bibliotheken in Paris. Und da sagte sie, hast du ja schon bei der Volkshochschule geguckt? Und ich habe gesagt, ah nee, ich habe überhaupt nicht einen Moment an die Volkshochschule gedacht. Und dann habe ich da bei dem Kursprogramm, jetzt als ich aus Schweden zurück bin, und siehe da, da gab's das. Und da war ich auch letzten Samstag, habe ich auch gedacht, so am Anfang, das ist vielleicht komisch, ne, wenn da jetzt nur Deutsche sitzen, ne, in Paris. Da war ich ja der einzige Deutsche in allen Gruppen, bis na, einmal oder so. Ne, und der Schweizer in der Gruppe da bei Alexine und Margot, der auch noch Stefan heißt, ne? Aber da war natürlich ein Volk, sag ich mal, quer durch die ganze Welt. Ne? Das war ja auch unglaublich interessant, ne? Klar, irgendwie. Und da waren alles nur Deutsche jetzt. Aber es war auch was nett, ne? Also die Dame, die da kam, irgendwie hat das schön gemacht. So jeder sollte mal so über seine Ferien berichten. Und dann irgendwie hat man auf einmal gemerkt, das geht ja. Ne? Also wie gesagt, also es geht. In dem Sinne, dass man einfach nicht mehr dran denkt, irgendwie, dass die anderen Deutsche sind. Man hat versucht, Französisch zu sprechen und ich glaube, das Beste daran war für mich, dass ich schon im Vorfeld mir so die Vokabeln oder so Situationen zurechtgelegt habe, ne, und dass man einfach so, ne, wo, also zum Beispiel in der Zwischenzeit, en attendant, irgendwie, ne, in der Zwischenzeit versuche ich irgendwie Kontakt zur französischen Sprache zu halten. Ne? En attendant, je souhaite maintenir le contact avec la langue française, so ungefähr. Ne? Ungefähr. Ja, also wie gesagt, das ist so momentan so mit dem, wann klappt das wieder mit Paris? Ne? Ich merke so, ne, ich denke immer an so meinen Kollegen Oliver, der ja eine feste Wohnung in Paris hat. Ne? Das wäre es jetzt. Ne? Dann könnte ich einfach morgen mal gerade nach Paris fahren und wenn ich jetzt wieder nächste Woche habe ich wieder einen Arzttermin, ne, dann so, ne, aber es ist natürlich eine harte Nummer, ne, dass da eine Wohnung, eine feste Wohnung in Paris haben, das ist, ne, das merke ich halt, ne, und ich muss versuchen, mehr zu sagen, Stefan, irgendwie, du tust das Möglichste, ne, also natürlich ist das nicht immer so, dass man sich sagt, ja, es fühlt sich nicht gut an, ne, also so, ne, hier, na, wie ich so sagte, ne, wo ich auch immer so an diese, ne, mir steckt noch immer, ne, diese Situation da der letzte Woche, ne, man will sich ja auch nicht unnötig mit den Leuten irgendwie verscherzen oder so, aber ich musste auch so innerlich sagen, nee, also ich gehe da nicht hinter diesem, ne, also in Hinsicht darauf, dass in den 90ern, im Grunde bis heute, im Grunde die Frankfurter Künstler so eine politische Haltung vermissen ließen. Ne? Habe ich nichts von bemerkt. Punkt, Ende. Und da gehe ich, ne, das ist ja auch mein, ne, das hat mich doch letztlich auch dann ins Exil getrieben, ne, dass daraufhin nichts kam, ne. Und darauf, da kann ich nicht zurück, ne. Also wenn, ist trotzdem, ist es halt eine unschöne Sache, wenn man so, so auseinander geht und sich sagt irgendwie, ne, so, ne. Aber ich glaube halt auch, mein Bekannter, der hat irgendwie einen anderen, der war halt mal bei mir in meinem Multitrudi und hat mal dieses, der war auch mal bei mir im Seminar. Und wie gesagt, und dann hat er irgendwie seit einer Weile ist er auch gar nicht mehr in Frankfurt und vielleicht er sieht es auch gar nicht, wie es eben auch viele auch zum Beispiel eben nicht sehen, irgendwie das ist sowas wie eine grundsätzliche Skepsis gegenüber Kunst geben könnte, ne? Das haben viele Künstler einfach nicht drauf, ne? Also die sind zwar, sage ich mal, ja, wenn man mit ihnen redet, dann sagen sie, ja, irgendwie klar ist es so wie der halt da letzte Woche der Galerie eben, ja, irgendwie, ja, die Stadt macht irgendwie wieder, was sie will und wir kommen da nicht vor und so weiter. Nur geben da 2 Millionen für so ein komisches Kunstwerk an der Konstablerwache aus, aber irgendwie was die Künstler vor Ort, irgendwie, die Dings existieren nicht. Ne? Ja, ne, so ist es. Ne? Aber wenn man halt Also wenn man halt nichts macht, kommt halt auch nichts, ne? Also wenn man sich da nicht beschwert, dann passiert halt auch nichts, ne? Und das ist, sage ich mal, eine Einstellung, irgendwie da gehe ich nicht hinter zurück, ne? Also irgendwie auch wenn es so ist, dass letztendlich, ne, ich kann nicht sagen, dass es ein Erfolg war, ne? Aber ich kann immerhin so weit sagen, ich habe eine gewisse Klarheit über das erreicht, ne? Und dahinter gehe ich nicht zurück. Ja, wir kommen hier so langsam zum Ende der Sendung. Eben hat mir schon der Kollege von der nachfolgenden Sendung gewunken. Ging eigentlich ganz schön schnell zu Ende, habe ich das Gefühl, vielleicht weil ich heute so strukturiert war. Das Seminar auf Radio X war das am geschichtsträchtigen 11. September 2026. Ich schaue hier mal gucken, das nächste Seminar, wer weiß, vielleicht bin ich dann auch in Paris, ne? Ich habe überlegt, könnte ja irgendwie auch zwischendurch da verschwinden mal, wer weiß, ob sich da eine Lücke bildet. Ja, also das nächste Seminar, gibt's dann schon in 4 Wochen. Das ist dann ausgerechnet der 9. Oktober 2026. Mal gucken, wie das dann stattfinden wird. Und so sage ich dann für heute, wie nochmal, Freitag, der 11. September 2026. Danke fürs Zuhören und bis zum nächsten Mal.
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Ja, und da hat meine Technik auch schon ganz früh angefangen, den heutigen Abend oder die nächsten 2 Stunden einzuleiten. Herzlich willkommen zur 1521. Radiosubsendung am 21. September 2026. Wir haben heute ganz viele besondere Themen. Unter anderem berichten wir über den vergangenen ersten CSD Offenbach. Anthony Rizzi, einer der berühmtesten Tänzer vom ehemaligen Foresight Ballett Frankfurt, hat eine Ausstellung gemacht. Dazu haben wir einen kleinen Bericht zusammengestellt. Und die GEMA hat zum 2. Mal das Switchboard nominiert zur besten Musikkneipe des Jahres. Und in der 2. Stunde berichten wir in einem sehr langen und sehr ausführlichen Interview über die Gruppe Yachat e.V. Ja, und dann seid gespannt auf die nächsten 2 Stunden bei Radio Sub. Da ist doch kein Lichtchen.

0: Ja, da hat sich gerade jemand genauso gefreut wie ich von der letzten Musiknummer und ich freue mich jetzt ganz besonders, dass ich ganz besondere Gäste heute hier habe. Es ist nämlich passiert. Offenbach hatte seinen ersten CSD und an dieser Stelle begrüße ich jetzt bei mir den Hendrik und den Hagen. Guten Abend.
1: Fast richtig. Fabian.
0: Jetzt habe ich mir den einen Namen aufgeschrieben und habe den Beide anderen gesagt. Versaubeutelt. Ja. Man möge es mir verzeihen, ich habe eine Ausrede, ich bin heute Morgen aus Südafrika gekommen. Okay. Ich hoffe, ihr habt ein bisschen mehr geschlafen seit dem CSD. Offenbach. Der CSD Offenbach ist ja eingeschlagen wie eine Bombe. Ja, erzählt mal so ein bisschen davon. Es gab ja zuallererst eine Kundgebung.
2: Genau, wir haben mit einer Kundgebung am Rathaus angefangen um 13 Uhr und waren da schon völlig überrascht, dass halt der ganze Platz am Rathaus voll war. Also ich habe den Platz noch nie so voll gesehen. Es war ein kleiner Platz vorm Rathaus, rechts und links. Die Menschenmassen gingen unendlich groß. Genau, und dann sind wir nach ein paar Reden sind wir losmarschiert. Und es war besonders beeindruckend, weil wer in Offenbach kennt, die Kaiserstraße sind wir hochgegangen. Und als wir am Hauptbahnhof angekommen sind, vom Truck zurückgeguckt haben, die ganze Straße war voll mit Menschen, bunten Flaggen. Also es war sehr beeindruckend, das zu sehen.
0: Es gab ja auch sehr viele Redebeiträge, sehr emotionale auch. Und was ich bis jetzt gesehen habe, es war schon das, was er eigentlich auch sein sollte. Im Prinzip eine Demonstration, eine Kundgebung und auch sehr viel Politik dabei. Das Interessante war auch, dass der Oberbürgermeister doch mit sehr persönlichen Worten auch gesprochen hat. Ja, also da habt ihr einen richtigen Freund und einen richtigen Unterstützer auch, ne? Habe ich das Gefühl gehabt.
2: Also unser Gefühl ist auch, er hat uns sehr unterstützt in der Planung. Unser Eindruck ist, es liegt ihm am Herzen. Wir haben aber auch gesagt, gleichzeitig an diesen schönen Worten, die er gerichtet hat, werden wir uns erinnern und das halt auch in Zukunft hin und wieder mal die Maßlatte anlegen.
0: Genau, das ist immer das Spannende bei den Politikern, ne? Also es ist ja manchmal auch so ein bisschen Greenwashing, Pinkwashing dabei. Ne? Schauen wir mal und beurteilen das, was die Politiker tun. Fabian, wie hast du deinen ersten CSD in Offenbach erlebt?
1: Es war mit sehr viel Stress verbunden tatsächlich. Es hat ja morgens schon um 7 Uhr angefangen. Wir haben die Fahne gehisst, die Regenbogenfahne am Rathaus gehisst. Und wir wollten ein schönes Foto haben, um die Leute zu wecken mit einem schönen Instagram-Beitrag. Okay. Und da hat der Morgen dann hat es wirklich schon früh angefangen und geendet hat es für mich tatsächlich auch erst um 5 Uhr nachts, als dann die Kassenschicht im Hafen 2 bei der Afterparty beendet war und alles dazwischen war. Ich glaube, ich bin den Demozug vorne bis hinten dreimal lang gelaufen bestimmt, um einfach auch zu sehen, wie viele Menschen da sind, um vielen Leuten mal Hallo zu sagen. Mhm. Es ist wirklich unfassbar gewesen, wie viele Menschen da waren. Es hat wirklich jede Vorstellung, die wir hatten, übertroffen. Und ich gehe einfach mit sehr, sehr guten Gefühlen aus diesem Wochenende und ich finde, es hat sehr gezeigt, dass Offenbach eine schöne Stadt ist und dass wir schon lange einen CSD gebraucht hatten, weil sonst wäre er nicht so gut angekommen.
0: Ist es bei euch überhaupt schon so ein bisschen angekommen? Es war ja jetzt wirklich erst vor 2 Tagen und so ein Event, vor allem, weil ihr ja mit Organisatoren auch seid, so das Emotionale kommt ja dann immer erst so ein bisschen später, dass man irgendwie merkt, hey Mensch, wir hatten CSD und der war so toll. Macht ihr die gleiche Erfahrung, dass jetzt so langsam erstmal so ein bisschen so das Nachwirken kommt des CSDs?
2: Also bei mir war es auf jeden Fall, heute war ich am Rathaus und war ein bisschen wehmütig, wie leer es da auf einmal ist. Oder wenn man durch die Straßen geht, durch die wir gegangen sind, wie leer es auf einmal ist. Oder der Büsingpark, dass ja alles weg ist und alles leer, außer an einer Statue war noch ein schönes Regenbogenhalsband zu sehen. Sonst war alles weg. Das macht schon ein bisschen wehmütig, weil es doch ein sehr, also ich kann es ruhig sagen, bombastisches Wochenende war.
0: Was war so das Herausragende? Gab es irgendwelche speziellen Beschreibungen oder dass Leute irgendwie mit besonderen Aussagen vorgetreten sind? Oder gab es Ruhestörungen auch vielleicht?
2: Es gab tatsächlich keine Störung. Also das Schlimmste, was passiert ist, war bei der Demo, dass Jugendliche mal 2 Eier in die Demo geworfen haben. Sonst ging es eigentlich. Und sonst, was mir viele gesagt haben, ist, dass sie in diesem Jahr war Offenbach so ihr bester CSD, den sie erlebt haben.
0: Ja, das ist ja Wahnsinn. Das ist ja ein unglaubliches Kompliment. Es gab ja auch eine Mahnwache bezüglich des CSDs in Berlin. Was gab es da? Was war da?
1: Genau, die Mahnwache hat ja, ich glaube, 48, also 2 Tage nach dem Ereignis in Berlin stattgefunden. Und wir haben es da innerhalb von 48 Stunden geschafft, ungefähr 300 Menschen zu mobilisieren. Und das hat auch schon ein bisschen gezeigt, dass Offenbach keine ruhige Stadt ist, sondern auch laut sein möchte und auch für queere Rechte kämpfen möchte. Und an dem Tag ging es eigentlich tatsächlich auch nur darum, um mal den Opfern zu gedenken, um einfach mal auch Erfahrungen zu berichten, wie, was das mit einem gemacht hat. Mhm. Und ich finde, dafür haben wir einen relativ guten Raum geschaffen. Wir haben extra keine Reden vorher gelesen und kontrolliert, sondern wir haben gesagt, hier, wir geben euch einen Raum, mhm, findet eure Worte, sprecht sie aus, aber bitte bleibt beim Thema queerfeindliche Gewalt und wie ihr das Ganze aufnehmt. Und alles in allem hat das wirklich sehr gut funktioniert, ist sehr gut angekommen und es war auch schon ein wirklich sehr schöner Tag, weil das wir schon sehr viele Menschen mobilisiert haben für Offenbach innerhalb von 48 Stunden.
0: Wie haben die Offenbacher selbst generell so drauf reagiert? Ich meine, der ein oder andere war ja wahrscheinlich ein bisschen überrascht. Huch, was ist denn hier los? Karneval ist doch noch gar nicht. Ja, das wird ja schnell mal ein bisschen so in diesen Topf auch geworfen. Wie haben die Offenbacher so reagiert? Also überrascht, freudig?
1: Also wir haben auf jeden Fall während des Demozuges sehr viele Menschen an Fenstern gesehen, mit zustimmenden Blicken auf jeden Fall. Ein paar wenige natürlich auch fragende Gesichter. Mhm. Aber insgesamt kam es mir doch so vor, als ob das Ganze sehr positiv aufgefasst wurde. Es gab viele, die aus den Fenstern mit uns gefeiert haben, die uns zugejubelt haben. Am Marktplatz, also am Wilhelmsplatz, direkt am Offenbacher Markt, haben sehr viele Menschen gestanden, die auf uns gewartet haben und mit uns gefeiert haben und Happy Pride in die Menge gerufen haben. Mhm. Also unsere Auffassung war, ist, dass es in Offenbach auch bei den nicht aktiven Teilnehmern sehr gut ankam.
0: Mhm. Oder? Wie hast du es erlebt, Hendrik? Ich habe ja bis jetzt, wie gesagt, bis heute Morgen erst aus Südafrika gekommen, konnte mich jetzt erst nur so ein bisschen schauen, was so in der Presse zu sehen ist. Wie hast du das erlebt? Du warst ja auch sehr viel mit Organisieren beschäftigt. Also braucht man dann immer mal so einen Moment, um das Ganze eigentlich fassen zu können?
2: Also tatsächlich ja, weil ich war Versammlungsleiter, das war auch für mich die Premiere, also Demonstration angemeldet hatte ich schon, aber dann eine mit so vielen Menschen durchmarschieren und dann immer wieder der Austausch mit der Polizei, dann hier und da auch mal gucken, ob irgendwas passiert, ob man irgendwas organisieren muss, dann noch ein Knopf im Ohr, wo immer wieder Anweisungen kamen oder Gespräche der OrdnerInnen. Aber tatsächlich, die meisten Menschen sind ans Fenster gekommen, haben es begrüßt, haben mit uns gefeiert. Es kam für einige vielleicht ein bisschen überraschend, weil Offenbach kennt sowas nicht. Aber sie dürfen sich ja für die Zukunft dran gewöhnen, dass wir einmal im Jahr jetzt durch Offenbach gehen werden.
0: Das heißt, der nächste CSD in Offenbach ist bereits geplant.
2: Ganz genau. Mhm. Wir sind dran.
0: Ja, gut. Wie lange hat die Demonstration überhaupt dann gedauert? Also man hat ja wohl mit 1800 Zuschauern, glaube ich, oder Teilnehmenden, Teilnehmenden gerechnet, was ja für den ersten und für die kleine Stadt Offenbach sehr viel ist. Aber es war ja eigentlich mindestens gefühlt doppelt so viel.
2: Genau, also wir haben angemeldet, also so ein bisschen Geschichte, angemeldet haben wir das erste Mal mit 250 Teilnehmern, sind dann hochgegangen auf 600 und das blieb auch bis zum Schluss stehen, die Stadt, weil niemand Erfahrungswerte hat, wie Offenbach mobilisieren kann. Und dann waren es halt die 1800 von der Polizei bis 2000 so pendelweise. Da hat von uns niemand gerechnet. Und ja, da eingeplant hatten wir 3 Stunden mit ein bisschen Puffer, damit wir auf jeden Fall pünktlich im Büsingpark ankommen. Wir waren am Endeffekt aber 3,5 Stunden unterwegs. Also wir sind eine halbe Stunde, nachdem das Programm im Büsingpark angefangen hat, erst angekommen mit dem Demozug. Und selbst da haben wir schon einen vollen Büsingpark angetroffen. Also es haben sich schon Menschen im Büsingpark eingefunden und halt die Kundgebung dort von Anfang an mitgemacht.
0: Also kann man eigentlich nur noch sagen, ja, ein einziger Erfolg und dass man sich schon auf den nächsten CSD in Offenbach freuen kann. Habt ihr durch die Erfahrung denn jetzt ein bisschen das Gefühl, dass das eine oder andere würden wir vielleicht besser oder anders machen? Oder müsst ihr da jetzt erstmal Supervision machen?
2: Also wir haben eine Supervision geplant, das auf jeden Fall. Aber es gibt so ein paar kleine Details, die wir nächstes Jahr anders machen wollen, wie wir uns abstimmen wollen. Mhm. Vor allem der große Vorteil, wir haben nächstes Jahr dann mehr Zeit und planen das Ganze nicht in 5 Monaten. Das macht es schon mal leichter.
0: Ja.
2: Aber wir werden uns da auf jeden Fall zusammensetzen und gucken, was wir besser machen können, um daraus zu lernen, damit es nächstes Jahr besser wird. Wobei ich glaube, die Fehler sind hauptsächlich uns Organisatoren aufgefallen und weniger den Menschen, die mit uns gelaufen sind.
0: Ja, genau. Also wenn es ja dann nur um Kleinigkeiten geht, dann ist das ja wirklich ein Wahnsinnserfolg. Also ich kann euch wirklich nur noch mal loben an dieser Stelle. Ich meine, sowas aus dem Nichts zu stemmen und dann, wie du sagst, 5 Monate, also das ist ja, da würde ich sagen, das geht doch eigentlich gar nicht. Wer soll das denn machen und wann und wie und wo? Aber ihr habt es tatsächlich geschafft.
1: Ja, da müssen wir aber auch einfach unseren vielen, vielen HelferInnen und Ehrenamtlern einfach danken, dass das so reibungslos funktioniert hat, weil es ist zu viel, um das mit 10 Personen oder so zu planen. Wir sind einfach sehr viele Menschen von Anfang an gewesen, die zu den Planungstreffen gekommen sind. Wir waren beim ersten Planungstreffen, ich glaube, 60 Personen ungefähr, 50 bis 60 Personen für einen Instagram-Aufruf mit einem neuen, Instagram-Kanal, direkt 50 Leute, die helfen wollen, an den Ort
0: gebracht. Und vor allem, die dann auch da waren. Es ist ja manchmal bei so Instagram-Aufrufen, es kommt nur der, der da ist. Ja. Also da kamen ja tatsächlich alle, die wirklich geschrieben haben, so ungefähr. Ne?
1: Und es hatten alle unfassbar viel Lust, das durchzuziehen. Und wir sind ursprünglich mit der Planung gegangen, wir machen was Kleines und es ist jetzt schon unfassbar groß geworden. Wir hatten ein wunderschönes Line-up, sehr flinterlastig und auch POC, auf jeden Fall mit Sichtweisen von POC-Personen. Und insgesamt einfach wirklich, wirklich toll. Es lief reibungslos tatsächlich im Allgemeinen. Natürlich so kleine Orga-Sachen, die so einfach mit den ersten Erfahrungswerten kommen, die kann man jetzt noch korrigieren, aber an sich, gerade nach außen, sagen auch viele, dass es wirklich ein sehr schöner CSD war, dass sie die Eindrücke wirklich sehr gut waren und die meisten hatten nicht das Gefühl, dass es irgendwie unstrukturiert war.
0: Ja.
1: Und hatten wir tatsächlich auch nicht, als es dann gelaufen ist.
0: Mhm. Ja. Habt ihr denn jetzt bereits schon einen Termin für nächstes Jahr oder wird es in etwa um den gleichen Zeitraum sein, im September, Mitte September? Kann man das schon sagen?
2: Ja, es wird in etwa der gleiche Zeitraum sein. Die Anmeldung liegt schon bei der Stadt und sobald wir die Genehmigung bekommen haben.
0: Tatsächlich, das habt ihr auch schon geschafft?
2: Genau.
0: Das ist ja Wahnsinn, oder?
2: Wir hoffen, dass dieses Jahr noch die Genehmigung kommt dann und dann geht es sofort an die Öffentlichkeit mit dem festen Termin.
0: Ihr seid wirklich unglaublich. Deswegen an dieser Stelle möchte auch ich nochmal allen Beteiligten herzlich danken, die euch unterstützt haben. Das ist ja heute wirklich nicht so selbstverständlich und das führt natürlich zu einem ganz tollen Gelingen des CSDs Offenbach bei. Wenn jetzt einer sagt, oh Mensch, jetzt habe ich das verpasst. Wo kann er sich noch erkundigen, was gewesen ist, was sein wird? Was habt ihr für eine Homepage? Oder wie finde ich euch auf Instagram oder, keine Ahnung, Tinder?
2: Tinder sind wir nicht zu finden, aber Instagram und TikTok, csd-offenbach oder unsere Webseite csd-offenbach.de. Da werden wir alles veröffentlichen, auch ein paar Fotos veröffentlichen vom CSD. Und wir sind auch schon im Hintergrund auch da in der Planung, weitere kleinere Veranstaltungen unterjährig in Offenbach anzubieten.
0: Also wer euch jetzt verpasst, der ist am Leben vorbeigegangen. Vielen Dank, Hendrik und Fabian.
2: Danke auch.
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0: Jetzt habe ich dann doch nicht auf Stopp gedrückt gehabt, aber da fangen wir einfach nachher nochmal neu an.
1: Genau. Hallo, guten Tag.
0: Guten Tag, Dirk Beckel mein Name. Wer sind Sie denn?
1: Ja, ich bin Jörn Gröninger. Es geht um Anthony Rizzi, eines der berühmtesten, beliebtesten und bekanntesten Foresight-Tänzer hier in Frankfurt, der weiterhin in Frankfurt lebt und auch immer wieder mal noch ein Solostück als Tänzer gebracht hat.
0: Jetzt und als Choreograf sogar
1: als
0: auch.
1: Als Choreograf, ne? Genau. Mhm. Langjähriger Tänzer, wie gesagt, beim Foresight-Ballett. Was weltbekannt, weltberühmt war und was durch Kulturkürzungen zum Opfer fiel. Das muss man sich mal überlegen. Es gibt einige Städte, die berühmte Ballette haben. Frankfurt gehörte dazu und bums hat man sie abgesägt. Aber das ist Vergangenheit. Wir sprechen jetzt über Anthony Rizzi.
0: Genau. Und vielleicht dann trotzdem nochmal, also wenn mir, also ich hörte auch nur davon, weil ich bin halt so überhaupt gar nicht in der Ballettwelt zu Hause, muss ich gestehen. Aber da er wirklich schon seit 40 Jahren hier in Frankfurt ist und auch seitdem hier arbeitet und hat von 1985 bis 2003 mit William Foresight gearbeitet, war eben auch da, wie du gerade schon gesagt hast, bei seiner Truppe, hat ab 2000 seine eigene Company, Tony Rizzi and the Bad Habits, geleitet, also auch da Choreografie gemacht und war auch regelmäßig im Musanturm, wie du gesagt hast, und auch schon am Gallus Theater unterwegs. Und er hatte sogar, das habe ich nicht mitbekommen, du wahrscheinlich schon, ein aktuelles Bühnenstück Anfang des Jahres auch im Gallus Theater mit dem Namen Endless Love, Endless Life. Und das ist bislang auch sein queerstes Stück gewesen und verbindet Film und Tanz. Was ich auch nicht wusste, vielleicht wusstest du das, kannst du nochmal sagen, Jörn, er ist auch schon seit Ende der 80er als Fotograf unterwegs. Mhm. Also das ist quasi ein großes Hobby und nimmt das aber auch durchaus sehr ernst.
1: Ja, absolut ernst. Das habe ich auch sehen können, als ich mit ihm einmal ein Interview geführt habe. Da ging es, glaube ich, auch um eines seiner Choreografien, weiß ich jetzt gar nicht mehr, weil es schon ein bisschen her ist. Also ich habe ihn zu Hause besucht und da fiel es auch schon wirklich dass er sehr fotografieaffin auch ist. Und ich kannte ihn ja vorher auch, wie gesagt, jahrzehntelang als Tänzer bei Foresight. Und ich wusste auch, dass er voll mit Bildern im Kopf ist und immer sich im Prinzip ein bisschen zügeln und bremsen muss, weil so viele Bilder in seinem Kopf entstehen, die er dann halt eben umsetzt. Und das kann er dann natürlich auch finden, zum Beispiel in Fotografien. Und seine Wohnung war voll tapeziert mit Polaroid-Fotos.
0: Also dann kann ich dich schon mal einladen dorthin, weil die Küche und das Wohnzimmer ist live im Museum. Also in der Ausstellung sozusagen. Also das wirst du wahrscheinlich wiedererkennen.
1: Altbau, ja.
0: Weil wir saßen nämlich auch quasi in seiner nachgebauten Küche und haben ein paar Fragen beantwortet. Aber die bislang umfangreichste Ausstellung des US-amerikanischen Tänzers, Choreografen und Fotografen Tony Rizzi, Work Hard, Don't Lie and Try Not to Hurt Anybody, im Fotografieforum

0: führenden eigenständigen Zentren für Fotografie in Europa. Als Ausstellungsort, Institution und Veranstaltungsforum vermittelt das kurz FFF alle Aspekte von Fotografie. Seit der Gründung im Jahr 1984 wurden über 300 Ausstellungen mit historischen und zeitgenössischen Positionen gezeigt. Das Programm der Akademie umfasst regelmäßige Workshops, Vorträge und Gespräche mit international renommierten FotografInnen, KünstlerInnen und ExpertInnen. Fotografieforum Frankfurt ist der Organisationspartner der internationalen Ray Triennale der Fotografie, die in verschiedenen Ausstellungshäusern in Frankfurt stattfindet. Aber wir wollen ja über Tony Rizzi reden. Zitat: Nun beginnt mein Leben in Frankfurt. Ich mag es hier sehr und es fühlt sich so an, als ob ich hier hingehöre. Ich habe das Gefühl, dass ständig eine beschützende Präsenz an meiner Seite ist. Seltsam. Arbeite hart, lüge nicht und versuche, niemanden zu verletzen. Das schrieb Tony Rizzi am 7. September 1985 in sein Tagebuch. Dieses Zitat rahmt auch die bislang umfangreichste Ausstellung ein. Erstmals ermöglicht die Schau einen tiefen Einblick in Rizzis intuitive fotografische Praxis. Von seinen frühen Schwarz-Weiß-Fotografien über die charakteristischen Polaroids und Fotokollagen bis hin zu den aktuellen Videoarbeiten veranschaulichen die Werke seine künstlerische Vielfältigkeit. In seinen Fotografien von Menschen, Performances, Liebesbeziehungen, Familie und queeren Communities zeigt sich Rizzis Leidenschaft, ganz im Moment zu sein. Ich habe ihn gefragt, was man sich denn unbedingt anschauen sollte. Ah ja, Fehler beim Öffnen des Audiogeräts, das ist immer sehr hilfreich. Dann probieren wir das nochmal auf einer anderen Weise.
1: Das ist wie bei einer Generalprobe beim Ballett, da muss man dann auch erst nochmal das ein oder andere finden.
0: Naja, ich sag mal so, bevor ich jetzt klicke, das ist halt das, wenn man es live macht. Aber wir probieren das jetzt nochmal, was Anthony Rizzi gesagt hat, was man sich unbedingt anschauen muss. Schauen wir mal.
2: So for everyone which comes here, what do you would say he definitely should look very close to? So do you have a favorite?
3: I plan to stay here for 2 hours.
2: Okay.
3: 2 hours. I mean, the video of the show, it's so fucking brilliant. That show that I did in my apartment where my friend plays John Bobbitt and I play Mae West. It's called I'm Open and Receptive to New Avenues of Income, a mantra or whatever. Like, to just sit back, that's an hour and a half. It's so good. You just sit on the sofa and put headphones on and watch. So for me, it's like, I think that's just to really sit here and explore all of it. There's so many books to look at. Come and be inspired. If you're like a young artist, come here and, you know, get off the internet and hold things in your hands.
0: You know? Besonders in den Schwarz-Weiß-Fotografien aus den 80er und 90er Jahren, die einen Blick hinter die Kulissen des Ballett Frankfurt gewähren und Aufführungen wie persönlichen Erfahrungen festgehalten, begegnen wir einem Stück Geschichte. Rizzis Fotografien erzählen von persönlichen Beziehungen zu Liebhabern, FreundInnen und KollegInnen zu Hause oder auf Tournee. Sie zeigen zahlreiche Selbstporträts, ironische und spielerische Momente, ebenso wie emotional aufgeladene Situationen, in denen sich existenzielle Fragen spielen wie sein Leben mit AIDS. Auch die lebendige LGBTQA+-Szene und das Alltagsleben in Frankfurt finden darin ihren Platz. Flüchtige Begegnungen, Partys, erotische Momente, Lachanfälle, die Angst vor Verlust und vor dem Tod werden in Bildern von bemerkenswerter Intimität verwandelt. Dabei verbindet sich das Persönliche mit grundlegenden Fragen nach Gemeinschaft und danach, wie wir zusammenleben. Und ich habe ihn gefragt, das haben wir auch gleich in Englisch nochmal, ob es ihn nicht so ein bisschen befremdet, wenn jetzt Leute quasi in seine nachgebaute Wohnung gehen.
2: It's a little bit weird to have a sort of the mixture of your home here in the exhibition, no?
3: No, I've always been an open book. I've never, you know, that's a big problem. My ex-boyfriend is like, do you need to verbalize everything?
2: Okay.
3: Well, my mother came to see a show of mine once for Boston Ballet. Maneda, no one knew who Pina Bausch was. So I made like a Pina Bausch Tanztheater piece. I mean, it's fucking great. I'm 23. And the ballet stops and turns into a cooking show. So it was a cooking show in the middle of the ballet in Boston Ballet. And two men start kissing, the chef and the assistant. And my grandmother and my mother came to see the show, and they were like, oh, we loved it so much, but

0: did I imagine it? Or did I see two men kissing on stage? Mm-hmm. I was like, no, you saw it. Well, what'd you do that for? I was like, well, I'm trying to make a point about something. And she said, can't you make your point some other way?
1: Understood.
0: So I've always been very out there. If you've seen any of the Jan Favre shows or my own shows, mm-hmm. it's all autobiographical. I'm very open about that. I was a prostitute for a long time because the opera house in Dusseldorf fucked me over. I thought I was making 9,000 for this gig. I made 3. I'm like, let me start prostituting. And then, oh my God, I love it. I'm a real people person. So I made a whole show about prostitution in the dance world. Mm-hmm. A year later, I met some woman and she said, I saw that show that you did about prostitution. It changed my life, you know, because I'm a busy, busy businesswoman. I have no time for relationships. So now I have a rented boyfriend on Saturday nights and it's fabulous. Mm-hmm. And I pay him so that he can leave. So, you know, I'm very, very open about my life. That's my work. It's just, there was one point when I was like, said to David Kern, a great artist in Ballet Frankfurt. I'm like, I don't know. Everything's so personal. And he's like, just do it. That's what you do. And also seeing Penny Arcade, the great performance artist from New York, was an Andy Warhol actress. It's her.
1: Mm-hmm.
0: It's when she's 19. Yeah. She ran away from home and hung out with the Warhol crowd. So seeing her work too, Bitch Dyke Faghag Core in Adelaide, changed my life. And it's very personal. It's very breaking the wall, going from performing to this is what I really do. And on this kind of layer. So yeah, I've always been an open book. It's not weird for me that people are in the house.
1: Ein wichtiges Kapitel in Tony Rizzis Fotoarbeiten ist seine Familie gewidmet, vor allem seinem persönlichen und künstlerischen Verhältnis zu seiner Mutter Verena. Sie stand nicht nur an Rizzis Seite als Schauspielerin in seinem Tanzstück Snowman's Psyching, das 2000 im Künstlerhaus Mosonturm aufgeführt wurde, sondern wurde auch immer wieder zum Sujet seiner Fotografien, zuletzt 2026 für eine großformatige Collage. Beide Arbeiten sind in der Ausstellung zu sehen. Inspiriert von der Wohnung des Künstlers im Bahnhofsviertel wählte die Kuratorin zwei wichtige Räume aus, um sie für diese Show zu inszenieren. Die Installation Living Room besteht aus über 6000 Polaroids und wird hier erstmals öffentlich präsentiert. Auch Tony Rizzis Küche darf nicht fehlen, da saßen wir übrigens fürs Interview, als eine Art autobiografischer Ausstellungsraum, der von Rizzis Geschichten erzählt und zugleich seine Leidenschaft als Koch sichtbar macht. Zitat, Tony ist faszinierend, er ist witzig, interessiert, einfühlsam, unendlich neugierig und weiß instinktiv, wie er euch dazu bringt, noch einmal genau hinzuschauen. Was Tamás Gizamoric, ehemaliger Tänzer am Ballett Frankfurt, in seinem Essay als persönliche Eigenschaft beschreibt, wird in Rizzis Fotografien zu einer künstlerischen Haltung. Das Bedürfnis, genauer hinzusehen, den Moment in seiner ganzen Intensität zu spüren und das Erfahrene im Bild festzuhalten. Für das Projekt Tony Rizzi Work Hard, Don't Lie and Try Not to Hurt Anybody hat Selina Lunsford das über 10.000 Bilder umfassende Archiv des Künstlers intensiv erforscht und in enger Zusammenarbeit mit Tony Rizzi die Ausstellung konzipiert. Und das kann ich bestätigen, es gibt so einiges zu entdecken. Wir sehen Polaroids und auch mehrere digitale Fotos. Und ich habe Tony Rizzi gefragt, was ist denn für ihn der Unterschied zwischen den Polaroids und digitaler Fotografie?
2: You started for sure with Polaroids as a collage. Now getting a little bit in the presence, also using iPhone. What would you say the difference between the two photos?
0: Well, I mean, like I was saying before, the Polaroid, it's in your hand.
1: Yeah.
0: And it was in that room when you took it. So the collage, digital is not that. I have to go then print it out at D&M or whatever to have a look at or just do a copy. So for me, that's the big difference, but I don't think it's a bad thing. You know, at first I was like, it's your new thing. It's what you do. And so then that's why I'm trying to find a new way, but by not having it so grid-like with the collages, it's got more memory to it than tangibility. I like it. It's nice.
1: Seine erste Polaroid-Collage machte er, wie er sagte, natürlich von jemandem, den er sehr attraktiv fand. Es war ein junger Mann, der in Montpellier im Publikum saß. Nach der Performance lernten sie sich kennen und gingen zusammen essen und später kam er Tony Rizzi in Frankfurt besuchen. Rizzi wollte die Verspieltheit und die Schönheit dieser Person und seines wunderbaren Körpers festhalten. Also beschloss er, ihn im Malersaal zu positionieren, den Ort, an dem die Bühnenbilder für die Performances gemalt wurden. Und so entstand Rizzis erste Collage mit dem Namen Cedric. Mein Fazit? Von mir eine absolute Besuchsempfehlung. Und wenn ihr die Chance habt, plant einen der Tage ein, an welchen Tony Rizzi selbst vor Ort sein wird. Da gibt's ein paar von, er ist den ganzen Tag da. Denn er ist nicht nur ein begnadeter Fotograf, Tänzer und Choreograf, sondern auch wirklich ein toller Geschichtenerzähler. Ja, und genau, das zur Ausstellung Work Hard, Don't Lie and Try Not to Hurt Anybody im Fotografieforum Frankfurt.
3: Das war ein Bericht von Dirk Becke.
1: Genau, und der muss jetzt einfach hier nochmal sozusagen hingucken und schauen, dass ich dem armen Sebastian die Musik nicht verbase. Um hier

0: Auch in diesem Jahr vergibt die GEMA wieder einen Preis zur besten Musikkneipe des Jahres. Da haben wir doch mal in der alten Gasse 36 nachgefragt im Switchboard, ob die damit irgendwas zu tun haben.
1: Tja, an dieser Stelle Hallöchen, Josie.
2: Hallöchen, mein Lieber.
1: Ja, es ist schon wieder passiert.
2: Eifopipsch.
1: Wer Eifopipsch? Das verrät ein bisschen, wo du herkommst. Ja, ich lass
2: es besser.
1: Genau. Ich breche mir sonst die Zunge. Also hast du jetzt fast verraten, woher du kommst. Aber wir wollen ja was ganz anderes verraten. Ich habe ja gerade gesagt, es ist schon wieder passiert. Mhm. Was denn?
2: Wir sind zum zweiten Mal nominiert für den GEMA Award als Musikkneipe des Jahres.
1: Mhm. Einige haben es vielleicht tatsächlich letztes Jahr nicht mitbekommen, deswegen müssen wir erst noch mal ganz kurz sagen, wieso denn GEMA überhaupt? Ihr seid ja kein Theater oder Lustspielhaus oder Oper, sondern eine Bar, eine Kneipe. Warum interessiert sich die GEMA für euch?
2: Na, das ist tatsächlich seit letztem Jahr ein neuer Preis, der verliehen wird, der Kneipen sowohl als auch Bars und Musikorte auszeichnet, an denen Musik gelebt wird. Mhm. Und bei uns mit unserem Kulturprogramm, ich habe es vorhin mal durchgezählt, so circa ein Drittel unserer ganzen Kulturveranstaltungen leben Musik in ganz verschiedenen Formaten.
1: Mhm. Also es geht eigentlich darum, dass hier eben auch Musik gespielt wird und da sagt die GEMA natürlich gleich, Hallöchen, wir hätten da gerne ein bisschen was abbekommen. Gut, jetzt bekommt ihr hoffentlich was ab. Wie läuft denn so eine Nominierung dann ab? Die rufen euch einfach an oder schreiben euch eine E-Mail und sagen, übrigens, wir haben euch für was vorgeschlagen.
2: Genau, also es kam wieder aus dem Off eine E-Mail und mit der Information, dass wir nominiert worden sind. Und es wurde um Bestätigung gebeten, was wir natürlich sofort getan haben. Und ja, jetzt warten wir darauf, dass der Link freigegeben wird, dass wir abstimmen können. Mhm. Oder die wenn Menschen wir, abstimmen können für uns.
1: Ja, wenn wir schon mal dabei sind, wann wird der denn freigegeben? Hast du schon einen Termin dafür?
2: Na, die Abstimmung läuft vom 18. September bis zum 26. Oktober. Also es gibt einen guten Monat Zeit für uns abzustimmen. Wir werden das auch überall nochmal den Link teilen.
1: Und man kann es wahrscheinlich auf unterschiedlichen Foren, Facebook oder Facebook habt. Macht ihr überhaupt noch Facebook?
2: Ja, tatsächlich. Weil doch, bei Facebook kann man dann doch nochmal eine andere Zielgruppe abholen als auf Instagram.
1: Also wie zum Beispiel mich, genau.
2: Ja, oder mich. Ja, wobei ich bin mehr bei Instagram. Eher die Generation.
1: Wir sind ja generationenübergreifend.
2: Ja, auf jeden Fall. Ja, nee, genau. Also auf unseren Social-Media-Kanälen, Instagram, Facebook machen wir Werbung dafür, selbst auch natürlich. Die GEMA selbst hat auch eine Webseite, auf der dann alle Locations verlinkt sind und genau.
1: Wie sieht dann zum Beispiel eure Werbung aus? Also ich meine, der einzige Satz, bitte stimmt für uns ab. Reicht ja nicht, da muss man ein bisschen was bieten, um die Leute zu holen oder zu animieren, oder?
2: Ja, auf jeden Fall. Also letztes Jahr haben wir ja auch uns ein bisschen was einfallen lassen. Zum Beispiel war unser Bürohund Elvis ja auch einmal sehr präsent auf den Social-Media-Kanälen. Und dieses Jahr können wir auch nochmal brillieren mit neuen Veranstaltungsformaten, die wir schon einmal etabliert haben. So, das ist Shine on Stage.
1: Was ganz Neues.
2: Genau, ist eine queere Talentshow und wir haben die jetzt zum nächsten Mal, ist die Nummer 3 am 26.09. Da können alle queeren Talente auftreten und die letzten beiden Male haben jeweils eine Rapperin aus der Region das gewonnen. Und die haben dann auch Auftritte bei uns im Switchboard. Und wir haben am 3.
1: Was ist der Unterschied zur offenen Bühne? Die gibt es ja auch, glaube ich, noch weiterhin.
2: Nicht mehr. Nee, das ist quasi die Nummer 2 der offenen Bühne. Und wo wir dann auch nochmal schauen, wie können wir die KünstlerInnen supporten. Das ist uns ganz wichtig. Also nochmal Raum geben und Präsenz geben. Ja. Und am 3.10. starten wir dann mit einem komplett neuen Veranstaltungsformat nochmal. Nennt sich Notas de Amor. Ab 19 Uhr, und zwar wird das organisiert von Samantha. Das ist die Tochter einer unserer Ehrenamtlichen. Und das ist dann, also sie hat selbst immer einen Raum gesucht, den sie jetzt bei uns schafft. Ein Raum für BPOC-Artists und für Menschen zwischen Kulturen und Identitäten mit musikalischem Angebot.
1: Ja, das klingt ja wahnsinnig toll. Ja. Und dann, wenn ich bei euch im Café bin, dann habt ihr auch irgendwie so Informationen, die man da liegen, wo ich dann zum Beispiel gleich auch abstimmen könnte, weil ich so begeistert bin?
2: Auf jeden Fall. Sie werden mit Sicherheit, wie letztes Jahr auch, wieder Informationsmaterial von der GEMA geliefert bekommen. Aber ja, selbst machen wir natürlich auch nochmal ordentlich Werbung dafür. Ja. Wäre schon schön, wenn wir die 5.000 Euro Preisgeld bekämen, weil dieses Preisgeld dann unserem Kulturprogramm zugute geführt wird. Das heißt, faire Bezahlung von KünstlerInnen oder wir können dringend benötigte Technik damit kaufen. So halt, weil unsere ganzen Veranstaltungsformate, da nehmen wir keinen Eintritt dafür. Bei Partys ist es maximal Mindestverzehr.
1: Ja, was sich ja eigentlich auch ganz gut anbietet. Ich staune immer wieder so ein bisschen darüber, dass die Künstlerprogramme, so nenne ich es jetzt einfach mal, dass das ja immer wieder alles kostenlos ist. Ne? Also hat man dann zum Beispiel auch Schwierigkeiten, Künstler ein bisschen ranzuziehen?
2: Ja, tatsächlich ist das so, dass sehr viele KünstlerInnen auf uns auch zukommen. Also damit haben wir jetzt weniger ein Problem. Muss ich tatsächlich sagen. Also.
1: Sondern es ist einfach so ein bisschen die Verantwortung, dass man sagt, Mensch, ihr seid Künstler, also ganz umsonst sollt das jetzt auch nicht machen.
2: Ja, genau.
1: Weil ich meine, des Künstlers Brot ist ja der Applaus, aber irgendwann muss man doch mal sein Butterbrot bezahlen.
2: Ja, also ich meine, das Switchboard funktioniert schon über Ehrenamt. Unser Barteam arbeitet ja rein ehrenamtlich. Und ohne das wäre das alles überhaupt nicht machbar. Deswegen auch nochmal von mir an der Stelle als Leitung Switchboard ein Dankeschön an meine Ehrenamtlichen, die das jetzt wahrscheinlich auch hören werden. genau, also ohne das Team wäre es überhaupt nicht machbar. Und dann freuen wir uns natürlich auch immer, wenn es KünstlerInnen gibt, die sagen, wir verzichten zugunsten des Switchboards. Und das Switchboard ist ja auch ein Projekt der EZ für Frankfurt. Wir verzichten zugunsten Switchboard EZ Frankfurt auf das Honorar für einen guten Zweck. Aber gleichzeitig ist uns das natürlich bewusst, dass es auch KünstlerInnen gibt, die Auslagen haben. Und seien es jetzt einfach nur Reisekosten beispielsweise. Genau. Ne? Also das wollen wir natürlich nicht, dass die KünstlerInnen dann nochmal extra drauflegen müssen.
1: Ja, das ist dann schon ein bisschen bitter, ne? Wenn man sagen muss, wir freuen uns sehr, dass ihr kommt, aber fürs Zugticket reicht es nicht ganz.
2: Naja, wir haben ja auch KünstlerInnen, die halt wirklich von weiter weg kommen. Also wir haben jetzt MKSM, ein Akustikkonzert am 7.11. Und er wohnt ja jetzt auch nicht direkt um die Ecke.
1: Ja. Ne? Genau. Sind eigentlich noch, eigentlich ist die Frage fast blöd, sind noch weitere Projekte geplant? Natürlich Hunderte gefühlt.
2: Tausende.
1: Ja, es geht ja hier permanent immer wieder weiter. Ne? Was ja bei euch wirklich wie so ein Bömmchen eingeschlagen ist, ist wirklich dieser Bingo-Abend mit der Dagmar Diarrhö.
2: Oha, ja.
1: Also ich glaube, da könntet ihr eigentlich jeden Abend eine Veranstaltung machen.
2: Ja, ne? Also ich denke schon öfter mal, wir müssten eigentlich anbauen. Ja, aber ich freue mich total, dass das so gut ankommt bei den Gästen.
1: Ja, ich finde, es ist auch was Einzigartiges. Gut, es bedeutet tatsächlich, dass man mindestens eine Viertelstunde vor Öffnung des Lokales da sein muss, um überhaupt einen Platz zu bekommen. Und der Phil, der das macht, ich meine, der macht das natürlich auch grandios und gehört ja eigentlich auch zu eurem Team im Switchboard.
2: Genau, der Phil ist ja unsere Leitung der Kultur AG. Genau, also wir haben ja für jedes Thema haben wir eine Arbeitsgemeinschaft und so halt auch für die Kultur, wo das ganze Team, wohlgemerkt auch nochmal gesagt, ehrenamtlich das Kulturprogramm organisiert.
1: Genau. Ja, und es macht auch einfach Spaß, weil generell alle, die hier sind, machen es ja auch wirklich gerne und nicht, weil sie vielleicht einen Pfennig vom Trinkgeld haben möchten.
2: Nee, das merkt man, wenn man hier ist. das ist für das Team genauso ein zweites Wohnzimmer wie auch für die Gäste.
1: Genau, das stimmt. Ja, das merkt man immer wieder. Vor allem, was mir auch im Switchboard immer wieder sehr positiv auffällt, es gibt ja so die ein oder andere Lokalität hier in Frankfurt. Da kommt man rein, im besten Fall guckt dann nochmal einer ganz kurz aus dem Augenwinkel. Aber hier im Switchboard ist es schon nochmal ein ganzes Stück anders. Man sagt Hallo oder Guten Abend. Ja,
2: ja.
1: Das kenne ich von vielen anderen Lokalitäten eigentlich weniger. Das ist auch das, was es hier so ein Stück weit persönlicher macht. Und genau deswegen sollen die Leute jetzt was machen?
2: Für das Switchboard voten.
1: Was?
2: Na, für das Switchboard voten.
1: Nochmal, ich habe es nicht verstanden.
2: Votet für das Switchboard.
1: Also Leute, ihr wisst, was ihr tun könnt. Bis zum, was war es, 28.?
2: Nee, 26. Oktober. Oktober.
1: Entschuldigung, Oktober. Also keine Ausrede, wenn jemand jetzt noch sagt, ich muss noch zum Friseur oder hab eine Maniküre. Alles kein Problem, ihr könnt trotzdem noch voten. Ne? Dankeschön, Josie.
2: Danke dir und danke euch für eure Stimme.
0: Ja, soweit Josephine Liebing aus dem Switchboard, Leiterin des Switchboard in Frankfurt.

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Schönen guten Abend. Cottbus. Beim Zweitligaspiel zwischen Energie Cottbus und dem FC St. Pauli ist es am Sonntag zu einem queerfeindlichen Vorfall in der Cottbusser Fankurve gekommen. Anhänger des Gastgebers zeigten in der ersten Halbzeit Transparente gegen den Hamburger Verein. Auf einem wurde die Regenbogenbewegung mit Pädophilie in Verbindung gebracht und von einer kranken Welt gesprochen. Energie Cottbus hat sich inzwischen von dem Banner distanziert. Der Verein erklärte, Diskriminierung und Herabwürdigung widersprächen den Grundwerten des Clubs. Menschen wegen ihrer sexuellen Orientierung mit Straftätern gleichzusetzen, sei ein No-Go. Nach Angaben des Vereins hat auch die verantwortliche Ultragruppe die mutmaßlichen Täter bereits mit einem lebenslangen Ausschluss und weiteren Konsequenzen belegt. Die Aufarbeitung sei allerdings noch nicht abgeschlossen. Energie Cottbus hat seine Unterstützung zugesagt. Das Banner könnte im Zusammenhang mit einem Konflikt innerhalb der St. Pauli-Fanszene stehen. Die Ultragruppe Ultra St. Pauli hatte Ende August Fälle sexualisierter, körperlicher und psychischer Gewalt in den eigenen Reihen öffentlich gemacht und mehrere Mitglieder ausgeschlossen. Istanbul. In der Türkei sind erneut zahlreiche Menschen festgenommen worden, die gegen das Vorgehen der Behörden gegen queere Organisationen und Aktivisten protestiert haben. Die Demonstranten versammelten sich vor dem Justizpalast in Istanbul und forderten die Freilassung der zuvor Festgenommenen. Die Polizei erklärte die Kundgebung für illegal und löste sie auf, noch bevor Reden gehalten werden konnten. Nach Angaben der oppositionellen Zeitung Birgün wurde unter anderem eine Rechtsanwältin der Istanbuler Anwaltskammer und mindestens zwei Journalisten festgenommen. Am Wochenende hatte die türkische Polizei Razzien in Kneipen und Wohnungen queerer Aktivisten durchgeführt. Nach Angaben der Regierung wurden Verfahren gegen 162 Verdächtige, 9 Organisationen und 13 Unternehmen eingeleitet. Den Betroffenen werden unter anderem die Verbreitung sogenannter obszöner Inhalte und Beihilfe zur Prostitution vorgeworfen. Außerdem wurden zahlreiche Webseiten und Online-Konten gesperrt. Homosexualität ist in der Türkei nicht strafbar. Präsident Recep Tayyip Erdogan äußerte sich allerdings regelmäßig abwertend über queere Menschen. Die Europäische Union hatte die Türkei am Montag aufgefordert, die Menschenrechte einzuhalten. Die Regierung in Ankara kündigte an, ihre Maßnahmen fortzusetzen. Und das waren sie, die schwul-lesbischen Weltnachrichten auf Radio Sub.

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0: Ja, heute ist der Tag von Yom Kippur. Was das ist, da habe ich jetzt einfach mal nachgefragt bei einer ganz tollen, interessanten Gruppe, die es vor vielen Jahren schon mal gab und die sich in den letzten Jahren noch mal etwas neu gefunden hat. Es geht nämlich um Yachad e.V.
1: So, bei mir sind jetzt Aaron und Akiva. Schönen guten Abend.
2: Guten Abend.
1: Ja, schön, dass ich bei euch bin oder dass ihr bei mir seid. Ich habe jemandem erzählt, ich treffe mich heute Abend zu einem Gespräch mit Yachad. Da hat jemand gesagt, ach, das ist doch so eine Tanzgruppe. Da habe ich gesagt, ob die tanzen, das weiß ich nicht. Vielleicht auf den Bänken, aber es ist was ganz anderes, nämlich Yachad e.V. Klären wir doch vielleicht erstmal das Wort Yachad. Falls ich es richtig spreche.
2: Yachad ist eine queere jüdische Gruppe und Yachad heißt gemeinsam. Und diese Gruppe setzt sich für queere jüdische Personen ein, die in der Gemeinde vielleicht Probleme haben oder von anderen Juden nicht so akzeptiert sind, dass sie dann für ihre Rechte kämpfen können.
1: Mhm. Also das heißt einfach, dass man so ein bisschen unter Gleichgesinnten praktisch sich treffen kann.
3: Genau, genau. Es geht auch darum, dass wir sagen, wir würden gerne, uns geht es halt darum, die jüdische Kultur zu leben. Das heißt auch mit den Festen, mit den Feiertagen, mit den ganzen Ritualen und somit quasi auch anderen Juden die Möglichkeit geben, gerade aus dem queeren Spektrum heraus zu sagen, sie nehmen ein Stück weit am jüdischen Leben mit uns gemeinsam teil. Natürlich ist der Verein aber auch für Heterosexuelle oder auch für Nichtjuden geeignet, die einfach sagen, sie haben ein Interesse an dem jüdischen Brauchtum, an der Kultur und an der Religion und das können sie mit uns gemeinsam über den Verein einfach erleben.
1: Mhm. Gibt es denn innerhalb überhaupt der jüdischen Gemeinde, wenn man sich da zum Beispiel outet als queer, lesbisch, schwul, gibt es da gewisse Anfeindungen? Weil ich habe das Gefühl, dass diese Gemeinde doch ein bisschen humaner und offener ist wie so manch andere religiöse Gemeinschaft.
2: Ja, also das...
1: Das ist jetzt von außen betrachtet.
2: Ja, also es ist hier in der jüdischen Gemeinde, haben wir letztens auch noch ein Gespräch mit dem Vorstand der jüdischen Gemeinde gehabt und das ist eigentlich sehr positiv und sind wir da auch sehr wohlwollend aufgenommen worden. Und es gibt natürlich, wie in jeder Gruppe, gibt es natürlich dumme Leute und es gibt weniger dumme aus unserer Sicht, sage ich bewusst, weil die halt eben toleranter sind, die halt kein Problem damit haben, dass wir auf Männer stehen oder dass eben die Frauen auf Frauen stehen oder dass Leute transsexuell sind oder was auch immer. Aber es gibt natürlich auch im Judentum, gibt es halt Leute, die eben das überhaupt nicht akzeptieren und von daher kommt es schon ab und zu gelegentlich zu Anfeindungen, aber das ist wie in jeder Religion, wenn wir jetzt bei den Religionen bleiben, genauso wie im Katholizismus oder im Islam oder bei den Protestanten oder wo auch immer, da ist es überall das Gleiche.
3: Wir haben den großen Vorteil in Frankfurt, dass wir eine Einheitsgemeinde sind. Also Frankfurt und das gesamte Rhein-Main-Gebiet, auch wenn man Wiesbaden, Mainz, Darmstadt, Hanau, Offenbach mit dazu nehmen würde, hat einfach auch eine riesengroße jüdische Community. Also wir haben in Frankfurt die Einheitsgemeinde, wo einmal der egalitäre, also der liberale Minyan drin sitzt, zusammen mit der orthodoxen Gemeinde. Das Rabbinat ist zwar strikt getrennt, dadurch, dass die aber zusammen in einem Haus sind, nähert man sich dann doch auch schon ein bisschen an, was das Ganze angeht. Also Frankfurt würde ich als sehr offen empfinden, auch die außenliegenden Gemeinden außenrum. Also Übergriffe oder Queerfeindlichkeit, ich persönlich habe es nicht erlebt. Das Schöne ist, wir haben so viele Synagogen im Umkreis, wenn einem die eine nicht so zusagt, hat man die Möglichkeit zu sagen, okay, mir geht dahin, wo man sich einfach zu Hause fühlt, wo man sich wohlfühlt und wo man willkommen ist.
1: Mhm. Euren Verein, so wie er jetzt im Moment aktuell ist, gibt es ja ungefähr seit 2020, wenn ich mich jetzt nicht vertan habe. Den Verein gab es aber auch schon mal vor über 20 Jahren und der hatte sich dann wieder so ein bisschen aufgelöst. Ist es der gleiche Verein wieder neu oder ist es komplett eine neue Formierung seit 2020 ungefähr?
2: Also es ist so, dass wir im Januar 2020 den Verein wieder haben aufleben lassen. Das sind zum größten Teil also eigentlich alle, die jetzt im Moment aktiv dabei sind, sind neue Leute. Das sind keine von vor über 20 Jahren. Da war noch einer dabei, der dann das wieder mit hat aufleben lassen. Der war mittlerweile nach Israel verzogen. Und ansonsten, dann hatten wir natürlich das Problem, dass im Januar haben wir uns getroffen, das erste Mal. Wir treffen uns ja immer am ersten Sonntag im Monat zu einem kleinen Treffen oder mit Kaffee, Kuchen und sowas hier im Switchboard. Und dann haben wir uns im Januar getroffen. Das war das erste Mal. Februar haben wir uns aufgetroffen. War dann das zweite Mal. Und im März gab es den Lockdown. Da war Schluss. Ja, und dann ging das halt erstmal, da muss man halt versuchen, möglichst die wenigen Leute, die wir hatten, viele wollten dann auch nicht kommen wegen Corona und dann haben wir versucht, das irgendwie, teilweise haben wir da zu zweit gesessen, das irgendwie am Leben zu halten, als man sich dann wieder treffen durfte. Und das hat sich dann irgendwie so 2-3 Jahre hingeplätschert und dann kamen immer noch mehr Leute dazu, weil es dann ja auch keinen Lockdown mehr gab.
1: Glaubt ihr, dass die Stadt Frankfurt da so ein bisschen was auch mit zu tun hat? In Frankfurt ist es ja so, dass man sich immer wieder auch mal trifft auf dem Markt oder im Nachtleben oder in, unterwegs, weil Frankfurt ja nicht so groß ist. Habt ihr euch da auch immer wieder so ein bisschen zusammengefunden?
2: Also ich würde jetzt so, also man trifft sich natürlich an den klassischen Orten, wie zum Beispiel auf dem CSD oder so, aber da ich ja nun schon, ich sag ja mal so, ein bisschen älter bin, gehe ich nicht mehr in die Disco, dann sagen die zu mir, jetzt kommt schon zum Sterben hierher. Von daher, in so Lokalitäten bin ich halt nicht unterwegs, wo man sich dann vielleicht mal treffen würde, das wäre das Switch. Da trifft man sich natürlich schon mal, aber ansonsten so großartig nicht. Dann habe ich auch Bekannte, jüdische Bekannte über den FVV, die halt mit mir zusammen schwimmen oder so irgendwas.
1: Ist der große Sportverein hier in Frankfurt.
2: Ja, ja, FVV ist ja der große Sportverein mit fast 1000 Mitgliedern. Und ja, und da kennt man dann auch den einen oder anderen. Und dann natürlich aus der Gemeinde kennt man durchaus auch den einen oder anderen. Da trifft man sich auch am Schabbat in der Synagoge oder an Feiertagen oder so.
1: Ja. Ist man da manchmal ein bisschen überrascht, weil man jemanden kannte, vielleicht vom Sehen und dachte und dann plötzlich sieht, aha, okay, der gehört auch auf meine Seite?
2: Nein, also ich eigentlich nicht.
3: Ich glaube, das ist dann eher so, dass man sagt, okay, man weiß ja, dass die Leute, also man weiß zum Beispiel, dass jemand schwul oder lesbisch ist, man kennt die Leute und auf einmal sagt man dann so, oh, ich wusste gar nicht, dass du Jude bist. Alles ist gerade anders, okay, es funktioniert
1: ja
3: quasi ganz andersrum.
1: Naja, aber das ist doch irgendwie toll, wenn man einfach nur sagt, ah, ich wusste gar nicht, dass du Jude bist und alles ist geklärt damit.
3: Genau.
1: Also ich meine, da denke ich immer so ein bisschen, so einfach kann das tatsächlich manchmal sein. Ne?
3: Ja, also es ist, glaube ich, mittlerweile, also gerade in der momentanen Zeit ist ja alles ein bisschen komplizierter geworden, ist es, glaube ich, einfacher, jemanden als homosexuell zu identifizieren auf der Straße, als ihn als jüdisch zu identifizieren, weil wir schon mehr aufpassen, nicht so präsent nach außen hin zu sein, einfach aus Sicherheitsgründen heraus.
1: Das möchte ich mal ganz kurz auffassen. Wie ist da im Moment generell so die Lage schwul und jüdisch oder jüdisch und schwul? Also ist das nochmal so ein besonderes Alleinstellungsmerkmal vielleicht?
2: Also ich würde
1: ja jetzt nicht zu weit gehen, aber es ist ja im Prinzip etwas, was euch auch vielleicht betreffen könnte.
2: Ja, also ich würde es jetzt nicht als Alleinstellungsmerkmal bezeichnen wollen, aber es gibt natürlich, wenn du schwul bist und jüdisch bist, dann hast du natürlich von verschiedenen Richtungen her Angriffspunkte. Die einen, die greifen dich an, weil du Jude bist, die anderen greifen dich an, weil du schwul bist und die dritten greifen dich an, weil du beides bist. Und das ist natürlich die Angriffsfläche größer, aber ansonsten würde ich jetzt nicht sagen, ich sag mal so, wenn mir einer eins aufs Maul haut, ist mir das völlig egal, ob er mir eins aufs Maul haut wegen dem Schwulsein oder wegen dem Jüdischsein. Beide mal tut's weh. Also von daher.
1: Ja, stimmt. Genau. Ihr habt ja ein regelmäßiges Treffen, ne, bei eurem Yachat e.V. Wie sieht das aus? Wie findet das statt? Wo findet das statt?
3: Also wir haben einmal das offene Treffen, das ist auch auf der Seite vom Switchboard gekennzeichnet, ist direkt im Switchboard hinten im Gartensaal. Das ist einmal der erste Sonntag jeden Monats. Und zwar ab 14 Uhr, also Regelzeit 14 bis 16 Uhr, meistens geht es auch ein bisschen länger. Das ist ein zwangloses Zusammensein, da ist jeder willkommen, darf jeder dazukommen. Wir diskutieren ein bisschen über aktuelle Themen, über Politik, über Musik, über Feiertag, über gemeinsame Aktivitäten und wie es den Leuten so im Einzelnen geht. Jeder teilt so seine Neuigkeiten mit. Das ist einfach, ich würde sagen, ein Treffen von der Gruppe guter Freunde. Ne? Also aus diesen einzelnen Vereinsmitgliedern, die als Fremde dazukommen sind, sind mittlerweile wirklich auch enge Freunde geworden und man tauscht sich aus, man unterstützt sich gegenseitig. Und das versuchen wir halt mit diesen regelmäßigen Treffen auch irgendwie beizubehalten. Und dann hätten wir natürlich noch das, was wir seit, ich glaube, letztem Jahr gestartet haben. Das war eine Idee von dir, Aaron. Ist unser regelmäßiger Schabbatabend. Schabbat ist quasi der Freitagabend, wo Kerzen gezündet werden. Es wird traditionelles Brot gegessen. Es gibt gute Speisen, nette Gespräche. Haben eine ganz tolle Event-Location in Frankfurt. Wenn sich jemand dafür anmelden möchte, kann er das gerne natürlich machen. Dann kriegt er auch die Location genau mitgeteilt. Aus Sicherheitsgründen würde ich jetzt nicht offen sagen, wann genau und wo das startet, aber man kann festhalten, es wird ein Freitagabend sein.
1: Okay, da wir schon mal so ein bisschen bei Begriffserklärungen sind, also ihr müsst mich ja so ein bisschen aufklären wie Dr. Sommer, ich kenne ja vieles nur aus der Beschreibung sozusagen.
2: Wir sind nicht die jüdische Allgemeine, wir sind die jüdische Bravo.
1: Okay, naja gut, Bravo, ne, hat immerhin schon mindestens, ich weiß nicht, 50, 60 Jahre.
3: Die hatten letztes Jubiläum.
1: 75 ist die Dame sogar schon.
2: Genau.
1: Okay, also was ich jetzt nochmal kurz mit euch klären wollte, an dem Tag, wo wir zum Beispiel das erste Mal unser Gespräch ausstrahlen werden, ist nämlich ich weiß es noch nicht mal, Yom Kippur.
2: Yom.
1: Schon ums reingefallen. Yom Kippur. Was ist das?
2: Yom heißt Tag und Kippur heißt Los. Da wird über dich ein Los gezogen, über die Person. Und das ist eigentlich das Versöhnungsfest. Das Versöhnungsfest heißt, wenn du im Jahr vorher irgendwelche Sünden, Zwistigkeiten mit irgendwelchen Personen hast, dann musst du im Vorfeld diese Person aufsuchen und mit ihr diese Zwistigkeiten beseitigen. Und dann gibt es natürlich auch noch, wenn du irgendwas im religiösen Kontext nicht gemacht hast, dann musst du in dich gehen und das zwischen dir und Gott, sagen wir ja nicht, Hashem, musst du das mit ihm regeln. Und dann, dass du dich dann versuchst zu bessern und alles, dann die Regeln so einhältst, wie sie eigentlich vorgegeben sind. Das musst du aber mit Hashem und dir dann selber ausmachen, beziehungsweise wenn du mit einer Person was hast, Zwistigkeiten, dann musst du das mit der Person aussehen, weil da hat Hashem nichts mit zu tun. Das sagt es dein Ding mit dem, das zu regeln.
1: Ja, das finde ich ja, ist eigentlich eine ganz tolle Sache und zeigt eigentlich auch, finde ich jetzt, es ist ja auch was von Charakterstärke eigentlich. Ne? Aber es ist, glaube ich, nur einmal im Jahr, ist das richtig?
2: Genau, das ist einmal im Jahr. Es ist eben nicht so wie bei den Katholiken, die alle 6 Wochen beichten gehen. Wir können das nur einmal im Jahr sozusagen. Und dann ist es auch noch, es gibt natürlich auch bei uns dann so bestimmte Voraussetzungen, was du erfüllen musst, weil du ja was ausgefressen hast, musst auch Buße tun sozusagen. Und deswegen ist es am Yom Kippur, bist du im Prinzip 24 bis 25 Stunden, darfst du nichts essen und nichts trinken, du darfst keine Cremes benutzen und darfst maximal dich nur mit Wasser waschen, keine Seife und sowas. Das ist alles ausgeschlossen. Das darf man nicht. Allein, dass du dich voll auf dich konzentrierst und dann eben im Anschluss, dann, wenn du dann das Fastenbrechen machst, dann darfst du wieder essen. Wenn dann es dunkel ist, es ist immer von dunkel bis dunkel, ist die Yom Kippur. Und da sind dann 24 bis 25 Stunden, sind das so ungefähr, wo du dann nichts essen und nichts trinken darfst. Das ist immer das Schwierige, weil meistens ist es so, dass dann so, wenn das dann nachmittags so 3-4 Uhr wird.
1: Dann kriegt man doch mehr als ein kleines Hüngerchen, oder?
2: Ja, dann, das Hüngerchen ist gar nicht, das eigentlich das große Problem, zumindest für mich, ist, dass man dann nichts trinkt die ganze Zeit. Und dann kriegt man halt teilweise Kopfschmerzen, weil wenn du zu wenig trinkst, kriegst
3: also
2: du
3: Kopfschmerzen. Also morgens auch die Kaffeeroutine fällt natürlich weg. Ne? Ja. Also wenn man morgens als erstes einen Kaffee trinkt. Richtig, genau. Und dann muss man auch denken, oh Mist, ich habe jetzt auf die Maschine gedrückt, ich darf ja gar keinen Kaffee trinken. Ja, genau. Also die Routinen werden erstmal unterbrochen.

0: das war sehr, sehr toll. Wir haben normalerweise auf dem CSD auch immer einen Infostand. Und das ist aber leider dieses Jahr ausgefallen, weil wir einmal nicht genügend Manpower oder Frauenpower hatten, die dann eben in dem Stand da stehen konnten, weil da musst du 3 Tage diesen Stand besetzen. Mhm. Und natürlich war das Problem auch der finanzielle, dass wir das halt nicht finanzieren konnten. Mhm. Das war das Problem auch mit.
1: Wir erinnern uns alle noch an letztes Jahr den CSD mit dem starken Unwetter, wo dann irgendwann Unwetterwarnung ausgerufen worden ist. Und
2: bitte den Platz verlassen.
1: Genau, bitte den Platz verlassen. Bringen Sie sich bitte in der B-Ebene von der Konstablerwache oder geschlossenen Geschäften in Sicherheit, was wir dann auch alle Folge geleistet haben. Und als wir wieder zurückkamen, war unser Stand völlig zerstört gewesen. Also das Pavillon war zusammengebrochen.
2: Okay, vom Unwetter.
1: Von dem Unwetter, ja, von dem Unwetter, genau. Also teilweise sind diese Toilettenhäuschen, die überall gestanden haben, wurden dann in Offenbach wiedergefunden. Ja, also es war echt.
2: Damit die auch mal eine. Okay. Ich bin Frankfurter. Da macht man natürlich immer Witze über die Offenbacher.
1: Nicht böse gemeint, liebe Offenbacher. Nein. Und es sind kaputt gegangen. Und so ein CSD zu stemmen kostet, wie gesagt, wie der Aaron schon gesagt hat, auch nicht nur Man- oder Woman-Power, sondern vor allem auch, es ist ein finanzieller Faktor, der jedes Jahr doch ganz schön reinhaut. Und dadurch, dass wir noch so ein kleiner Verein sind, fehlen uns teilweise dann auch die Mittel. Also wir sind mittlerweile auch so weit, dass wir, um manche Sachen stemmen zu können oder auch unseren Mitgliedern irgendwas Gutes tun zu können, wie zum Beispiel Essen und Getränke am Schabbatabend, dass wir es aus eigener Tasche bezahlen und quasi das aus eigener Tasche spenden und finanzieren für den Verein.
2: Okay, also dann hoffe ich mal, dass es nächstes Jahr dann zum CSD ein bisschen besser klappen wird. So ein Stand muss ja tatsächlich mit mindestens 2 Leuten dann nonstop besetzt sein. Es ist nicht so, dass einer mal sagt, oh, gerade nichts los, ich gehe mal. Das funktioniert ja dann nicht. Ne?
1: Genau.
2: Wie habt ihr überhaupt für euch persönlich den CSD erlebt, bei der Demonstration mitzulaufen? Waren besondere Reaktionen bei der Demonstration?
0: Es gab alles nur im Prinzip positive Reaktionen, ganz, ganz viele positive Reaktionen, bis auf eine negative Reaktion. Das war jemand mit dem Megafon, der dann schrie, als wir da vorbeiliefen, Palestine, ach, have ja, no okay. Pride, Palestine, have no pride oder so irgendwas, so ähnlich. Habe auch nicht genau zugehört, aber sowas in diese Richtung. Aber ansonsten,
2: das muss man nicht unbedingt zuordnen.
0: Ja, ja. Ja, also, aber ansonsten waren es alles nur positive Reaktionen. Wir waren zu 6, 7 sind wir da mitgelaufen. So.
2: Ja. Ja, okay, dann hat sich die Frage fast schon ein bisschen wahrscheinlich erübrigt. Als es die Gruppe oder die ähnliche Gruppe schon mal vor über 20 Jahren gab, hatten die ja sogar schon mal einen Wagen beim CSD, bei der Demonstration. Ist es auch für euch ein Thema? Da geht es ja auch leider schon wieder um Sponsoren oder Geld. Da kann man ja nicht einfach mal mit seinem Autochen mitfahren. Ne? Sind da Ideen für euch
0: schon? Also das würde ich grundsätzlich schon als Idee mit aufgreifen, aber das ist im Moment für uns noch illusorisch. Erstens müssen dementsprechend viele Leute da drauf, da müssen Sicherheitsleute drumherum laufen, dass keiner unter diesen Wagen drunter springen kann. So viele Leute haben wir, das können wir einfach gar nicht stemmen. Das ist viel zu. Und vor allen Dingen, das kostet. Das ist wieder das Problem.
1: Was ich ganz wichtig finde auch, ist, es darf kein Ersatz sein für unseren Infostand. Also es müsste tatsächlich sein, dass, wenn wir die Möglichkeit haben, wie der Aaron schon sagt, wäre es eine tolle Sache, aber dann parallel auf der Parade zu unserem Infostand. Weil wir haben erlebt, dass dieser kleine Stand einfach so viele Menschen anzieht, die dastehen, die sagen, sie sind dankbar, sie freuen sich, dass wir da sind. Wir hatten auch vorletztes Jahr beim Infostand sehr viele Kritiker gehabt, die natürlich dann aufgrund von dem Konflikt, der momentan in Israel und in Palästina herrscht, sehr kritisch uns gegenüber eingestellt waren. Daraus sind aber trotzdem ganz interessante und tolle Dialoge auch entstanden, dass man merkt, okay, unabhängig jetzt von der politischen Einstellung, dass man auf einen gemeinsamen Nenner kommt und dass man trotzdem gemeinsam sich gegenseitig anerkennen und akzeptieren kann. Und das ist einfach so viel wert, dass ich den Infostand niemals aufgeben wollen würde.
2: Ja, da kriege ich ganz schnell die Gänsehaut bei sowas, weil sowas mich dann immer total berührt. Das ist völlig in Ordnung, dass du eine ganz

0: andere Meinung hast wie ich. Ja. Aber du möchtest akzeptiert werden, okay, dann akzeptiere auch mich. Ja,
1: genau, und gerade in dieser, was diesen Konflikt angeht, es gibt so viele verletzte Gefühle auf den jeweiligen Seiten und so viele Verluste und so viel Leid ist da passiert. Es geht auch darum, einfach zu sagen, man erkennt das Leid auch von der anderen Seite, also von den anderen Menschen.
0: Jeder bringt was mit.
1: Genau. Jeder bringt da sein persönliches Päckchen mit und jeder empfindet quasi Mitleid und Mitgefühl für Menschen, egal wer davon betroffen ist. Und wenn man das anerkennt, ist man auf einmal ganz schnell auf einer Ebene und sagt, okay, wir wollen nicht, dass quasi uns das hier in Deutschland auch so auseinandertrennt, wie es in anderen Ländern zum Beispiel der Fall ist.
0: Ja. Ja. Mitleid habe ich keineswegs, sondern große Freude, wenn ich sehe, dass ihr dir bereits schon einen Eintrag auf Wikipedia habt.
1: Das kennt heutzutage auch noch die Generation ab 40, oder?
0: Okay, da bin ich schon längst vorbei. Das wäre jetzt mein Outing damit.
1: Also hey, wir haben Wikipedia-Eintrag und dann kommt irgendeine 20-Jährige und denkt, was ist Wikipedia?
2: Ist das ein Kaugummi oder was ist das? Ist das was zum Essen?
1: Genau. Und wir haben damals unsere Abschlussarbeiten noch
0: gibt's
1: von Wikipedia bei, erklären lassen.
0: Gibt es bei Facebook Wikipedia?
2: Also ich muss ja ganz ehrlich sagen, zu meiner Zeit gab es auch gar kein Wikipedia.
0: Ja, zu meiner Zeit auch nicht. Das kam viel, viel später. Ja. Aber ihr habt einen Eintrag da. Wisst ihr davon?
1: Ja. Ja, also das hat eine ehemalige Vereinskollegin, die aus privaten Gründen ausgeschieden ist, hat das damals angeleitet, dass wir da wirklich offiziell aufgenommen werden. Ist auch nicht so einfach, da gelistet zu werden. Und wir sind da sehr dankbar dafür, dass wir da so einen tollen Eintrag bekommen haben und da auch ein bisschen was über uns erzählt wird.
0: Ja, es wird ja noch viel mehr über euch erzählt. Zum Beispiel, ich habe jetzt mal im Jüdischen Museum, Frankfurt hat ja eine sehr große Kultur und Geschichte des Judentums auch, nicht nur durch die Judengasse, das kennt meistens höchstens mal ein Tourist. Wir haben ja hier das große Jüdische Museum. Tja, und wenn man da mal so ein bisschen schaut, dann findet man tatsächlich euch auch schon als jüdische queere Gruppe. War euch das bekannt? Ist euch das bekannt?
1: Bis jetzt nicht. Also ich bin positiv überrascht, sagen wir es mal so. Aber das ist wieder ein Grund, dass wir uns für dem Jüdischen Museum vielleicht auseinandersetzen sollten für gemeinsame Projekte.
0: Ja, genau. Also das Jüdische Museum scheint ja wirklich sehr offen zu sein. Gut, ich erwähne jetzt mal ganz kurz nebenbei, es kam wahrscheinlich ein bisschen durch Fütterung einer KI, aber nichtsdestotrotz finde ich, es ist schon eine gewisse Anerkennung, dass man euch auch darüber finden kann.
1: Absolut, absolut. Ja. Ja, definitiv.
0: Ja, dann, ich glaube, wir könnten noch gefühlt 3 Stunden weitersprechen. Unsere Sendung ist leider nur 2 Stunden, deswegen müssen wir langsam so ein bisschen zum Ende kommen.
2: Wir können das ja demnächst weiterführen und man das so regelmäßige Tales da draus. Und dann kannst du jeden Monat einen von unseren Tales da ins Radio bringen.
0: Ja, okay.
2: Da sind wir immer in aller Munde.
0: Aha, gut, ist eine Idee. Aber unabhängig davon, wo sind eure Treffen oder wo kann ich euch finden? Wie kann ich zu euch Kontakt aufnehmen? Über Instagram, glaube ich, gibt es eine Möglichkeit.
1: Genau, also Instagram Yachat Deutschland oder einfach mal in Google Yachat Deutschland angeben, da findet man normalerweise unsere Informationen. Mhm. Auch eine dazugehörige Telefonnummer, wo man jederzeit anrufen kann oder eine WhatsApp schreiben kann. Mhm. Website ist momentan im Umbau, die wird aber innerhalb der nächsten 4 bis 6 Wochen wieder online sein, mit ein paar neuen Infos und auch einem Blog mit unseren ganzen Events, die wir so in den letzten Jahren zusammen gemacht haben.
0: Gut, na dann sind wir ganz gespannt, was wir in nächster Zeit noch von euch hören werden. Vielen Dank, Aaron und Akiva.
2: Dankeschön und
1: vielen Dank
2: an alle.
0: Schalömchen.
1: Schalömchen.
3: So, das war jetzt also eine Reise in die jüdische Kultur mit Aaron und Akiva. Vielen Dank für das schöne Gespräch.
4: 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Danach ist es heiter bis heute.

0: Ja, hier Sebastian Schweighöfer rennt ja irgendwie Lester Daniels so ein bisschen Rang ab, oder? Mhm. Das ist ja sehr fluffig heute Abend, was die Musik angeht.
1: Ja, genau. Also vor allem das Interessante ist, ganz viele Titel kenne ich überhaupt gar nicht.
0: Das ist ja ein Skandal.
1: Ich weiß gar nicht, aus welchem Jahrhundert oder aus welchem Jahrzehnt diese Musik kommt.
0: Das ist alles modern hier.
2: Ach so, neues Zeug.
0: Das ist ja ganz toll. Aber was mich mal interessieren würde, wenn ich dich fragen darf, bitte. Du hast ja so ein bisschen auch über Tony Rizzi erzählt. Woher, also bist du quasi einfach Ballett-Fan oder kennst du ihn so schon?
1: Also, wo fange ich da jetzt an?
0: Am Anfang.
1: Wir haben nicht mehr so viel Zeit. Ja, Anfang wäre sehr schwierig. Also, ich habe viel zu spät festgestellt, dass mich Ballett sehr interessiert und Ballett, also weiß man vielleicht ein bisschen, das ist ja Hochleistungssport und ab einem bestimmten Alter ist es einfach zu spät, das noch professionell zu machen. Und somit hat sich das halt für mich ergeben, dass ich einfach sehr ballettaffin war und vor allem hier in Frankfurt, das war 1985, fing das bei mir schon an. Da gab es dann auch schon die Balletttruppe William Forsythe Ballett. Das war hier in Frankfurt schon sehr bekannt und auch weit über die Grenzen von Frankfurt. Also die waren ja wirklich später weltberühmt und weltbekannt. Vor allem, weil auch William Forsythe damals hat Neoklassik auch praktisch entworfen. Und viele seiner Stücke werden heute zum Beispiel an den Hochschulen als Neoklassik unterrichtet. Das sind teilweise Ballette, die so knapp 40 Jahre alt sind und wie gesagt, werden heute eben als Klassiker gezeigt und unterrichtet. Und dadurch, weil ich ja schon in Frankfurt auch war und zum Beispiel Stephen Galloway und Anthony Rizzi, das waren mit so die bekanntesten aus der Balletttruppe, die waren auch immer im Zentral. Zentral ist auch eine Bar, die ist seit Jahrzehnten.
0: Ich wollte gerade sagen, so eine zum Glück der letzten Überlebenden, die auch immer noch gut besucht ist und auch sehr viel, also einfach sehr viel Flair und Charme hat, wie ich finde.
1: Genau, also das hat halt wirklich viele Jahrzehnte tatsächlich dort überdauert, denn es sieht heute dort genauso aus wie vor einigen Jahrzehnten. Naja, und das Ballett Frankfurt war halt dort wahnsinnig, also viele aus dem Corps de Ballet, also der Balletttruppe, waren halt immer im Zentral. Das war so mit eines der Treffpunkte. Na, dann hat man sich halt kennengelernt. Ich habe dann auch seinen Freundmann kennengelernt, den Tomasch, auch ein ganz toller Tänzer beim Forsythe Ballett. Ja, und so kamen halt diese Verbindungen über viele Jahre und die Ballette waren auch immer ausverkauft, ja, und der Anthony war halt auch immer sehr sympathisch, also sehr menschlich, umgänglich und das war immer so ein Typ so von nebenan, ja, also es war, und wie gesagt, hast du ja vorhin auch selbst vorgestellt, ein ganz großer Künstler, nicht nur im Bereich des Ballettes. Und jeder Balletttänzer weiß auch, also wenn er es bis 40 schafft, ist dann schon sehr weit. Ne? Also, aber dann ist natürlich auch langsam Schluss. Und er ist halt weiter, wie zum Beispiel auch Stephen Galloway, eben in der Kunst geblieben. Und
0: ja, also das vielleicht noch so einzuhaken, weil du es auch gerade gesagt hast. Er macht ja auch so ein bisschen, jetzt nicht professionell, also nicht ununterbrochen Theater, aber er spielt ja auch Theater. Mhm. Er hat ja auch, und das ist in der Ausstellung auch zu sehen, also da kann man sich hinsetzen, auf der Couch, Kopfhörer aufziehen und quasi einen Mitschnitt eines Stücks aus seiner Wohnung, was er eigentlich sozusagen die Idee war, so ein bisschen als Ausstellung, hat dann aber angefangen, so ein bisschen Theater zu spielen und es muss wohl schreiend komisch sein. Mhm. Und er hatte gemeint, er will das unbedingt nochmal machen. Also wenn man das liest, vielleicht gibt es dann auch die Möglichkeit, das nochmal zu sehen. Also ich denke auch, da ist ganz, ganz, ganz viel passiert da in seinem Kopf.
1: Ja, also was ich auch vorhin schon erzählte, wenn ich mich mit ihm so unterhalten habe, er hat gesagt, ja, ich muss immer irgendwie mich so ein bisschen stoppen auch. Ich habe so viele Ideen, ich kann das gar nicht alles umsetzen. Und der sprudelt auch regelrecht immer so von den vielen Ideen. Er ist halt einfach so ein Allround-Künstler. Klingt ein bisschen komisch, aber trifft schon ein bisschen auf den Nagel auch.
0: Nee, absolut, absolut. Also, oder vielleicht einfach so sagen, er schafft es wirklich mit verschiedenen Ausdrucksformen auch wirklich gut unterwegs zu sein. Mhm. Weil, stimmt schon, ich meine, das ist gar kein negativer Begriff, aber es klingt so ein bisschen nach Werkzeug für alles.
1: Ja, mit und vor allem, ja, und er, also er hat auch teilweise Ideen, die klingen erstmal sehr verrückt, ja, aber zum Schluss funktionieren sie dann ganz toll. Der hatte zum Beispiel ein Stück im Musanturm, das hieß Trucks Keeps Me Alive, wenn ich mich jetzt nicht vertue. Ich glaube, so war der Titel. Und da ging es ein bisschen auch um seine AIDS-Erkrankung halt. Und dass ihn so Drogen, die man da so eben bekommen hat, ja im Sinne von medizinischer Umgang, ja, dass ihn das eigentlich ein Stück weit auch einfach gerettet hat gegen den einen oder anderen Schmerz.
0: Ja.
1: Also ist jetzt leider nur ein kleiner Abriss von dem, was er da eigentlich so gezeigt oder erlebt hat. Ne? Also sehr, sehr spannend alles.
0: Ja, also wenn ihr die Gelegenheit habt, nochmal die Aufforderung, Fotografieforum Frankfurt, um einen klitzekleinen Einblick in sein Leben zu bekommen.
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1: Ja, und dann sind wir leider schon wieder langsam am Ende unserer heutigen Radiosubsendung. Die Technik hatte Dirk Beckel, Musikauswahl wurde zusammengestellt von Sebastian Schweighöfer. Beiträge kamen unter anderem von Dirk Beckel. Mein Name ist Jörn Gröninger, ich war verantwortlich für die heutige Redaktion und habe euch durch die Sendung geführt. Ja, und an dieser Stelle möchten wir auch gerne nochmal erwähnen, wenn ihr heute nicht alles mitgehört habt, habt ihr immer dienstags die Möglichkeit, die Wiederholung unserer Sendung euch anzuhören von 10 bis 13 Uhr. Oder ihr geht einfach auf radiox.de, schaut in der Mediathek radiox plus 7 nach. Da könnt ihr unsere Sendung immer noch bis einschließlich Sonntag euch anhören. Und ansonsten bleibt mir nur noch, euch eine wunderschöne Woche zu wünschen und freut euch auf nächste Woche. Dann gibt es hier wieder den Knall im All. Wer es noch nicht weiß, was das ist, ganz einfach, dann habt ihr nächste Woche ein Date. Also, nächste Woche Knall im All.
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0: 13 Uhr die Nachrichten. Zunächst die Übersicht. Der Grünen-Politiker Audretsch sieht im geplanten Tankrabatt eine falsche Prioritätensetzung. Die Berliner Linkspartei will noch in dieser Woche erste Gespräche mit SPD und Grünen führen. Die Investitionen in künstliche Intelligenz steigen in Deutschland deutlich an. Und nun die Meldungen im Einzelnen. SPD-Fraktionsvize Zorn hat die vom Bundeskabinett beschlossene Senkung der Energiesteuer auf Benzin und Diesel verteidigt. Man habe als Koalition und Bundesregierung entschieden, die Bürger so schnell wie möglich zu entlasten, sagte Zorn dem Deutschlandfunk. Die meisten zielgerichteten Instrumente seien nicht direkt wirksam, führte der SPD-Politiker aus. Daher habe man sich für eine Wiederauflage des sogenannten Tankrabatts entschieden. Es brauche jedoch auch Markteingriffe, erklärte Zorn, da man beobachte, dass die Mineralölwirtschaft Rekordmargengewinne erziele. Daher werde mit dem ebenfalls beschlossenen Tankpreisdeckel ab spätestens Januar 2027 eine Begrenzung dieser Margen angestrebt. Die oppositionellen Grünen kritisierten die Pläne des Bundeskabinetts als falsche Prioritätensetzung. Grünen-Fraktionsvize Audretsch sagte dem Deutschlandfunk, er halte die Einführung einer Übergewinnsteuer für richtig. Der Gesetzentwurf der Bundesregierung sieht vor, die Energiesteuer auf Diesel und Benzin vom 1. Oktober bis 31. Dezember um rund 14 Cent pro Liter zu senken. Zudem soll ein Tankpreisdeckel nach dem Vorbild Luxemburgs oder Belgiens eingeführt werden. Die Unionsbundestagsfraktion berät mit Bundeskanzler Merz am Nachmittag über Konsequenzen aus den Wahlniederlagen in Berlin und Mecklenburg-Vorpommern. Der Regierungs- und Parteichef hat bereits deutlich gemacht, dass er seine beiden Ämter behalten und seinen Reformkurs fortsetzen will. Union-Parlamentsgeschäftsführerin Dos Santos-Vinz bekräftigte, sie rechne in der Sitzung mit einer lebhaften Diskussion. Natürlich gäbe es wegen der schlechten Wahlergebnisse auch Frust. Alle Abgeordneten seien sich aber ihrer Verantwortung bewusst. Nach ihrer Wahrnehmung habe Merz die volle Rückendeckung der Unionsfraktion. CSU-Landesgruppenchef Hoffmann betonte, dass seine Partei den Bundeskanzler nicht in Frage stelle. Nach dem Wahlsieg der Linken in Berlin fordert die CSU, das geplante Verbot von Immobilienenteignungen rasch umzusetzen. Generalsekretär Huber sagte den Zeitungen der Funke Mediengruppe, die Enteignungspläne der Linke trieben den Wohnungsmarkt in den Ruin und seien mit horrenden Kosten verbunden. Er sprach von einem sozialistischen Himmelfahrtskommando, das keine einzige neue Wohnung entstehen lasse und private Investitionen gefährde. Im Juli hatte der Koalitionsausschuss von Union und SPD beschlossen, Immobilienenteignungen per Bundesgesetz zu verbieten. Die Bundesregierung hat bislang jedoch keinen konkreten Zeitplan für einen Gesetzentwurf vorgelegt. Die Linke will in Berlin große private Immobilienkonzerne vergesellschaften mit dem Ziel, die Krise am Wohnungsmarkt zu bekämpfen und bezahlbaren Wohnraum zu sichern. Die Partei will in dieser Woche erste Gespräche mit Grünen und SPD über eine mögliche Zusammenarbeit führen. Wie der Landesverband mitteilte, sollen die Vorgespräche der Vorbereitung von Sondierungen dienen. Über die Aufnahme von Sondierungsgesprächen soll auf einem Parteitag am Freitag abgestimmt werden. Die Landesvorsitzenden der Berliner Linken, Wolter und Maximilian, äußerten sich hierzu zuversichtlich. Die Linke hatte am Sonntag die Wahl zum Berliner Abgeordnetenhaus gewonnen. Ihre Enteignungspläne und ihr Umgang mit Antisemitismusvorwürfen stoßen bei anderen Parteien aber auf Kritik. Der Berliner Grünen-Europaabgeordnete Lagodinsky forderte die Linke auf, Mitglieder mit antisemitischen Positionen auszuschließen. Die Landesregierung in Baden-Württemberg will die Ende des Jahres auslaufende Mietpreisbremse verlängern. Man habe entsprechende Verordnungen zur Anhörung freigegeben, teilte das Staatsministerium in Stuttgart mit. Den Entwürfen zufolge soll die Regelung wieder in mehr Städten gelten, darunter Mannheim und Konstanz. In Baden-Württemberg gilt die Mietpreisbremse seit 2015 in Gegenden, die die jeweilige Landesregierung als Gebiet mit angespanntem Wohnungsmarkt festlegt. Bei der Neuvergabe einer Wohnung darf die Miete dort höchstens 10% über der ortsüblichen Vergleichsmiete liegen. Grundlage sind etwa die geltenden Mietspiegel. Angesichts der schlechten Ergebnisse im PISA-Schülertest dringen Arbeitgeber und Gewerkschaften auf bessere Bildung in Deutschland. Die Bundesvereinigung der Deutschen Arbeitgeberverbände und der Deutsche Gewerkschaftsbund setzen sich im Rahmen ihrer gemeinsamen Bildungskonferenz für dieses Ziel ein. In einem gemeinsamen Papier der Sozialpartner heißt es, die öffentlichen Bildungsausgaben sollten gezielt und wirksam erhöht werden. Die Sicherung und Weiterentwicklung der Schulqualität müssten sich konsequent daran orientieren, dass alle Kinder die grundlegenden Kompetenzen erwerben, die sie für ihre persönliche Entwicklung, ihren weiteren Bildungsweg und das Berufsleben benötigten. Der weitere Ausbau der Kindertagesbetreuung und die Sicherung der Qualität müssten prioritäre Aufgaben von Bund, Ländern und Kommunen sein, so Arbeitgeber und Gewerkschaften. Der deutsche Markt für künstliche Intelligenz wächst einer Untersuchung zufolge in diesem Jahr voraussichtlich um 48% auf fast 29 Milliarden Euro. Die Ausgaben umfassen laut Digitalverband Bitkom Software, Services und Hardware. Man erlebe bei KI den Übergang von der Experimentierphase zu einem breiten Einsatz, hieß es. Für das kommende Jahr erwartet der Digitalverband Ausgaben für KI in Deutschland von mehr als 40 Milliarden Euro, was einem Plus von 40% entspreche. Anlass der Veröffentlichung ist ein Fachkongress in Berlin mit mehr als 2500 Besuchern. Schirmherr ist das Bundesministerium für Forschung, Technologie und Raumfahrt. In Brüssel sind die Verhandlungen über die Verlängerung von Sanktionen gegen Russland fortgesetzt worden. Dazu kamen die Botschafter der 27 Mitgliedstaaten zusammen. Die Strafmaßnahmen gegen rund 3000 Personen und Unternehmen wegen des russischen Angriffskriegs gegen die Ukraine enden heute Nacht, wenn sie nicht einstimmig verlängert werden. Streitpunkt ist die Aufhebung der Sanktionen gegen zwei russische Oligarchen, die unter anderem von Frankreich gefordert wird. Medienberichten zufolge will die Regierung in Paris dadurch die Freilassung von mehreren in Aserbaidschan festgehaltenen französischen Staatsbürgern erwirken. Lettland lehnt den Vorstoß ab. Bei russischen Luftangriffen auf Ziele im Südosten der Ukraine sind mindestens 4 Menschen getötet worden. Die ukrainischen Behörden teilten mit, mehrere Industriebetriebe in der Region Dnipropetrovsk seien getroffen worden. Etwa 100.000 Menschen waren den Angaben zufolge zeitweise ohne Strom. Das ukrainische Militär griff seinerseits russische Ölraffinerien in den Städten Ufa und Samara an. Laut örtlichen Behörden wurde ein Mensch getötet. Die Außenbeauftragte der EU, Kallas, dringt angesichts der Houthi-Offensive am Roten Meer auf eine Ausweitung der Marinemission Aspides. Sie sagte am Rande der UNO-Vollversammlung in New York, die Lage sei inzwischen noch ernster als zu Beginn der Mission. Um Schiffe im Roten Meer zu schützen, würden mindestens 4 weitere Kriegsschiffe benötigt. Diplomaten zufolge soll Kallas die Mitgliedstaaten bereits in einem Brief aufgefordert haben, ihre Beiträge zu der Mission zu erhöhen. Aspides war 2024 zum Schutz der Handelsschifffahrt vor Angriffen der jemenitischen Houthi-Miliz gestartet worden. Auch die Bundeswehr ist daran beteiligt. Die Europäische Union und die Philippinen haben sich im Grundsatz auf ein Freihandelsabkommen verständigt. Das teilte EU-Kommissionspräsidentin von der Leyen nach einem Gespräch mit dem philippinischen Präsidenten Marcos Junior mit. Beide Seiten müssen sich nun noch auf die Umsetzung und technische Details einigen. Vorgesehen sind unter anderem Zollerleichterungen für Schweinefleisch aus der EU. Die Philippinen mit ihren 113 Millionen Einwohnern stellen nach Angaben der Kommission einen wichtigen Markt für EU-Exporteure dar. Und hier noch einmal die Übersicht. Der Grünen-Politiker Audretsch sieht im geplanten Tankrabatt eine falsche Prioritätensetzung. Die Berliner Linkspartei will noch in dieser Woche erste Gespräche mit SPD und Grünen führen. Die Investitionen in künstliche Intelligenz steigen in Deutschland deutlich an. Das Wetter. Locker bewölkt oder sonnig, in der Mitte und im Südosten teils wolkig. Höchstwerte 15 bis 23 Grad. Morgen im Nordwesten stark bewölkt, am Nachmittag an der Küste aufkommende Schauer. Sonst nach Auflösung von Nebel oder Hochnebel heiter. Temperaturen 17 bis 21 und am Rhein 21 bis 24 Grad. Und die weiteren Aussichten Am Donnerstag im Westen heiter oder sonnig, andernorts wechselnd bewölkt. Im Nordosten Schauer, später auch im Südosten. Temperaturen 16 bis 24 Grad. Das waren die Nachrichten.
1: Das waren die Nachrichten auf Radio X in einer Übernahme vom Deutschlandfunk. 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

Ja, wunderschönen Abend zu Recycled Music. Heute mal in ein bisschen andere CD-Kiste gegriffen. Da werdet ihr hören, das ist ein bisschen anders als sonst. Nicht ganz so viel Synthesizer, nicht ganz so viel Space, aber dafür auch schöne Titel. Den hatte ich rausgesucht, weil das Wetter ja so spitze ist. Und deswegen hat hier Jamie Cullum gesungen Catch the Sun. Also wir sollten die Sonne noch so schnell auffangen für uns, wie das nur irgend möglich ist. Und da habe ich gesehen, eigentlich hätte ich den Titel nicht rausgesucht, weil ich jetzt gar nicht weiß, wie der mir gefällt, dass auf dieser gemischten CD auch noch ein Titel ist von einer Band, die Tralala heißt. Und wenn eine Band Tralala heißt, sozusagen wie zum, geht ja manchmal so einer zum DJ und sagt Mama Lala oder Tralala für eine Band, finde ich also einen tollen Namen. Auch wenn ich jetzt nicht genau weiß, was uns da erwartet, möchte ich das doch wenigstens mal hören. Tralala, all fired up, und dann geht's weiter noch mit was Ausgesuchtem, und zwar mit Stina Nordenstam, Get on with your life. Ja, wir sollen alle in unserem Leben weitergehen.

Stimmt, den Titel hatte ich noch gar nicht angesagt. So früh wollen wir dann doch nicht loslegen. Weiter geht's jetzt hier mit den, wie gesagt, schönen Stimmen, die ich hier heute erstmal rausgesucht habe für den ersten Teil der Sendung. Mit Ben Harper, Roses from my friends, also Rosen von meinen Freunden. Und weiter geht's danach mit Walkabouts, Follow Me, an Angel. Der läuft da immer hinterher.

Ein sehr schöner Titel von den Walkabouts hier bei Recycled Music am dritten Sonntag, diesmal im September. Und weiter geht's hier mitten noch mit den schönen Stimmen, die ich mir für die, ja zumindest mal die erste Stunde gut so rausgesucht habe. Jetzt sogar drei Stückchen hintereinander, weil das so für mich am einfachsten passt. Die Tindersticks, Another Night In. Da habe ich als erstes natürlich Thunderstrucks gelesen, aber das ist was ganz anderes, eine ganz andere Welt. Nein, hier Tindersticks aus einer Zeit, wo man noch gar nicht so genau wusste, was, glaube ich, Tinder ist, nämlich von gut vor 20 Jahren. Es gibt auch keine Übersetzung dafür. Ich habe gerade eben nochmal gegoogelt. Also die Band heißt eben so, was immer sie sich dabei gedacht haben. Ich kann es nicht sagen. Danach Bim Sherman, Solid as Rock. Ein Titel, den man kennt. Mal gucken, ob man ihn hier auch so wiedererkennt. Und dann noch einen Titel, den ich so gar nicht kannte, von David Bowie, I'm Deranged. Die drei, wie gesagt, jetzt hintereinander. Aber ich sollte auch mit dem Richtigen anfangen. Dann macht's auch mehr Spaß und mehr Sinn, weil den Song wollten wir nicht hören, aber den. Die drei wie angekündigt. Ansonsten gibt's die Playlist hinterher entweder auf meinem Wiederholungskanal oder im Internet bei Facebook bei Collectionism Recycled Music.

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Ja, überraschend, was David Bowie in seinem Spätwerken doch noch so alles geleistet hat. Zwei Stücke habe ich jetzt wieder hintereinander. Nathaniel Merriweather, Strangers on a Train. Ja, ich hoffe, dass ich nachher nicht zu viele Stranger in dem Zug habe, wenn es nachher mit der S-Bahn wieder heimwärts geht. Und 5Ds. Dies ist die Band, also 5Ds, E-E-Z geschrieben und Even. Nicht Odd, sondern Even. Die zwei Sachen hören wir jetzt.

0: Ja, weiter mit den schönen Stimmen heute, Recycled Music auf Radio X. Ja, wie geht's weiter? Ich habe hier rausgesucht Bone Fiction, It's Wild, ein ganz, ganz wildes Stück. Sicherlich nicht, wie die Stücke heute alle strukturiert sind. Und danach Morphine, Early to Bed. Ich hoffe, ihr geht nicht zu früh ins Bett. Schließlich sollte noch meine Sendung bis zu Ende hören, bis um 11. Und danach kommt ja auch noch X-Fady DJ Night. Die geht dann noch bis 2. Also so viel Geduld müsst ihr noch mitbringen. Da geht's immer nach gepflegten Drum, Bass oder Dubstep. Aber jetzt erstmal, wie gesagt, hier meine geliebten kurzen Stimmen. Mal heute ein bisschen anderes Programm bei Recycled Music.
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1: Ja, Mission of the Nightlife. Die letzten Zahlen sind verklungen und ich gehe jetzt hier weiter im Text. Und zwar, der nächste, der kommt, ist Hans Platzgumer. Den wird den meisten vielleicht wenig sagen, aber das Lustige ist, dass das einer der wenigen Künstler ist, die ich sozusagen in ganz, ganz jungen Jahren, vor ganz, ganz langer Zeit mal bei mir im Studio hatte aus Österreich. Da war er, glaube ich, knapp so 17, 18 Jahre, hat mit einem Berliner Schlagzeuger so eine ganz lustige, schräge Platte aufgenommen. Name fällt mir jetzt gerade nicht ein. Und wie gesagt, das habe ich wieder was von ihm gefunden. Ich verfolge ihn so gut es eben geht. Kalankes, also diese Struktur, diese Landstrukturen oder die Küstenstrukturen am Mittelmeer in der Nähe von Bordeaux ist es. Nicht Bordeaux. Mir fällt es gleich wieder ein. Dann weiter geht's mit Donna Regina, Follow the Sea und Ben Becker. Eigentlich bin ich nicht so ein Freund von, wenn Schauspieler singen, aber hier mit Brian Jones ist doch was ganz Nettes geworden. Also wie gesagt, hier jetzt erst mal Hans Platzgruber, Kalankes, Follow the Sea und Brian Jones von Ben Becker. Nein, ich bin heute immer mal wieder am falschen Drücker. Das sollte es nicht sein. Ja, dann müssen wir doch jetzt hier gucken. Genau da ist es richtig. Und das ist es.

Tja, Brian Jones ist tot. Das ist sicherlich richtig, aber schon länger her. Nach Ben Becker geht's jetzt hier weiter mit Ben Folds, The Ascent of Stan. Und danach hören wir Kid Loco, Lucy's Talking.

Ja, weiter geht's mit den Computerjockeys, My Golden Boy und mit einem lustigen kleinen Lied noch, Peterlicht, das Lied gegen die Schwerkraft. Ja, das sollte so sein, nicht die Schwerkraft, die Schwerkraft.

0: Jo, und in weiser Voraussicht der Ereignisse heute, sprich diesen schönen Wahlen, habe ich auch noch was mitgebracht. Die CD heißt zwar eigentlich ursprünglich Balkan Beats, aber der Untertitel ist A Night in Berlin. Und passenderweise finde ich da den Track, wo ist es, von Rotfront, B-Style. Wie immer das zu interpretieren ist, das ist euch überlassen. Und wir hören danach noch ein paar andere Stücke von der CD. Und zwar dann nach, warte mal, wo habe ich die schöne Nummer? Genau, von Chantel selbst, der hat nämlich die Platte zusammengestellt, Disco Partisani. Aber jetzt erstmal von Rotfront, B-Style.
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Ja, und wir bleiben noch bis zum Schluss der Sendung auf dieser schönen CD, weil es sind ja alles unterschiedliche Interpreten und man wird so ein bisschen das noch durchziehen müssen. Idealab oder mit dem Ausrufezeichen vorne, Ausrufezeichen Deladab. Rados ist der nächste Titel, den ich für euch ausgesucht habe. Und danach noch Merdan Tablak mit March of the Sultans.

Ja, zwei Stückchen von der CD spielen wir noch, dann kommen 11 Uhr die Nachrichtenübernahmen vom Deutschlandfunk. Und zwar, wir hören jetzt noch Merdan Çaplak, March of the Sultans und Kolo Novo Movie Band mit Bolujem Yar.

0: Ja, und weiter geht's jetzt gleich mit der Nachrichtenübernahme vom Deutschlandfunk und danach die DJ Night von Radio X mit Daddy Dub, Stubstep, Drum Bass. Irgendwas Nettes in der Richtung wird's schon sein. Aber jetzt erst nochmal die Nachrichten und tschüss.
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2: Ja, hallo, hier spricht das Gallus. Herzlich willkommen zur 1517. Ausgabe des Gallusfensters hier auf Radio X 91,8 UKW. Und das Beste ist natürlich www.radiox.de, der Livestream. Da sind wir dann kein nicht kommerzieller Lokalsender, sondern wir sind natürlich weltweit unterwegs und im Urlaub kann man dann auch überprüfen, ob die Vorproduktion des Gallusfensters auch gesendet wird. Das Gallusfenster ist ein Magazin aus dem Gallus mit Informationen, Studiogästen, Beiträgen aus Initiativen, Projekten, Vereinen der drei westlichen Stadtteile mit dem G, dem Gallus, dem Gutleut und Griesheim. Das Gallusfenster wird gesendet jeden Dienstag von 16 bis 17 Uhr. Einige von Ihnen werden protestieren, die hören nämlich das Gallusfenster immer mittwochs von 9 bis 10 Uhr. Dann sitzen wir aber nicht in unserem Studio in der Kurfürstenstraße 18, sondern wir sitzen vielleicht am Frühstückstisch und hören die Wiederholung vom Gang. Übrigens sind diejenigen, die die Wiederholung hören, diejenigen, die öfters mal eine E-Mail als Feedback mir senden. Und das gefällt mir natürlich auch sehr, weil das ist ja natürlich, Radio geht immer nur in eine Richtung. Und ab und zu hätten wir doch gerne mal eine Meinung, was die Hörer davon halten, und ich würde Sie gerne bitten, schreiben Sie mir gerne eine E-Mail an info@gallustheater.de. Falls Sie aber auch ein Thema haben, das mit diesen drei Stadtteilen zusammenhängt oder irgendein allgemeines Thema, das Frankfurt betrifft und irgendwie eine Initiative vorstellen will oder einen Missstand, für das Sie einen Vorschlag haben, was man da verändern könnte, dann rufen Sie mich an im Gallustheater unter der 75 80 60 20 oder Sie schreiben mir eine E-Mail info@gallustheater.de. Ich rufe Sie an und schon sind Sie mein nächster Gast. Meine heutigen Gäste, die sitzen mir schon gegenüber, aber bevor ich sie Ihnen vorstelle und das Thema, machen wir ein wenig Musik.

0: So, hier sind wir wieder im Gallusfenster und heute geht es ums Mehrgenerationenhaus im Gallus. Da gibt es Probleme, über die werden wir in dieser Sendung ausführlich reden, aber wir müssen erst mal sehen, was ist denn das Mehrgenerationenhaus für die Leute, die neu nach Frankfurt gezogen sind und die nicht schon im Gallus schon lange sind, die wissen es vielleicht nicht. So, ich begrüße einmal die Franka Schirmacher. Hallo, würdest du kurz dich vorstellen?
1: Hallo, ich bin Franka Schirmacher, arbeite im Mehrgenerationenhaus im Gallus seit 11 Jahren und bin dort verantwortlich für Projekte und für das Mehrgenerationenhaus.
0: Ja, du hast mitgebracht die Homa. Stell dich mal vor.
2: Ja, ich bin Homa Nezami. Ich bin Familienhebamme und seit 2008 arbeite ich im Mehrgenerationenhaus im Bereich Familienbildung, Familienzentrum.
0: Und noch mitgebracht ist der Hussein.
3: Zu guter Letzt, Hussein, ich bin Vater eines wundervollen 5-jährigen Sohnes, der in der Sarafat-Gruppe ist, im Kindergarten, im Mehrgenerationenhaus. Die Besonderheit dieser Gruppe ist eine zweisprachige Gruppe, in der Arabisch und Deutsch gesprochen wird. Und diese Gruppe ist einmalig für die Stadt Frankfurt.
0: Genau. Wir wollen heute jetzt erstmal den Leuten, die hier zuhören, das Mehrgenerationenhaus vorstellen. Was jetzt, ihr müsst sagen, wie seid ihr dorthin gekommen? Was macht ihr da oder sowas? Oder Franka, wenn du was sagen willst.
1: Ich kenne das Mehrgenerationenhaus nicht über den Verein Kinder im Zentrum Gallus, der dort heute ist, sondern da war bis 2005 die Werkstatt Frankfurt drin, ein großer Beschäftigungsträger, der dann in viele kleinere Organisationen, Einrichtungen aufgeteilt wurde. Dann gab es einen Leerstand und schließlich kam der Eigentümer in den Stadtteil und sagte, habt ihr eine Idee, was man da mit unserem großen Haus machen könnte. Und ich hatte die gute Idee, den Verein Kinder im Zentrum Gallus zu sagen, da gibt's Räume.
0: Ja, sehr gut. Ich muss gerade noch mal einflechten, also das Gallus-Theater und der Verein Kinder im Gallus sind Geschwister. Wir stammen aus derselben, Mutter kann man nicht sagen, aber der Verein Internationales Solidaritätszentrum wurde 1975 gegründet. Und zwar für alle Migranten im Gallus. Und dann hat man natürlich Jugendarbeit gemacht und Kinderarbeit. Und die Kinder sollten irgendwie Hausaufgabenhilfe machen. Und da Jugendlichen war, haben da immer getobt. Und es war doch ein bisschen zu eng. Und dann hat sich der Verein für ausländische Kinder damals, der sich dann umbenannt hat mit in Verein Kinder im Zentrum, der ist dann ausgezogen auf die andere Straßenseite. Aber trotzdem, der Ursprung der Initiative ist immer noch derselbe. Ein wenig später ist das Gallus Theater dann entstanden aus der Theaterarbeit mit italienischen Jugendlichen. Und wir sind dann auch ausgezogen und Kinder im Gallus auch ausgezogen. Wir sind alle gewachsen und haben große Projekte gemacht. Also insofern sind wir eng noch verbunden. So, wie bist du hingekommen?
3: Ja, also bei mir ist es, glaube ich, relativ selbsterklärend. Das Kind hat dann irgendwann das dritte Lebensjahr vollendet und brauchte einen Platz in einem Kindergarten. Und dann haben wir uns auf die Suche gemacht nach geeigneten Plätzen. Wir leben selber auch im Gallus. Uns hat das Angebot sehr gefallen. Zudem muss man sagen, dass ich libanesischer Herkunft bin. Ja. Zwar in Deutschland geboren, ich bin gebürtiger Bremer, aber zweisprachig aufgewachsen bin, Arabisch und Deutsch. Meine Frau ist Deutsch und da ich zu Hause libanesisches Arabisch spreche, war es mir wichtig, dass das Kind auch diese Sprache nicht verliert. Jetzt ist Assimilation das eine, aber auf der anderen Seite möchte man vielleicht seine Wurzeln nicht ganz vergessen. Und auch ist es, ich denke mal, gesellschaftlich nicht ganz verkehrt, wenn man gewisse Hintergründe tatsächlich weiter bestrebt. Mhm. Ja. Und dann sind wir in der glücklichen Lage gewesen, dass das Mehrgenerationenhaus 5 Minuten Fußweg von uns zu Hause entfernt ist. Und so haben wir uns dann beworben und diesen Platz im Kindergarten im Mehrgenerationenhaus erworben.
0: Was ist das Besondere dort? Weil es sind sehr viele Initiativen. Mhm. Ist das toll für das Kind und für Sie?
3: Ja, also für mich ist das toll, weil es ein sehr großes Angebot gibt über den Kindergarten hinaus. Mhm. Das ist gut, dass du das erwähnst, weil der zweite ausschlaggebende Punkt war nicht nur die Zweisprachigkeit, die, wie ich vorhin schon erwähnt hatte, einzigartig in Frankfurt ist. Mhm. Jetzt müsste ich mich aus dem Fenster lehnen, die Frage kann ich nicht beantworten, wie viele Kindergärten es überhaupt in Hessen gibt, die zweisprachig Arabisch anbieten. Mhm. Aber es ist auch so gewesen, dass es ein Musikangebot gibt im Mehrgenerationenhaus. Das heißt, die Kinder, die haben am Freitag Musikunterricht zusammen. Es ist sehr bunt gemischt und es gibt ein sehr gutes Gesellschaftsbild ab aus allen und also aus unterschiedlichsten Strukturen. Mhm. Und so wie sich das Gallus verändert hat über die letzten Jahre und Jahrzehnte, ist das Mehrgenerationenhaus in dieser Institution so geblieben, wie es ist und spiegelt nicht diese Gentrifizierung wieder, die das Gallus erlebt hat. Und das waren alles mitunter Gründe, warum wir uns dazu entschieden haben, dann eben unser Kind in diesen Kindergarten zu schicken, um Teil dieses Mehrgenerationenhaus-Konzept zu sein.
0: Mhm. Wenn wir jetzt zurückgehen zu den ganz kleinen Kindern, wie kommt eine Hebamme dazu, in diesem Mehrgenerationenhaus tätig zu sein?
2: Also ich finde, als ich das Haus kennengelernt habe, war ich frisch anerkannt hier in Deutschland als Hebamme. Mhm. Ich bin akademisch ausgebildete Hebamme aus dem Iran. Da hatte ich auch 15 Jahren gearbeitet, auch im Kreissaal, aber auch in Familienzentrum, ähnliche Strukturen in Teheran. Mhm. Dann kam ich hier und musste ich mich anerkannt lassen.
0: Ja, sind Sie freiwillig hierher gekommen oder mussten Sie den Iran verlassen?
2: Nein, ich musste nicht Iran verlassen. Nee, ich habe da einfach, ich habe geheiratet, bin ich hier gekommen. Mein Mann hat hier damals, war 30 Jahren schon hier. Mhm. Und sage ich mal, auch ein bisschen auch Zufall, Schicksal, alles, also alles
0: man
2: zusammen.
0: Man verliebt sich in jemanden, der weit weg wohnt.
2: Kann man auch das sagen? Also schauen wir mal. Auf jeden Fall, hier musste ich mich anerkennen lassen.
0: Ja.
2: Und am Ende der Anerkennung, als ich anerkannt war, gab es einen Brief in der Hebammenschule Marburg, wo ich anerkannt wurde. Und da wurde von Mehrgenerationenhaus gesprochen, die sie nach einer Hebamme suchen. Mhm. Und aber gleichzeitig ein Projekt haben, die den Frauen helfen, die sie für die Existenzgründung. Und dann gab es diese zwei Verhältnisse. Einmal
0: haben Sie damals noch in Gießen gewohnt?
2: Nee, ich habe in Wiesbaden gewohnt.
0: Wo in Wiesbaden?
2: Genau. Ich habe in Wiesbaden gewohnt. Dann gab es diese Brief von Mehrgenerationenhaus.
0: Ja. Ja.
2: Und dann kam ich hier und habe ich dann die Situation beschrieben. Und ich konnte damals auch wirklich nicht richtig Deutsch. Also wenn ich mich erinnere an damals, bei ersten Gespräch, habe ich gesagt, also sie suchen nach einer Hebamme mit Migration im Hintergrund, eine erfahrene Hebamme. Und ich bin das, was sie suchen, aber ich habe keinen Mut, hier als Hebamme beginnen zu arbeiten.
0: Ja.
2: Und diesen Satz vergesse ich nicht, weil es eigentlich war das Mehrgenerationenhaus, ich bin gerade auch sehr berührt, das Mehrgenerationenhaus, das mir ermöglicht hat, hier Fuß zu fassen als Hebamme, die ersten Schritte zu beginnen. Mhm. Und da, wo ich angefangen habe, hat 6 Monate gedauert, bis ich mit meinem ersten Hausbesuch angefangen habe als Hebamme.
0: Mhm.
2: Und das war tatsächlich für mich ein ganz fremder Kontext für die Arbeit als Hebamme, weil ich in Iran eigentlich in die Institutionen, also in einem Familienzentrum und auch in Kreißsaal gearbeitet habe. Also gar keine Hausbesuche in dem Sinne. Und dann dachte ich, hier ist es eigentlich eine ganz tolle Ergänzung der Familien, der Hebammenarbeit und Familienarbeit. Und da, wo ich angefangen habe, sollte ich eigentlich meine Aufgabe in meiner halben Stelle war auch Aufbau einer Anlaufstelle für junge Familien, für werdende Eltern und Familien mit den Kindern unter 3. Und dann habe ich dann losgelegt, ja.
0: Sind Sie nach Frankfurt gezogen?
2: Ich bin dann nach 5 Jahren nach Frankfurt gezogen, aber ganz am Anfang, wo ich mit den Hausbesuchen angefangen habe und die ersten Babys kennengelernt habe und die Familien, dachte ich, die Babys von heute werden in 18 Jahren volljährig und ich werde die miterleben. Und tatsächlich ist es auch so.
0: Weil 18 Jahre.
2: Tatsächlich ist es 2008 bis jetzt genau 18 Jahren. Und viele meiner Babys, ich höre, also es sind immer Kontakte da, durch das wunderbare Mehrgenerationenhaus. Weil wir nicht nur einen Bereich als Anfang haben, sondern bis zur Berufsorientierung für die jungen Menschen. Also davor ist vor der Krippe, vor der Kindergarten, haben wir auch Bereich Familienzentrum mit offenen, niedrigschwelligen Angeboten. Darüber hinaus gehen die Kinder in die Schule, kommen sie in unseren Hort und offene Kinder-Jugendbereich. Und danach sind die Jugendliche, die in unserem Jugendbereich sind. Und darüber hinaus Berufsorientierung, berufliche Weiterentwicklung für die Erwachsenen, also die Eltern. Also ich kann nicht sagen, wenn ich mir eine Bedeutung, irgendwie eine Definition für eine lückenlose Präventionskette definiere, dann würde ich sagen, das Mehrgenerationenhaus ist ein Bild für dieses Konzept.
0: Ja.
2: Also lückenlose Präventionskette, dass es umgesetzt wird. Und das haben wir nicht. Also ich kann wirklich auch sagen, ich habe kein Beispiel dafür.
0: Hat die Franka ein Beispiel? Gibt es sowas Ähnliches wie das Mehrgeneration überhaupt in Frankfurt? Oder würdest du auch der Roma beipflichten, dass es einzigartig in Frankfurt ist?
1: Wir haben, ich fange mal ganz in Deutschland an, haben wir über 530 Mehrgenerationenhäuser. In Hessen sind es 37 und in Frankfurt sind es 3. Wir haben ein Mehrgenerationenhaus im Ostend, das Nachbarschaftszentrum Ostend in der Wittelsbacher Allee und oben auf dem Riedberg Billabong, die auch ein Mehrgenerationenhaus haben bzw. sind. Und das generationenverbindende Arbeiten, dass man nicht nur eine bestimmte Zielgruppe ins Visier nimmt, sondern sagt, wir arbeiten zusammen, wir arbeiten eben generationenverbindend. Das ist uns allen gemein. Wir sind tatsächlich aber Hessens größtes Mehrgenerationenhaus und wir sind überhaupt eines der größten Häuser. Vielleicht sollten wir an dieser Stelle nochmal sagen, bevor jetzt dein Telefon geht, dass bei uns niemand wohnt. Es gibt ja Mehrgenerationenhäuser, in denen auch Menschen wohnen, alt und jung zusammen. Schönes Konzept, würden wir auch gern machen, haben wir aber keinen Platz für.
0: Aber ihr seid ziemlich groß, also jetzt mal.
1: Bei uns heißt Mehrgenerationenhaus wirklich, dass wir uns begegnen und das auf 5187 Quadratmetern. Wir sind sehr groß.
0: Ja, genau. Und so. Das heißt, es geht von Babys los bis jetzt mal, wenn die Babys erwachsen werden, mit 18 vielleicht. Aber ihr habt ja auch Senioren da, oder?
2: Es beginnt nicht mit Babys, sondern Babys sind noch im Bauch, also noch nicht da.
0: Also vor der Geburt, okay. ja, nochmal zu Senioren.
1: Es geht, es gibt nicht in dem Sinne Zielgruppe, sondern wir sind ein offenes Haus, wir sind ein niedrigschwelliges Haus, wir bieten sichere Räume. Natürlich gibt es Angebote, die eher ältere Menschen adressieren. Und es gibt Angebote, in denen sich junge Familien wohler fühlen. Und es macht meines Erachtens auch keinen Sinn, diese Gruppen jetzt zwanghaft zusammenzubringen. Aber sehr viele unserer Nutzerinnen und Nutzer finden gerade dieses Zusammenspiel schön. Die gehen mittags zum Mittagstisch ins Familienrestaurant, fünfmal die Woche. Vegetarischer Mittagstisch, frisch gekocht, in einem Betrieb, der auch ausbildet, bei uns im Mehrgenerationenhaus. Und da essen Mitarbeitende, da essen die Kinder vom Kinderhort, da essen die Kinder vom pädagogischen Mittagstisch. Und viele ältere Leute gehen gerne dahin, um mit den jungen Leuten Kontakt zu haben.
0: Es finden ja auch immer auch wieder Veranstaltungen statt, wo die Leute, die das frequentieren, zusammenkommen können.
1: Wir haben, ich weiß jetzt keine Zahl, habe ich nicht mitgebracht, aber wir haben vier Fachbereiche. In den vier Fachbereichen machen wir ganz unterschiedliche Angebote. Der größte Fachbereich, in dem auch Hüseins Kind betreut wird, in der Kita, das ist der Fachbereich Kinder, Jugend und Familie, wo auch Homa arbeitet, in der Familienbildungsstätte, wo auch die Hebammenstation ist. Darüber hinaus gibt es dann auch noch Hilfen zur Erziehung, also sozialpädagogische Lernhilfe und sozialpädagogische Familienhilfe. Und unser quasi ältestes oder unseren Urbereich, die offene Kinder- und Jugendarbeit. Da kommen wir raus und da liegen unsere Wurzeln mit dem spanischen Elternverein, der mit uns gegründet hat, mit der Kinderbetreuung, und die ist heute eben offene Kinder- und Jugendarbeit. Du hast es schon gesagt, da treffen sich Jugendliche, aber eben auch Kinder. Es gibt eine Hausaufgabenhilfe und einen pädagogischen Mittagstisch. Das ist ein großer Fachbereich, der auch Angebote macht. Dann haben wir den Fachbereich Gesundheit. Kommunale Gesundheitsinitiative Interkulturell sind unsere KOGI-LotsInnen. Die gehen in die ganze Stadt und bilden in ganz verschiedenen Bereichen Gruppen im Bereich Gesundheitsförderung, Gesundheitsvorsorge, aber inzwischen auch Klimaschutz und Klimaanpassung. Das sind unsere KlimalotsInnen. Dann haben wir Bewegungsangebote, es gibt Spaziergangsangebote, jetzt gibt's die Be-Active-Woche ab nächster Woche, wo wir beiläufig auch Menschen zum Sport, zur Bewegung bewegen wollen. Also auch wieder Angebote. Und dann haben wir noch zwei Fachbereiche.
0: Ja, oder stellen Sie vor.
1: Wir haben den Fachbereich Erwachsenenbildung und Arbeitsmarkt. In dem Fachbereich dem Fachbereich haben wir zum einen Sprachkurse, Deutschkurse, aber auch Englischkurse. Es gibt digitale Fortbildungsangebote, also Internetkurse, Programmierungskurse, aber auch Grundbildungsangebote, digitale Grundbildung, finanzielle Grundbildung. Da haben wir auch ein Projekt, das heißt Bildung und Engagement ein Leben lang. Also es bedeutet, wenn ältere Menschen vielleicht in Rente gehen oder nicht mehr so viel arbeiten, dass sie trotzdem weiter sich bilden sollen und auch möchten und auch engagieren können. Daraus ist zum Beispiel jetzt relativ aktuell ein Englischkurs für ältere Menschen entstanden, selbst organisiert von Teilnehmenden, die sagen, ich kann was geben und ich möchte was teilen. In diesen Englischkurs können zum Beispiel wieder junge Familien gehen, wo eine Person sagt, ich bin noch in Elternzeit, ich möchte mein Englisch auffrischen. Und so sind es Angebote, die gehören in einen Fachbereich, aber das sind keine Säulen, sondern sie vernetzen sich miteinander. Und schließlich gibt es den Fachbereich Engagement und Sozialraum, in dem auch das Mehrgenerationenhaus, was ja nicht nur dieses sehr große Haus ist, sondern auch ein Projekt ist oder ein Bereich ist. Mit offenen Treffs, mit niedrigschwelligen Angeboten und mit einer Vielzahl von Vereinen, Initiativen, Gruppen und Freundinnen und Freunden, die Räume suchen und in den Räumen auch Sachen machen. Und wenn ich die Veranstaltung jetzt alle aufzählen würde, dann müssten wir eine lange Nacht machen.
0: Genau. Wir wollten ja auch heute, deswegen machen wir die Sendung über Probleme, die es aktuell gibt, sagen. Deswegen, aber das war jetzt trotzdem immens, was du gerade aufgezählt hast. Also es ist ein riesen Konglomerat an Aktivitäten, die sich da vernetzen, überlappen, zusammenarbeiten. Und möglicherweise ist das gefährdet. Wir müssen einfach jetzt darüber reden. Bevor wir das tun, machen wir kurz einen Musiktitel und dann reden wir weiter.

0: So, hier sind wir wieder im Gallusfenster. Heute ist das Mehrgenerationenhaus aus dem Gallus bei mir zu Gast. Das ist die Franka Schirmacher, der Hussein und die Homa Nezami. Die haben schon erzählt, was sie da machen, was sie mit dem Mehrgenerationenhaus verbindet. Und wir kommen jetzt zu einem Kapitel, das wissen schon viele im Gallus, aber vielleicht noch nicht die ganze Stadt Frankfurt, die dieses Gallusfenster hören. Und deswegen würde ich die Franka mal bitten zu erzählen, was bedroht euch aktuell?
1: Wir haben einen Mietvertrag, der endet zum 31. Dezember 2026. Das sind jetzt noch 3 Monate. Dieser Mietvertrag wurde nicht mehr verlängert vom Eigentümer. Und wir sind heute hier und auch in der Stadt unterwegs, damit wir eine langfristige Perspektive an dem Standort bekommen. Mhm. Wir fordern daher den Eigentümer, die Instone Real Estate Group, auf, mit der Stadt so zu verhandeln, dass es eine langfristige, tragfähige Lösung gibt. Und wir fordern den Magistrat der Stadt Frankfurt auf, sich zu einigen mit dem Eigentümer für eine dauerhafte, tragfähige Lösung. Und die heißt für uns, wir müssen auf jeden Fall im Gallus bleiben, weil die Familien, die älteren Leute, die Kinder, die Jugendlichen sind teilweise auch aus der ganzen Stadt und nutzen unsere Angebote, aber vorrangig und vornehmlich natürlich aus dem Gallus. Das heißt, wir müssen in dem Sozialraum bleiben und wollen das auch. Mhm. Unser Verein heißt nicht zufällig Kinder im Zentrum Gallus. Bei uns stehen die Kinder im Zentrum, auch wenn alle Bevölkerungsgruppen und alle Altersgruppen eingeladen sind. Und Kinder im Zentrum Gallus sollte jetzt möglichst nicht in Sossenheim oder in Fechenheim sein. Nichts gegen die Stadtteile, aber wir gehören ins Gallus. Mhm. Und ein Standortwechsel ist natürlich grundsätzlich möglich, ein Umzug, weil eben das Gebäude abgerissen werden soll und dort Neubauten entstehen soll. Das halten wir aber für einen großen Fehler. Wir denken, dass die alte Braunfabrik, in der

0: Die Industrialisierung hier in Frankfurt war, also es war 1920 die größte Automobilfabrik Deutschlands, des Deutschen Reiches, und auch später auch durch schlimme Sachen, dass es ein KZ in den Kriegstagen, den letzten Kriegstagen gab, hat es eine historische Bedeutung für die Geschichte von Frankfurt. Und Braunrasierer, also seit ich ein Bart habe, rasiere ich mich mit Braunrasierern. Diese Firma ist eine Frankfurter Firma. Die ist in Bockenheim gegründet worden. Und dann, als es hier in dem Hinterhof nicht mehr genügend Platz ist, haben die auf freiem Feld im Gallus, noch in der Hellerhofsiedlung, haben die eine Fabrik gebaut, wo drumherum noch nicht alle Häuser gebaut waren. Es ist absolut wichtig für die Geschichte des Industrieviertels Gallus, dass genau diese Fabrik erhalten wird. Und zwar nicht abreißen und dann Neubauten drauf, das ist undenkbar. Also jetzt für uns auch im Gallus, ne? Weil natürlich gehört die Braunfabrik zur Geschichte der Industrialisierung. Ne? Es gibt die Hochhutsche Sammlung, wo ganz viele Fahrräder, Autos und sowas von Adler noch sind, und da sind ganz viele Sachen auch aus der Braunfabrik. So, das heißt, man weiß heute, man hat gesammelt, was dort alles entstanden ist, und also insofern, jetzt rege ich mich gerade mal ein bisschen auf, ich muss runterfahren, weil, nein, das ist ganz wichtig, also ein Investor, der aus irgendwelchen Interessen, aber keinen historischen, das einfach abreißen will, kommt für uns im Gallus auf keinen Fall in Frage. Was, ich würde trotzdem jetzt noch mal, du hast es erklärt, was die Gefahr ist, ich würde jetzt die beiden Gäste noch mal sagen, was würde es bedeuten, ab 1. Januar ist der Laden zu. Was würde es für euch bedeuten?
1: Ja, also für mich würde es in erster Linie bedeuten, dass wir den Kindergartenplatz verlieren. Was wäre natürlich ziemlich egoistisch, das nur aus dieser Sicht zu sehen, weil es ja nicht nur der Kindergartenplatz ist, der hier verloren geht. Den könnte man kompensieren, aber dieses gesamte Konzept, das ist nicht kompensierbar. Das kann man nicht einfach austauschen.
0: Weil du hast den zweisprachigen Kindergarten, der dann auch mit Jugendlichen eingebettet wird in weitere Stützungsmaßnahmen.
1: Genau, ne? Aber das greift über auf die anderen Kindergartengruppen, genauso wie auf unsere Kindergartengruppe. Das greift in den Hort, das greift in die Krippe. Also es sind ja mehr als nur 25 Kinder betroffen, sondern in Summe, da müsste ich jetzt hier einmal rüberschauen, 140 höre ich gerade Kinder. Mhm. Also deswegen würde das für mich persönlich bedeuten, ich müsste mir einen neuen Kindergartenplatz suchen. Aber nochmal, ich glaube, es ist wichtig zu betonen, dass das ein sehr egoistischer Gedanke wäre, weil nämlich diese Schließung bedeutet, dass ein gesamtheitliches Konzept verloren geht. Mhm. Und jeder, der ein Interesse daran hat, mal zu erleben, was das Mehrgenerationenhaus eigentlich bedeutet, den kann ich nur dazu einladen, sich mal für 10 Minuten mit einem Kaffee vors Haus zu setzen. Es gibt eine Bushaltestelle, falls man sitzen möchte, und man würde sehen, welche Gesellschaftsschichten dort tagtäglich zusammenkommen. Mhm. Das ist Ausgabe von Essen. Das ist, sind Hilfeleistungen. Das, wir haben das Restaurant ja schon bereits gehört. Das sind die Gruppenplätze. Und ich glaube, was man auch nicht vergessen sollte, ist die Anzahl an Arbeitsplätzen, die dort tatsächlich verloren gehen würden, wenn der Mietvertrag zum 31.12. auslaufen würde. Also ich glaube, da kann man auch noch mal deutlich mehr Worte zu verlieren. Ich muss auch aufpassen, dass ich, glaube ich, korrekt bleibe, auch in meiner Sprachwahl, weil ich kann hier als Bürger dieser Stadt, ich bin natürlich Nutznießer dieser Einrichtung, aber als Bürger dieser Stadt nicht verstehen, wie man das in die Zukunft verschleppen kann, obwohl der Mietvertrag seit 5 Jahren verhandelt wird. Und da verspreche ich mir im Namen aller, die an diesem Mehrgenerationenhaus beteiligt sind oder dieses nutzen in jeglicher Form, dass die Stadt endlich es schafft, Klarheit zu sorgen und den Mietvertrag verlängert oder, was natürlich mit der Historie der Braunfabrik vielleicht noch einmal verbunden oder des Hauses an sich mit dieser Einrichtung

0: Einbettung in dieses Neubaugebiet, dass wir dieses Gebäude erhalten, das historisch auch von Bedeutung ist.
1: Ja, genau. Franka, kannst du gerade sagen, wie viele Leute sind bei euch eingestellt, angestellt in dieser, wie viel würden ihren Arbeitsplatz verlieren?
2: Also am Standort in der Edsteiner Straße haben wir 100 Mitarbeitende, die dort betroffen sind. Wir haben ja noch einen zweiten Standort am Ganztag an der Ackermannschule, der natürlich nicht betroffen ist, aber dort arbeiten 100 Menschen. Mhm. Und dazu kommen dann noch ungefähr 60 Ehrenamtliche, die auch dort ihr Ehrenamt ausüben. Nicht zu vergessen 39 Vereine, Initiativen und Gruppen, deren Existenz da nicht dranhängt, aber die dort teilweise ihre Geschäftsstelle haben, die dort Sprachunterricht anbieten, die dort Beratung durchführen. Mhm. Sehr viel Sport findet auch bei uns statt. Und Gallus ist ein Stadtteil, in dem es an Sportstätten wahrhaftig mangelt. Also auch dieses Sportangebote, was ganz verschiedene Vereine und Übungsleiterinnen und Übungsleiter anbieten, steht eben auch mit auf dem Spiel.
1: Ich würde jetzt die Homa noch mal fragen. Du hast ja sozusagen vom Baby bis zum Volljährigen die Kinder da betreut. Was würde es für dich bedeuten, für deine Arbeit, wenn der Standort Itzsteiner Straße plötzlich nicht mehr zur Verfügung stehen würde?
3: Also ich denke, ich kann das gar nicht glauben oder mir vorstellen, dass irgendwann das Mehrgenerationenhaus an der Stelle Edsteiner Straße 91 nicht mehr gibt. Weil ich denke, es geht nicht nur um Haus, es geht auch nicht nur um den einzelnen Projekten, es geht nicht nur um einzelnen Bereichen, es geht um ein Haus mit einem sehr, sehr vielseitigen Geschichte, Erinnerungen, alles, was einem Mensch angeht, was da wohnt. Als ich in einem Theaterstück gespielt habe, das Theaterstück Beheimat, mussten wir uns mit Zwangsarbeit und NS-Zeiten und alles auch nochmal auseinandersetzen. Und da habe ich gehört, dass in alten Braunfabrik war auch Zwangsarbeit ein Thema. Und ich denke, es gibt hier diese Erinnerungskultur. Es geht nicht, dass man so ein Haus einfach zu was anders macht. Also das ist ein Haus, das in sich Begegnungen der Vergangenheit, Gegenwart und die Zukunft ermöglicht.
1: Ja.
3: Das ist ein Haus, das in sich Begegnung der Generationen ermöglicht. Was ist besser, als wenn es in einem Haus, wo die neue Anwohner kommen und sagen, ich habe hier niemanden, ich kenne niemanden, ich habe keine Freundin, keine Familie, und dann im Laufe der Zeit lernen viele anderen kennen, und daraus kommt eine Dynamik. Es geht um diese Dynamik im Stadtteil. Wenn die Konflikte vorher in die Projekte von Mehrgenerationenhaus eigentlich ermöglichen, dass die Menschen mit kleinen Konflikten, zum Beispiel zwei Babys, streiten sich um ein Spielzeug. Und da kommen die Erwachsenen auch in eine Situation. Wenn das fachlich begleitet ist, was ist das, wenn es nach 6 Jahren diese beiden Kinder in der Schule gemeinsam in eine Klasse sind. Die Eltern kennen sich dann vor 6 Jahren. Also es geht nicht wirklich um einzelne Module. Es geht um ein Gesamte. Und ich denke, wenn wir der Erinnerungskultur treu bleiben, dann müssen wir dieses Haus mit dem, was ist, genauso erhalten. Ja. Es gibt keine andere Möglichkeit. Also ich denke, da kann ich gar nicht glauben. Mhm. Ich kenne nur 18 Jahren von der gesamten Geschichte. Mhm. Aber der Verein ist seit mehr als 50 Jahren in dem Stadtteil. Ja. Also
1: ich würde es nochmal bekräftigen von meinem Standpunkt aus. Ich habe 1997 sozusagen das neue Gallustheater in den Adlerwerken. Und dann sagte hier bei meiner allerersten Radiosendung, hier in Radio X das Gallusfenster, ich habe neu angefangen, sagte Lothar Reininger, der frühere Betriebsratsvorsitzende, in den Adlerwerken gab es ein KZ. Ich habe widersprochen. Ich habe gesagt, nein, nein, nein, das war Zwangsarbeit, das stimmt nicht. Er hat mir nach der Sendung gesagt, ich wolle nicht streiten, ich gebe dir ein Buch. Und da habe ich schwarz auf weiß nachlesen können, dass es ein KZ in den Adlerwerken. Ich habe seit Jahren im Gallus gearbeitet, habe die Leute gefragt, warum hat mir das keiner gesagt? Die wussten es alle nicht. Und dann habe ich bei der Eröffnung des Gallus-Theaters gesagt, ich werde dafür sorgen, dass diese Tatsache in die Geschichte von Frankfurt eingeht und 2022 erst, also Jahre danach, 97, also fast 25 Jahre später, wurde der Geschichtsort Adlerwerke gegründet. Und der hat seine Arbeit aufgemacht. Und ich sehe jedes Mal die ganzen vielen Workshops, die da drin sind, die Leute, die das besuchen. Und es ist eine ganz große Bereicherung für ganz viele in Frankfurt, dass sie hier sich informieren können. Und gut, jetzt, es war kein KZ in den Braunfabrik, aber die Geschichte ist so wichtig, um einfach miteinander weiterleben zu können, um zu verstehen, was das ist. Deswegen würde ich dir 100% Recht geben. Es ist die Geschichte des Stadtteils, der einzigen Gebäudeteile der Firmen, die da gewesen sind. Das ist die zu bewahren und für kommende Generationen aufzubereiten. Das ist einfach eine ganz große gesellschaftliche Notwendigkeit. Ja. Jetzt habe ich wieder so viel geredet. Wir müssen noch mal drüber reden, was kann man tun? Wir erreichen mit dieser Sendung sehr viele Tausende von Leuten und wir sollten Vorschläge haben, was vielleicht man tun kann, wo die Leute, die die Sendung hören, mithelfen können. Aber ihr erlaubt mir gerade noch mal einen kurzen Musiktitel.

0: So, hier sind wir wieder im Gallusfenster. Wir haben das Mehrgenerationenhaus heute vorgestellt. Zu Gast waren heute oder sind immer noch Franka Schirmacher, der Hussein Hussein und die Homa Nezami. Die haben einerseits erklärt, was es für sie bedeutet, und wir haben die Gefahr, dass der Mietvertrag nicht verlängert wird, gehört, was es bedeuten würde, wenn das Mehrgenerationenhaus in der Braunen Fabrik ausziehen müsste. Oder wir können uns gar nicht ausmalen. Jetzt der letzte Punkt ist, Franka, was können Leute, denen klar geworden ist, vielleicht in der Sendung, wie wichtig das Ganze ist und dass es erhalten werden muss. Was könnten die tun? Wie könnten Leute, Zuhörer helfen, euch den Platz zu lassen?
1: Also jetzt bin ich zwar nicht Franka, aber ich antworte mal darauf. Also in erster Linie könnt ihr die Petition, die der Trägerverein gestartet hat, unterstützen. Die Petition heißt, das Mehrgenerationenhaus Frankfurt-Gallus muss bleiben. Es haben schon 4.313 Bürger und Bürgerinnen diese Petition unterschrieben. Mhm. Je mehr wir dazu bewegen können, diese Petition zu unterschreiben, desto mehr können wir aufzeigen, wie wichtig dieses Projekt ist. Ich glaube, wir haben uns vorhin schon darauf geeinigt, dass es unvorstellbar ist, dass dieses Haus schließen muss. Es darf nicht schließen. Mhm. Es wird nicht schließen. Also dieser Appell an die Politik, der muss uns gestattet bleiben. Und in zweiter Linie, und deswegen habe ich es gerade erwähnt, können die Bürger und Bürgerinnen unsere lieben Kommunalpolitiker gerne an ihre Pflicht zur Sicherung der sozialen Infrastruktur erinnern, mhm, und dass dieses Haus bleiben muss.
0: Mhm. Die Petition, wie können die Leute, die jetzt gerade Radio hören, wie können die das finden? Wo findet man die?
2: Sie können gerne in unsere Homepage schauen, www.kids-gallus.org. Und dann ist es direkt, kann man direkt dann auf den klicken, auf den Link klicken zur Petition. Mhm. Und dann kann man unterschreiben.
0: Mhm. Also ich wiederhole es nochmal, ja. www.kids, also Englisch, das englische Wort K-I-D-S.
2: K-I-Z.
0: Ah, ja, Kinder im Zentrum.
2: Genau.
0: Ah, ich habe hier selber das Fauxpas, verdammt. Also Kids, K-I-Z, Kinder im Zentrum heißt das, die Abkürzung. -gallus.org. Ne, Org ist eine gemeinnützige Organisation. Habt ihr von DE früher, hattet ihr mal, habt ihr jetzt auf Org umgeschaut, weil ich hatte es auch nicht mehr, bei uns im Computer stand es noch falsch. Also .org, Kids Gallus, okay. So, und da kann man dann draufgehen und auf die Petition und dann die Bitte unterschreiben. Ist manchmal ein bisschen kompliziert, ich habe es auch gemacht. Man muss auch nicht unbedingt die Organisation, die das anbietet, unterstützen, sondern man will auf jeden Fall Kids Gallus unterstützen. Und darauf kommt es jetzt. Und zwar schon auch jetzt in der Druckphase, wo man Druck auf die Stadtverordneten, auf die Stadt Frankfurt ausüben sollte. Das hilft jetzt. Also nicht zu lange warten mit dem Abstimmen, sondern einfach jetzt die Petition unterschreiben. Ne? Und dann hast du gesagt, mit den örtlichen Politikern reden, weil... Müsste man nicht auch mit Instone mal reden und kann man denen ein schlechtes Gewissen machen? Also weil wenn die jetzt einfach kündigen und sagen, es wird nicht verlängert, das ist ziemlich brutal, finde ich eigentlich.
3: Wir können ihnen schon ein schlechtes Gewissen machen, aber wir können vielleicht besser auf Augenhöhe mit ihnen sprechen und sagen, es gibt eine gesellschaftliche Verantwortung.
0: Ja.
3: Es gibt ein Gemeinwohl und Unternehmen, die in der Stadt Frankfurt auch gute Geschäfte machen, was wir ihnen gönnen, haben auch eine Verantwortung fürs Gemeinwohl.
0: Ja.
3: Soziale Infrastruktur gehört zum Gemeinwohl und hier stellt sich schon auch eine grundsätzlichere Frage. Wie teuer wird es eigentlich für soziale Einrichtungen und für Bildungseinrichtungen in Frankfurt, für Frankfurterinnen und Frankfurter weiterhin diese Angebote zu machen, wenn die Mieten so stark steigen? Das betrifft eben nicht mehr nur Wohnungsmieten, sondern das betrifft in immer höherem Maße auch Gewerbemieten. Und bei Gewerbemieten ist es auch so, dass es da keinen Mietendeckel gibt und dass die Preise durch die Decke gehen. Das betrifft nicht nur unseren Trägerverein, es gibt auch andere Organisationen in Frankfurt, aber auch in den deutschen Großstädten, in denen die Mieten hoch sind. Und hier appellieren wir an Instone Real Estate Group, die ihren Sitz am Wiesenhüttenplatz haben, ihre Frankfurt-Niederlassung, sprecht mit der Stadt Frankfurt und macht vernünftige Angebote. Es muss bezahlbar bleiben. Mhm. Wir sind alle auch Bürgerinnen und Bürger und wir wollen eine vernünftige Lösung. Mhm. Das solltet ihr auf jeden Fall auch den Unternehmen in Frankfurt mitgeben, die gute Geschäfte machen mit der Entwicklung von Projekten und von Liegenschaften.
0: Ich kenne Firmen, Vermieter, die einen Gewerbemietvertrag haben, der eine automatische Inflationsanpassung vorsieht. Und da dieser gemeinnützige Verein, der da mit Mieter ist, das nicht bezahlen kann, weil die Stadt Frankfurt die Subventionen nicht erhöht hat. Und nach einigen intensiven Gesprächen haben die auf diese Mieterhöhung verzichtet. Also ich kenne so einen Fall. Und also es ist nicht unmöglich, dass Firmen so in Verantwortung und weil sie nicht imagemäßig sozusagen in der Stadt auffallen müssen als besonders brutal, das ist nicht gut fürs Geschäft, würde ich auch sagen, wenn Investoren sozusagen auch soziale Verantwortung zeigen, dann ist es eher gut für die weiteren Geschäfte.
3: Und wenn ich da nochmal einhaken darf, es geht um die soziale Frage in erster Linie, aber es geht auch um Nachhaltigkeit. Also wir haben nicht umsonst das Nachhaltigkeitslabor, den Gallusgarten direkt am Mehrgenerationenhaus. Mhm. Nachhaltiges Bauen bedeutet eben auch, gute Bausubstanz zu erhalten und damit nachhaltig zu wirtschaften, ist uns auch sehr wichtig. Und es geht, ist vielleicht jetzt ein großes Wort, aber es geht auch um Demokratie. Ja. Es geht darum, die Eltern und die Familien und die Nutzerinnen und Nutzer davon zu überzeugen, dass es ein demokratischer Prozess ist und dass gerade die Menschen, die die Tafel nutzen, wir haben die Tafelausgabe West auch bei uns am Haus, dass gerade die Menschen, die nicht mit goldenen Löffeln essen, auch eine Möglichkeit haben, sich zu treffen in konsumfreien Räumen, in diskriminierungsarmen Räumen, in sicheren Räumen, wo sie geschützt sind vor Kälte, vor Hitze und vielleicht auch vor Diskriminierung, dass solche Räume erhalten bleiben müssen, damit wir auch demokratisch miteinander in die Zukunft gehen können.
0: Ja, es ist ganz wichtig, dass Frankfurt da ein Beispiel gibt und sowas. Und auch die Firmen, die von diesem Standort Frankfurt ja enorm profitieren, dass sie eine Verantwortung gegenüber dieser Stadt und den Menschen in dieser Stadt auch übernehmen und schauen, wie sie da irgendwie vielleicht mithelfen können, das alles lebenswert zu erhalten. Gut, so, du darfst auch nochmal.
2: Ja, also wir brauchen Stimmen. Und ich möchte nur sagen, bitte schaut ihr mal nach Homepage und gebt ihr eure Stimme und gebt ihr auch weiter, damit wir so viel mehr wie möglich Stimmen haben und zeigen, dass es Sinn macht, dass wir da erhalten bleiben.
0: Genau. So, ich sehe, unsere Zeit ist langsam abgelaufen. Ich bedanke mich ganz herzlich, dass ihr gekommen seid. Ich finde es sehr wichtig, dass wir heute diese Sendung gemacht haben. Ich hoffe auch, dass Sie da draußen in den Radiogeräten mithelfen, dass wir dieses Projekt erhalten. Geben Sie Ihre Stimme in der Petition ab, sodass da ein großer Teil der Frankfurter für diesen Erhalt ist. Das macht auf jeden Fall einen Eindruck bei denen, die da verhandeln, sei es die Stadt Frankfurt, sei es auch der Vermieter. Ich glaube, wenn die verstehen, dass das ein soziales Anliegen hier in Frankfurt ist und dass es ganz viele Leute betrifft, dann gibt es vielleicht eine bessere Lösung in den Verhandlungen. Würde ich jetzt mal so sagen. Also, wir bleiben auf jeden Fall, also ich habe jede Woche eine Sendung und wir werden auf jeden Fall vom Fortgang, das Orange Beach war auch Ende und wir haben hier aufgerufen und die haben eine Lösung gefunden. Jetzt hat er in der Gutleutstraße neu aufgemacht. Das ist sehr, sehr gut gelaufen und wir haben mit dieser Sendung auch geholfen. Und heute war die erste Sendung. Wir haben es Ihnen erzählt, was da auf dem Spiel steht. Und ich bleibe auf jeden Fall am Ball und wir werden Ihnen, auch wenn es eine positive Lösung ist, dann machen wir einfach eine weitere Sendung und sagen, ja, vielen Dank, es hat geklappt oder sowas. Das wäre wünschenswert. So, vielen Dank, dass Sie gekommen seid.
1: Danke.
2: Danke ebenso.
3: Danke.

0: Genau, und deswegen ist er heute Abend hier. Und deswegen, lange Rede, kurzer Sinn, ein Riesenapplaus für Chris Cosmo
1: und seine Band.
2: Ja, gleich geht's los mit Chris Cosmo. Aber wegen dem fliegenden Wechsel muss ich hier noch was umstellen. Mhm. Aber dann geht's wirklich los. Mal gucken. Jo, hier ist die Sendung des Monats.
0: Und deswegen ist er heute Abend hier. Und deswegen, lange Rede, kurzer Sinn, ein Riesenapplaus für Chris Cosmo
1: und seine Band natürlich.

dabei seid, Leute. Hey, so nice. Hätte nicht gedacht, dass der Ordner so schnell am Start ist, hey? Okay, Freestyle Part 1. So nice, dass ihr dabei seid.

0: Es ist 17 Uhr, Zeit für eine weitere Stunde von Virusmusik. Heute am 25. August mit der Sendung des Monats. Die führt uns knapp zwei Wochen zurück zum großen Finale des Sommerwerft Open Air Festival, das am 9. August mit vier fantastischen Bands über die Bühne ging. Wie in den Vorjahren auch hatten unsere Teams von Virusmusik und Radio X den kompletten Finaltag hier auf eurem Lieblingssender live übertragen. Für alle, die vor Ort oder verhindert waren oder einfach Bock haben, ins Spektakel nochmal einzutauchen, präsentieren wir jetzt das Konzert und Interview von und mit Chris Cosmo. Interviewpartner und Fragensteller waren unsere Virusmusikredakteure Kort von Szene Sachsenhausen und Rico von Steinkraut. Das Action-Team von Virusmusik wünscht euch dazu gute Unterhaltung.
1: Genau, und deswegen ist er heute Abend hier. Und deswegen, lange Rede, kurzer Sinn, ein Riesenapplaus für Chris!
0: Ja, natürlich hat er einen Riesenapplaus verdient. Aber so ist es ja gar nicht gedacht. Es geht jetzt weiter mit dem Live-Set an der Sommerwerft mit
2: so gut,
0: Chris Cosmo.
2: 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Ich wurde so erzogen, dass wenn einem jemand so entgegenkommt auf der Straße, dass man so Hallo sagt. In Frankfurt voll stressig. Aber ich glaube, wenn sich mehr Leute in die Augen schauen und sich wahrnehmen und begrüßen, dass wir dem Weltfrieden ein Stück näher kommen. Wisst ihr, was ich meine? Deswegen dieser Song, der heißt Hallo, funktioniert so. Ich sag Hallo und dann sagt ihr so Hallo. Okay, ausprobieren. Sag Hallo.
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Hey! Ich war als Straßenmusiker durch die Welt unterwegs, auch in Frankfurt in der Bahn und auf der Zeile und so weiter. Und ich habe gemerkt, überall auf der Welt gibt es ganz, ganz, ganz viele voll coole Leute. Und ich habe auch gemerkt, der Schlüssel zu den Herzen der Menschen ist ihre Sprache. Deswegen würde ich gerne mit euch noch einen Hallo-Sprachkurs machen. Erinnert euch noch an Hallo! Okay, geht los. Hola. Bon dia. Merhaba. Konnichiwa. 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Miau. Wow, wow!

Leute, vielen Dank. Ich muss an drei Dinge denken heute. Das erste ist, wer mir vorne ein paar Flyers liegen, wenn ihr euch connecten wollt, vielleicht ist sogar Dani Hopp, so lieb, ist sie noch da. Ah, guck mal, hier vorne liegen Flyers, könntest du so nett sein, ein bisschen welche rausgeben. Und unser nächster Termin in Frankfurt ist auf unserer Tour im November. Ich weiß nicht genau, ich glaube sowas wie 15.11. vielleicht sind wir in Frankfurt. 14.11. sind wir im Ponyhof in Sachsenhausen. Wäre geil, wenn ihr uns besuchen kommt auf der Tour. Das spielen wir länger, viel noch mehr Party, okay? Und Nummer 3 ist, solange wir trocken sind, können wir kurz Foto machen zusammen. Könnt ihr mal so vorne zusammenkommen? Mega.

es, mit euch zusammenzuarbeiten, Leute. Vielen Dank. Der heißt Wach auf. Ich singe ab und zu Steh auf, dann schmeißt er so die Arme hoch, okay? Pass auf. Ungefähr so. Wach auf, Achtung. Und dann steh auf. Öffne deine Augen. Steh auf. Und dann geh raus und schmeiß deine Arme rauf. Oh, Frankfurt, wach auf. Oh. Und dann steh auf. Yeah. 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Und dann geh raus und weck alle anderen auch. Sing's zurück. Oh yeah. 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Oh yeah. 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Könnt ihr nochmal Lärm machen für alle coolen Leute, die mit uns sind? Stellst du dir gelegentlich

Band, wir springen zu Blaues Gold. Habt ihr was zu trinken, Leute? Nicht schön so schön dehydrieren, ne? Cheerio auf euch. Wasser, so kostbar. Apfelschorle, fast noch ein bisschen mehr. Wir merken das vor allem jetzt, ne? Wo der Ozean in Frankfurt beginnt, aber alle Flüsse Tiefstände haben. Das Wasser wird weniger und reiche Konzerne kaufen das Trinkwasser auf, um es uns jetzt oder später teuer zu verkaufen. Ich finde und wir finden, saubere Luft und sauberes Trinkwasser muss ein Menschenrecht sein und bleiben. Der heißt Blaues Gold.

0: Ja, neben mir sitzt jetzt Chris Cosmo, gerade von der Bühne runtergekommen.
1: Hallo, Radio X-HörerInnen.
0: Wie geht's dir?
1: Mir geht's super. Bei mir hat's gerade so richtig durchgeballert mit Tour und Album fertigstellen und so weiter.
0: Ja, ich habe gesehen, du hast eine Ostfriesland-Tour gemacht, die war auch geil.
1: Ja, da war ich gerade irgendwie vorgestern noch.
0: Und Inselhopper.
1: Inselhopper, genau. Voll schön da, wenn ihr mal die Gelegenheit habt, auf die ostfriesischen Inseln zu gehen. Das kann ich nur empfehlen, das ist wunderschön da.
0: Wo warst du genau?
1: Ich war dieses Jahr auf Spiekeroog und Wangerooge. Wir waren aber so ziemlich auf allen schon. Ist alles sehr schön da.
0: Ja, die machen auch immer im Sommer schönes Programm. Ich war auch schon ein paar Mal da und habe mir das auch mal angeguckt, habe tolle Bands da gesehen.
1: Ah ja, cool, ich auch.
0: Ja, natürlich passt du dann auch da voll da rein. Und du machst ja auch Musik, die vom ersten Ton an praktisch die Leute zum Mitmachen auffordert. Das finde ich immer so großartig. Das hast du im
1: das
0: Blut
1: stimmt,
0: oder
1: ja.
0: Hast du dir das irgendwie antrainiert?
1: Schon beides, würde ich sagen. Aber da, das stimmt schon, da oben, da sind ganz viele Families und ne, das ist alles autofrei, die haben alle Zeit, die sind alle gechillt. Es ist quasi wie Sommerwerft auf einer Insel. Nicht ganz so alternativ, aber sehr offen und sehr viel Party.
0: Ja, heute ist es dir ja auch wieder gelungen bei deiner Show. Als erster Act des Tages ist es natürlich nicht ganz so leicht, aber das waren dann innerhalb von 5 Minuten war es ja wieder voll vor der Bühne und du hast mit einem Fingerschnipp immer gleich im Griff. Wie machst du das bloß?
1: Ich habe ungefähr 3000 Konzerte gespielt und 10 Jahre Straßenmusik gemacht und dann lernt man so mit der Zeit den Umgang mit dem Publikum und vor allem bei den Konzerten, die sind halt schon auch mit dem Publikum entstanden, das heißt, du probierst immer mal hier und da was aus und bei manchen Sachen merkst du, oh krass, das funktioniert ja mega gut und dann machst du es beim nächsten Mal wieder und dann wird es Teil der Show, ne? Und so wächst es peu à peu, also das heißt, wenn die Frage ist, wie holt man geil Publikum ab, indem man es immer wieder tut quasi. Ich freestyle auch viel, ne, und Leute sagen, wie machst du das? Es ist kein Trick, ne, sondern es ist wie so ein Muskel, den man trainiert. Wenn du halt immer bei deinen Konzerten freestylst und du machst jedes Jahr, keine Ahnung, irgendwas zwischen 50 und 100 Konzerten, du machst es 30 Jahre, irgendwann läuft's halt.
2: Ja, wobei muss ich sagen, ich habe dich damals im Singkasten gesehen, allein mit der Gitarre, das ist glaube ich über 20 Jahre her.
1: Kann gut sein, ja.
2: Da hast du noch nicht die Erfahrung gehabt, aber hast genauso, du standst allein, da war hinten noch die... der Raum mit dem Billard offen, das war Newcomer, irgendwie so eine ganz junge Band, Newman waren dabei, du hast dich hingestellt, kein Mensch kannte dich, du warst vielleicht Anfang 20 oder so und es hat keine 5 Minuten gedauert, du hast die Leute zum Mitmachen motiviert, die waren sofort, du hast es sofort im Griff gehabt.
1: Ach schön, damals
2: schon. Also bist du echt ein Naturtalent.
1: Dann vergesst, was ich gerade gesagt habe, es ist doch, ich bin ein Naturtalent.
2: Ja, es braucht keine 3000 Konzerte, das hast du damals schon hinbekommen.
1: Okay.
2: Aber da merkt man die Straßenerfahrung, glaube ich, das ist halt wirklich gerade, wenn der Interaktion mit dem Publikum auf der Straße musst du es ja viel mehr machen. Und das hat man halt die Erfahrung, gerade wenn du auch in Südamerika viel unterwegs warst und so, da motivierst du natürlich, musst die Leute natürlich auch motivieren.
1: Ja, ich gebe auch zu, das hat nicht einfach so immer geklappt, ne? Also, aber ich glaube auch, dass man irgendwann so eine Selbstsicherheit vielleicht ausstrahlt, damit dann die Leute einem auch schneller abkaufen, dass es ernst gemeint ist oder so, weiß ich nicht.
0: Ja, du hast auch wieder eine großartige Band dabei, mit denen spielst du auch schon seit ein paar Jahren zusammen, ne?
1: Ewig, ja, auch schon, ja. Ich glaube, der Neueste ist seit, keine Ahnung, 12 Jahren dabei.
0: Oder der so. Neueste, ja.
1: Genau. Die anderen länger.
0: Ja, das ist, wirkt alles sehr eingespielt, sehr, alles auf den Punkt und so. Also man muss sagen, man sieht dir und man hört euch diese jahrelange Erfahrung, die ihr auf Touren gesammelt habt, durchaus an. Und es gibt ja nichts Besseres für eine Band, als ständig unterwegs zu sein, um das Programm dann zu verfeinern und wirklich einfach, kurz gesagt, auf den Punkt zu spielen. Und das könnt ihr ja wirklich toll.
1: Ja, vielen Dank für die Blumen. Das würde ich auch allen neuen Bands empfehlen. Vor allem nicht so 1-2 Jahre durchziehen und dann denken, es klappt nicht und aufhören, sondern vielleicht braucht man nur noch ein halbes Jahr oder nur noch 5 oder nur noch 10 und schon... Spiel mal auf der Sommerwerft.
0: Wie sieht's denn mit Platten bei dir aus, also CDs oder sonstigen Veröffentlichen?
1: Ich habe 5 gemacht und dann kam alles so als Stream danach. Und wir machen jetzt tatsächlich das neue Album, was am 25. September kommt, heißt Liebe dich selbst. Und das kommt als Bundle natürlich online, aber wir machen tatsächlich eine CD. Wir machen kein Vinyl, da fragen zwar immer mal Leute nach, aber es sind so wenige Leute, dass es so unfassbar teuer wäre, für die 15 oder 20 Vinyls zu machen, dass die ein Vermögen dafür ausgeben
2: Wobei,
1: müssen.
2: Da unterschätzt es, weil ich kenne jetzt eine Menge Bands, die live wirklich alle dabei haben und kannst eine 500er Auflage machen und die kriegst du 100% los. Also gerade auch bei deiner Musik macht ein analoger Sound natürlich auch schon Sinn.
1: Das stimmt. Dauert dann vielleicht nur 15 Jahre, aber dann sind die alle verkauft.
2: Glaube ich nicht. Ich glaube, die wirst du schneller los.
1: Okay, danke.
0: Wie sieht denn dein restliches Sommerprogramm aus?
1: Also es, wir sind quasi schon immer Berg. Wir haben nächste Woche noch zwei Shows in Speyer und in Ludwigsburg. Und dann im September noch so ein paar. Und dann machen wir am Release-Tag, am 25. September, machen wir bei mir zu Hause in Bühl in Baden-Württemberg, bei Baden-Baden in der Nähe, machen wir so ein großes Haus und machen CD-Release mit Riesending.
0: Du bist gar kein Frankfurter?
1: Nee, ich habe hier gewohnt, aber eine
0: ja,
1: Zeit
0: lang. Ja, das meine ich doch.
1: Und einige aus der Band, also zwei aus der Band wohnen auch in Frankfurt, aber ich wohne schon seit langer Zeit nicht mehr hier, seit 10 Jahren ungefähr.
0: Ja, früher hat man dich ja auch öfter auf solchen Straßenfesten oder wie heißt das, Apfelweinfest oder ja, sonst irgendwas, Rossmarkt und sowas. Da habe ich dich, glaube ich, das allererste Mal gesehen.
1: Ah, okay.
0: Oder überhaupt die Band. Das erste Mal, das müsste aber auch schon fast 10 Jahre her sein.
1: Bestimmt, ja.
0: Und ich dachte, wer ist denn das und warum kenne ich den nicht und warum macht der so eine gute Show? Fand ich also beeindruckend. Und es ist heutzutage noch besser geworden. In der Zwischenzeit habe ich dich auch ein paar Mal solo gesehen. Mhm. Da funktioniert es ja auch noch. Du warst ja auch letztes Jahr, glaube ich, hier auf der Sommerwerft im Zelt allein oder zu zweit.
1: Ich war jetzt wirklich
0: 2 Jahre her. Ich weiß
1: fast
0: nicht genau.
1: Jedes Jahr hier auf der Sommerwerft. Hier und da mal auch nicht. Und bei den anderen Events in Frankfurt, teilweise, also bei den meisten bewerben wir uns nach wie vor jedes Jahr. Und wie das ist, kriegst du keine Antwort, weil der Booker gewechselt hat oder so. Und es gab so ein paar, da haben wir dann zurückgezogen. Und weil die so harte Lärmbeschränkungen haben, dass man quasi über die ersten 3 Reihen eigentlich gar keine Musik mehr gehört hat, weil die Gespräche so laut waren. Und dann dachten wir irgendwie, das ist nicht der richtige.

0: also nicht konkret. Ich war vor kurzem wieder da und auch auf meinem neuen Album gibt es auch so Südamerika-inspirierte Songs. Mindestens mal zwei, vielleicht sogar mehr. Und die sind auch richtig schön geworden. Und das heißt aber, ne, also ich kann jetzt nicht so jedes Jahr mal so ein paar Monate oder einen Monat aussteigen und nach Südamerika gehen. Das heißt erstmal nicht, aber keine Ahnung, vielleicht 2027 oder so mal wieder meinen Freund in Brasilien besuchen. Der ist jetzt aus der Riesenstadt rausgezogen in so ein richtig schönes Grundstückchen und so weiter. Das ist jetzt eher Urlaub als Metropole und das heißt wahrscheinlich bald wieder mal besuchen.
1: Hast du da auch Musiker mal kennengelernt auf deinen Reisen, mit denen du jetzt mal beim Album auch mal Aufnahmen gemacht hast?
0: Auf jeden Fall, ja. Ich habe einige Kontakte gemacht in Brasilien, einfach so, was sich so ergeben hat. Und daraufhin habe ich mit meiner kleinen Agentur, habe ich manchen Brasilianern so Touren durch Strandbars und so weiter und Festivals gebucht hier in Deutschland. Und auch ein Paar nach Mannheim importiert, die heißen Klaxi als Music Act. Und starten gerade so in der elektronischen Musikszene ganz gut durch. Waren gerade mit allen möglichen Größen, mit Monolink waren sie gerade auf dem Festival und solche Sachen. Genau, da gibt es auf jeden Fall Kontakte und so im Süden halt, ne? Rio, Sao Paulo und so, da gibt es einige Musikerkontakte. Aber, und da sind auch schon einige Tracks entstanden. Und wenn man sich dann aber nicht mehr sieht eine Zeit lang, ne, dann macht halt einfach jeder so sein Ding, weil wir alle so immer am Rödeln sind, wie ihr wahrscheinlich auch da draußen, ne? Dass man so rumkommt und seine To-Dos schafft und seine Träume verwirklicht. Und dann nimmt man eher so mit, was einem vor die Füße fällt sowieso. Ne?
1: Genau. Aber hast du auf dem neuen Album auch wieder Gastmusiker oder Gäste dabei?
0: Da habe ich einige Gäste dabei. Zum Beispiel Luis Baltes von 5 Sterne Deluxe ist bei einem Track dabei. Der heißt Zu alt für den Scheiß, der Song. So richtige Rap-Nummer tatsächlich. Dann ist meine langjährige Songwriter-Freundin Anja Krabbe ist bei einer Ballade als Feature-Track dabei. Die Zwillingsrapper von Zweierpasch sind bei einem Track dabei und so weiter und so weiter. Also gibt es schon so 5, 6 Feature-Tracks.
1: Okay, cool. Hast du dir wieder ein paar Freunde dazugeholt auf jeden Fall?
0: Genau, ja. Einfach so aus, vieles so aus Sessions entstanden, ne? Man trifft sich und dann sagt so, ey, komm, jetzt sind wir hier zusammen, jetzt kloppen wir noch einen Song zusammen raus. Und das wird dann meistens super schön mit den Kollegen.
2: Du hast als Songschreiber ja auch ein riesengroßes Repertoire inzwischen geschaffen. Spielt ihr eigentlich immer die gleichen Songs oder wechselt ihr bei jedem Gig auch die Reihenfolge und die Playlist?
0: Also wir variieren die Reihenfolge und die Playlist sowieso, weil heute haben wir zum Beispiel 55 Minuten gespielt, woanders spielen wir 3-4 Stunden mit kurzen Pausen und so. Und ne, mal 90 Minuten, mal 2 Stunden und das variiert die ganze Zeit und dementsprechend passen wir die Setlist an. Aber wir haben schon so Bausteine, ne? Wir haben so 3-4 Varianten, wie wir beginnen können, wir haben 3-4 Varianten, wie wir enden können und dann haben wir so Blocks und da haben wir schon auch eigentlich in jedem Konzert viele Songs, die einfach oft super gut funktionieren und die bleiben dann relativ fest. Und dann haben wir andere Sachen, die wir mal reinnehmen und mal raustun und auch damit es für uns noch frisch bleibt, ne, dass wir da immer feiern können. Aber wir greifen schon auch immer auf Bewährtes zurück. So.
2: Ist eure Setlist dann in Stein gemeißelt, sobald der Auftritt beginnt oder ist da auch noch Platz für, ach komm, lass uns schnell was anderes spielen?
0: Dafür ist auf jeden Fall immer Platz, ja. Auf der Setlist gibt's auch immer fettgedruckte Titel und Titel, die weniger fettgedruckt, also normal gedruckt sind. Das sind so die ersten, die rausfliegen, aber wir springen auch manchmal rum oder schieben einen Song rein oder verlängern Parts und sind da komplett frei. Also wir spielen auch nicht mit Klick oder auch nicht mit Tracks, die mitlaufen. Wir generieren das alles selbst und haben da unsere Maschinchen dafür, aber die folgen alle uns, damit wir einfach vom Tempo her und von den Abläufen her komplett frei sind. Das kriegst du natürlich mit Technik heute schon auch hin, so, dass es dir folgt. Aber ja, wir genießen da einfach die absolute Freiheit, aufs Publikum einzugehen, damit es, wenn die Leute genug haben, dass man mal eine Ballade reinschieben kann oder wenn man denkt so, okay, komm, da einen brauchen die noch, einen können die noch, so, dann holen wir irgendwas aus der Kiste.
2: Das hast du im Gefühl.
0: Ja.
2: Das merkt auch der Rest der Band. Gleich kommt der Chris und sagt, nee, lass uns jetzt lieber diesen Song spielen.
0: Ja, das ahnen die schon. Oder lesen es von meiner linken Pobacke ab oder wie langsam oder schnell mein Fuß aufs Paddleboard geht oder wenn ich einmal zwinker oder das ist halt schön, wenn man so viele Jahre eingespielt ist.
2: Ja, das ist doch großartig. Es macht auch immer noch Spaß, ne?
0: Es macht immer mehr Spaß, muss ich sagen, weil man so immer mehr in sich ruht und weil die Freiheit immer größer wird und das Vertrauen in sich.
2: Wann hast du angefangen? In welchem Jahr? Also mit wie vielen Jahren?
0: Ich habe meine erste Band mit 13 gemacht und habe die 11 Jahre gemacht. Das waren dann auch schon 1000 Shows und die war relativ erfolgreich, die Band. Und habe mich 2-3 Jahre umorientiert und Chris Cosmo läuft jetzt seit

0: 21 Jahren.
1: Dann haben wir ja seit 32 Jahren auf der Bühne Chris Cosmo.
0: Genau.
1: Also bist du jetzt 45.
0: Mathe Supercord. Ich bin 48 und genau, wahrscheinlich haben wir die 2-3 Jahre zwischendrin übersprungen oder so.
1: Ja, nee, ich wollte dich einfach ein bisschen jünger machen.
0: Alles gut, alles gut.
2: Aber dafür hast du dich noch gut gehalten. Also du schaust nicht viel anders aus, als ich dich vor 20 Jahren gesehen habe.
0: Ja, danke. Ihr seht aber auch noch ganz frisch und knusper aus.
1: Jetzt muss ich es auch sagen. Also als ich dich das erste Mal gesehen habe, hast du genau die gleiche Frisur gehabt.
0: Auch eine Kappe.
1: Ja.
2: Genau. Auf Frisur kann man ja nicht viel sagen. Es war eine Kappe und wenig Haare drunter.
0: Genau.
2: Und die war aber damals schon da.
1: Ja, Chris, vielen Dank, dass du dich hier so kurz nach der Show hier uns zur Verfügung gestellt hast, dass wir ein bisschen mit dir plaudern konnten. Es war wieder sehr interessant, mit dir zu reden. Du hast immer was zu berichten. Und ich wünsche dir auf jeden Fall mit deiner Band ein ganz tolles Release-Fest am 25.09. in Bühl in Baden-Württemberg irgendwo. Bühl bei Baden irgendwo.
0: Genau.
1: Baden,
0: genau. Ja, ich danke euch erstmal, dass ihr überhaupt Interviews macht mit Musikern. Das gibt's ja gar nicht mehr so viele Gelegenheit heutzutage. Und überhaupt dieser ganze Verein, ne, Virus, Radio X, Sommerwerf, das ist schon einfach eine Riesenbereicherung für die Region und für das ganze Land. Bin ich euch sehr dankbar. Und genau, für alle, die hier aus der Gegend kommen, wir kommen auch mit der Clubtour vorbei. Am 14.11. sind wir in Frankfurt im Ponyhof. Da könnt ihr uns auch besuchen kommen.
1: Da sind wir gespannt. Yep. Ja, Chris, vielen Dank. Und ich gebe zurück ins Studio und sage, der nächste Song, und ich weiß gar nicht, welcher kommt, ist dann.
2: Auch nochmal von mir, vielen Dank. Und im November dann können wir gerne nochmal ein Interview beim Radio machen.
0: Ja, super. Vielen Dank, alles Liebe euch. Ciao, ciao.
2: Mach's gut, danke dir. Ciao.
3: Wir Leute müssen zusammenhalten, um unseren Planeten vor einer globalen Krise zu retten. Seid ihr mit dem Boot? Der heißt Alle in einem Boot. Funktioniert so, ich sag, alle in einem Boot. Macht ihr so die Arme hoch und sagt, yeah! Ausprobieren. Alle in einem Boot. Dann so ihr. Ich sag, wir sitzen alle in einem Boot. Ihr formt ein O und sagt, wow! Mach mal nur das O. Hebt eure Faust, wenn ihr das checkt. Schüttelt euren Bug. Das ist vorne. Schüttelt euer Heck. Das ist hinten. Mega. Erinnert euch noch an alle in einem Boot. Erstmal yeah. Yeah, okay. Wir sitzen alle in einem Boot. Wow. Alle in einem Boot. Leute, sehr laut. Yeah. Wir sitzen alle in einem Boot. Wow. Freunde, das Ende der Welt ist nah.

So wie du halt gerne machst, okay? Nur Geduld, nur Geduld. Alles im Lot auf dem Boot, das Schiff im Griff.

Oh Leute, ihr seid mega! Mach Lärm für alle! Wir werden euch gerne zwei ganz neue Songs zeigen. Der hier heißt Liebe dich selbst. Das ist der Name unseres Albums, was am Ende September rauskommt, am 25. Wir machen bei mir zu Hause in Bühl, das ist 2 Stunden und die A5 runter, zwischen Schwarzwald und Elsass. Da machen wir eine Album-Release mit großer Band und mit der Blaskapelle und mit den Bauchtänzerinnen und mit den Rap-Featuring-Artists und so weiter. Lohnt sich. Tickets gibt's für Frankfurt und für Bühl, Leute. Komm mich mal besuchen bei mir. Ich lade euch auf Zwetschgenkuchen ein dann, okay? Liebe dich selbst heißt der Song. Liebe dich selbst, dann können die anderen dich gern haben. Liebe dich selbst, dann ist alles okay. Hey, hey, hey, hey, hey, hey. Liebe dich selbst und lass deine Seele strahlen. Trag die Liebe raus in die Welt und mach sie noch schöner.

Der ist auch ganz neu. Der heißt Halbvolles Glas und handelt davon, dass man nicht immer nur den schlechten Nachrichten zuhört und sich davon so beeinflussen lässt und alles schlecht redet. Wir stehen vor großen Krisen und Herausforderungen. Wir sind das drittreichste Land der Welt. Und ist zwar sehr ungerecht verteilt und daran können wir ja sehr gerne noch arbeiten, aber wir haben trotzdem riesige Chancen einfach. Und anstelle, dass wir uns darauf konzentrieren, was irgendwelche machtgeilen Leute so fabrizieren, können wir uns darauf konzentrieren, was wir in unserem Umfeld wirklich beeinflussen können und gestalten können. In unseren Familien, in unseren Jobs, in unseren Freundeskreisen, in unseren Dörfern und Stadtbezirken und so weiter. Der heißt Halbvolles Glas. Mein Lieblings, würde ich sagen. Und ich habe Text für euch, der geht so.

mal ihr. Alle. Lauter. Mega.

Festival, Leute. Singt ihr OW, OW? Nein. Singt ihr Oje, Mine? Nein. Singt ihr Och, nee, och, nee? Oder singt ihr Oh yeah, oh yeah?

Ich bin bereit. Unser Konzert dauert gar nicht mehr lange, Leute. Ich möchte an dieser Stelle der Sommerwerft danken. Allen Helfern, den Organisatoren, dem Technikteam,

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0: Dankeschön, Dankeschön, danke, ciao, Liebe geht raus, danke.
1: Dankeschön, es war super, danke Frankfurt.
2: Ein Riesenapplaus für Chris Cosmo. Ein Riesenapplaus für Chris Cosmo. Ja, beruhigt euch, beruhigt.
3: Uhr, die Nachrichten, zunächst die Übersicht. Vor der UNO hat US-Präsident Trump den Krieg gegen den Iran gerechtfertigt. Die Unionsbundestagsfraktion berät mit Bundeskanzler Merz über die Folgen der jüngsten Landtagswahlen. Die führenden Wirtschaftsforschungsinstitute erhöhen ihre Wachstumsprognose für die deutsche Wirtschaft. Die Meldungen im Einzelnen. US-Präsident Trump hat in seiner Rede bei der UNO-Generaldebatte zu einer vollständigen wirtschaftlichen Isolation des Iran aufgerufen. Trump sagte in New York, das iranische Regime sei, Zitat, Hauptsponsor des Terrors weltweit. Die Angriffe der Vereinigten Staaten hätten verhindert, dass die iranische Führung eine Atombombe herstelle. Nun müsse die Weltgemeinschaft den Druck aufrechterhalten, bis Teheran seine Angriffe auf die Handelsschifffahrt einstelle, seine nuklearen Ambitionen aufgebe und die Unterstützung terroristischer Gruppen beende, forderte Trump. Zudem stellte er ein Abkommen mit dem Iran nach den US-Zwischenwahlen in Aussicht. Der US-Präsident attackierte zudem eine Reihe von Organisationen der UNO, so unter anderem den Internationalen Strafgerichtshof. Trump rief die Mitgliedstaaten auf, aus dem Gremium auszutreten und warf dem Gericht vor, außer Kontrolle geraten zu sein. Zuvor hatte der scheidende UNO-Generalsekretär Guterres in seiner Rede mehr Einsatz für ein Ende der bewaffneten Konflikte weltweit gefordert. Im Anschluss an seine Rede in New York unterzeichnete Trump ein Sicherheitsabkommen mit Dänemark und Grönland. Zuvor hatte er angekündigt, dass sein Land zwei große neue Militärstützpunkte auf der Arktisinsel plane. Keinem Feind der USA werde es jemals mehr erlaubt sein, eine militärische Präsenz in Grönland aufzubauen, so Trump. Auch sensible Investitionen in dem Land könnten künftig nicht ohne Genehmigung der USA getätigt werden. Trump hatte zuvor mehrmals gedroht, die Kontrolle über Grönland zu übernehmen. Grönland ist weitgehend autonom, gehört aber zum dänischen Königreich. Nach den Landtagswahlen in Berlin und Mecklenburg-Vorpommern ist die Bundestagsfraktion der Union mit Kanzler Merz zu Gesprächen zusammengekommen. Bei dem Treffen soll über Konsequenzen aus den Wahlniederlagen der CDU in beiden Bundesländern beraten werden. Es wird mit intensiven Debatten gerechnet. Merz hatte bereits deutlich gemacht, dass er seine beiden Ämter als Regierungs- und Parteichef behalten und seinen Reformkurs fortsetzen will. Vor Beginn der Sitzung erklärten Unionsfraktionschef Frei und CSU dann das Gruppenchef Hoffmann, die Wahlergebnisse seien eine Zäsur für die Union. Sie bekräftigten den Reformwillen ihrer Fraktion. Frei sagte, es sei wichtig, dass man in der Koalition bereits Vereinbartes nicht wieder zur Disposition stelle. Zugleich relativierten die beiden Unionspolitiker die von Merz angestoßene Debatte über die Krankenversicherung. Frei stellte klar, Merz habe mit seiner Aussage darauf hingewiesen, dass es Ungerechtigkeitsgefühle hinsichtlich des Systems aus gesetzlicher und privater Krankenversicherung gebe. Die Interpretation, dass Merz das System an sich in Frage gestellt hätte, sei nicht richtig, betonte Frei. Die Spitzenkandidatin der Linken bei der Berlin-Wahl Erab ist neue Co-Vorsitzende ihrer Fraktion im Abgeordnetenhaus. Erab sei einstimmig an die Fraktionsspitze gewählt worden, teilte ein Sprecher mit. Zum Co-Vorsitzenden wurde erneut Tobias Schulze bestimmt. Bei der Wahl zum Berliner Abgeordnetenhaus am Sonntag war die Linke klar stärkste Kraft geworden. Sie könnte nun mit Erab erstmals die regierende Bürgermeisterin stellen. Dazu will die Partei eine Koalition mit Grünen und SPD bilden. Erste Vorgespräche soll es noch in dieser Woche geben. Nach seinem Chatkontakt mit einem Mitglied der Berliner Großfamilie Remo lässt der linken Bundestagsabgeordnete Kotschak seine Parlamentsfunktionen vorerst ruhen. Clanchef Remo selbst hatte am Sonntagabend eine Wahlparty der Linken in Neukölln besucht. Das löste Empörung aus. Die arabischstämmige Großfamilie wird dem kriminellen Milieu zugerechnet. Auch die neuen Fraktionen von AfD, Grünen und SPD kamen zwei Tage nach der Wahl erstmals zusammen. Mecklenburg-Vorpommerns Ministerpräsidentin Schwesig will bald Gespräche mit Linken und Grünen zur Bildung einer rot-rot-grünen Regierungskoalition aufnehmen. Ihr Ziel sei es, in der nächsten Woche damit zu beginnen, sagte Schwesig am Rande der ersten Sitzung der SPD-Fraktion nach der Landtagswahl. Bei der Abstimmung am Sonntag war die SPD hinter der AfD zweitstärkste Kraft geworden. Weil den Rechtspopulisten aber Partner für eine Koalition fehlen, wird Schwesig voraussichtlich mit Linken und Grünen eine Koalition bilden und weiter regieren können. Die SPD-Politikerin ist seit 2017 Ministerpräsidentin in Mecklenburg-Vorpommern. Die führenden Wirtschaftsforschungsinstitute erhöhen ihre Wachstumsprognose für dieses und das kommende Jahr. Wie die Nachrichtenagentur Reuters und das Handelsblatt berichten, wird in diesem Jahr mit einem Anstieg des Bruttoinlandsprodukts auf 1,3% gerechnet. Im April waren die Ökonomen noch von 0,6% ausgegangen. Für das kommende Jahr liegt die Prognose nun bei 1,1% statt bisher 0,9%. Sie führen das stärkere Wachstum darauf zurück, dass die staatlichen Mehrausgaben für Verteidigung und Infrastruktur zunehmend für Impulse sorgten. Zudem seien die Auswirkungen geopolitischer Krisen wie des Iran-Kriegs nicht so stark wie anfangs befürchtet. Die Prognose wird im Auftrag des Bundeswirtschaftsministeriums von 5 Wirtschaftsforschungsinstituten erstellt. Die Analyse soll am Donnerstag offiziell vorgestellt werden. Für die bevorstehende Tarifrunde in der Metall- und Elektroindustrie haben sich mehrere Bezirke auf ihre Forderungen festgelegt. Nach Beratungen unter anderem in Nordrhein-Westfalen, Berlin-Brandenburg-Sachsen sowie dem norddeutschen Bezirk Küste hieß es, man fordere eine Erhöhung der Entgelte um 5% bei 12 Monaten Laufzeit. Darüber hinaus soll er mit den Arbeitgebern über die Themen Beschäftigungs- und Standortsicherung in den kriselnden Teilen der Branche sowie über Gewinnbeteiligung in wirtschaftlich erfolgreichen Betrieben gesprochen werden. Der Vorstand der IG Metall will die Tarifforderungen morgen endgültig beschließen. Die ersten Verhandlungsrunden in den Bezirken sind vom 7. bis 14. Oktober geplant. In Brüssel beraten die Botschafter der 27 Mitgliedstaaten weiter über die Verlängerung von Sanktionen gegen Russland. Die Strafmaßnahmen gegen rund 3000 Personen und Unternehmen wegen des russischen Angriffskrieges gegen die Ukraine enden heute Nacht, wenn sie nicht einstimmig verlängert werden. Streitpunkt ist die Aufhebung der Sanktionen gegen 2 russische Oligarchen, die unter anderem von Frankreich gefordert wird. Medienberichten zufolge will die Regierung in Paris dadurch die Freilassung von mehreren in Aserbaidschan festgehaltenen französischen Staatsbürgern erwirken. Unterdessen melden mehrere Nachrichtenagenturen, dass es eine Einigung gibt. Demnach sollen die beiden Oligarchen von der Sanktionsliste genommen werden. Im Gegenzug sollen die Maßnahmen gegen die verbleibenden 3000 Personen und Einrichtungen um 3 Jahre verlängert werden. Lettland habe als letztes Land seinen Widerstand gegen den Kompromiss aufgegeben, heißt es weiter. Ein US-Kampfjet ist in der Nähe des Luftwaffenstützpunkts Spang-Dahlem in Rheinland-Pfalz abgestürzt. Der Pilot habe sich mit dem Schleudersitz retten können und werde medizinisch versorgt, teilte die US-Luftwaffe am Stützpunkt in der Eifel mit. Die Absturzursache des Kampfjets vom Typ F-16 werde derzeit untersucht. Der Stützpunkt Spang-Dahlem ist einer der wichtigsten der US-Luftwaffe in Europa. Fußball-Bundesligist Borussia Mönchengladbach hat Alexander Blessin als neuen Trainer verpflichtet. Der 53-Jährige erhält einen Vertrag bis 2028, wie der Verein bestätigte. Blessin hatte zuletzt 2 Jahre lang den FC St. Pauli trainiert. In Mönchengladbach folgt er auf Eugen Polanski, der zuvor beim Tabellenschlusslicht entlassen worden war. Und hier noch einmal die Übersicht. Vor der UNO hat US-Präsident Trump den Krieg gegen den Iran gerechtfertigt. Die Unionsbundestagsfraktion berät mit Bundeskanzler Merz über die Folgen der jüngsten Landtagswahlen. Die führenden Wirtschaftsforschungsinstitute erhöhen ihre Wachstumsprognose für die deutsche Wirtschaft. Das Wetter. In der Nacht im Nordwesten stark, sonst meist gering bewölkt oder klar. gebietsweise Bildung von Nebel oder Hochnebel. Tiefstwerte 13 bis 0 Grad. Morgen im Nordwesten stark bewölkt bis bedeckt, im Nordseeumfeld aufkommender schauerartiger Regen. Sonst nach Nebelauflösung heiter bis sonnig und trocken. Höchstwerte 17 bis 21 Grad, entlang des Rheins bis 24 Grad. Die weiteren Aussichten: am Donnerstag vom Südwesten bis zum Niederrhein heiter bis sonnig und meist trocken. Sonst wechselnd bewölkt mit schauerartigem Regen. Am Nachmittag auf den Südosten übergreifend 16 bis 24 Grad. Das war's.

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1: Hallo Frankfurt, hier ist wie jeden Dienstag von 19 bis 20 Uhr Radio Phänomenia. Das Ganze am 15. September 2026. Mit mir heute im Studio
2: der Rocco.
1: Und wir haben heute zwei interessante Studiogäste. Und zwar beschäftigen wir uns heute wieder mal mit dem Thema Eintracht Frankfurt Eishockey. Und stellt euch schon mal ganz kurz vor, mit wem wir es überhaupt hier zu tun haben.
3: Hi, grüß euch. Ich bin Alex Herrmann. Ich bin der Abteilungsleiter der Eishockey-Abteilung und seit 24 Jahren mehr oder weniger Gründungsmitglied der neuen Abteilung.
4: Ja, guten Tag zusammen. Vielen Dank für die Einladung. Ich heiße Roger Nicolas. Ich habe früher Eishockey, Profi-Eishockey bei der Eintracht gespielt, Ende der 80er Jahre, bevor die Abteilung zugemacht hat. Und dann bin ich zurück zu der Eintracht als Trainer, circa 2012.
1: Und ich muss sagen, ich habe noch spielen sehen. Mit Lala, ich weiß gar nicht, wer noch alles dabei war.
4: Joris.
1: Ja.
4: Erhard war davor.
1: Er war ein paar Jahre davor. Ja, jetzt haben wir echte Eishockey-Legenden hier im Studio.
2: Legenden, ja. Wir können schon sagen, von den Eintracht Wayne Gretzky, den wir hier gegenüber sitzen haben. Ja, es ist eine Ehre, es ist schön, dass ihr hier seid. Wir haben uns ja auch eben schon nett unterhalten. Es ist immer cool, wenn man auch noch mal ein paar Minuten vorher hat und sich schon mal gut miteinander versteht. Wir haben schon über das bevorstehende Bundesligaspiel gesprochen. Ihr seid natürlich auch nicht nur im Eishockey, sondern auch im Fußball drin. Und ich denke, dass wir hier viel Interessantes heute in der Sendung zu besprechen haben.
1: Auf jeden Fall, weil wir haben Eintracht Frankfurt damals, dann Zusammenbruch oder sagen wir mal die Auflösung der Abteilung, dann die Neugründung der Abteilung bis zum heutigen Tag. Und ja, ihr könnt eigentlich zweimal Jubiläum feiern, zweimal 25 Jahre alt.
3: Nächstes Jahr, ja.
1: Ja, machen wir den ersten Musiktitel und dann gucken wir mal, wie wir hier in das Thema Eishockey von Eintracht Frankfurt einsteigen.
2: Klingt gut, bis gleich.
1: Jo.

0: Ja, hier sind wir mit der Baratia-Phänomen. Ja, das war im Walterspiel die Eintracht von Benny Maro noch gesungen. Zahlen Sie mehr Pokémon-Messer.
1: Das war damals, als ich auf dem Bolzplatz stand. Ne?
0: Das stimmt. Und ja. Eine unserer Fanclub-Gründe. Von unserem Fanclub in Salza, muss man sagen. Gut, Eishockey, Eintracht Frankfurt. Alexander, du bist jetzt seit 4 Jahren, seit dem 4. Lebensjahr spielst du Eishockey. Was fasziniert dich eigentlich so an dem Sport?
2: Ach, das war damals, wo ich in Kärnten aufgewachsen war, hat jeder Junge Eishockey gespielt, so wie in gewissen Gegenden in Kanada, Amerika, dann ist es einfach gang und gäbe und dann fängt man an mit 4 und dann bleibt man dabei.
0: War das richtig Eishockey oder? Weil normal ist doch eigentlich Österreich so das Skisportland.
2: Auch, ja, das haben wir natürlich auch gemacht. Grundsätzlich war es, man würde jetzt sagen Bondhockey, Neudeutsch. Ja. Gell? Das waren auf zugefrorenen Teichen, haben wir es einfach getroffen, 2 Schuhe aufgestellt als Tore und dann ging es los. Ja? Und hatten ja auch, das war ja auch nicht die Möglichkeiten damals. Ja. Und wir haben dann einfach immer nur im Winter gespielt mit den Freunden. Ganz ungezwungen.
1: Das erinnert mich ein bisschen daran, also ich habe da nie mitgespielt, weil ich noch zu klein war, aber in den frühen Zeiten meiner Kindheit, als es in Frankfurt noch tiefe, kalte Winter gab, da waren die gerne die Löwenspiele in der Eissporthalle und gegenüber im Ostpark auf dem zugefrorenen Teich wurde auch dann von den Fans gespielt teilweise. Da war ich auch gerne mal als Zuschauer zu Gast. Das war auch immer, das gibt mir so dieses Urige, dieses, wenn ich so an die ans Zurückdenke. So. Ja. Und das war dann auch meine erste Verbindung zu Eishockey. Noch weit bevor ich mich dann mit amerikanischem Eishockey später auseinandergesetzt habe.
2: Ja, und das sieht man aber auch dann, es gibt ja diese Winter Games oder die Winter Classics in der NHL, aber auch vor 2 Jahren hier bei uns im Stadion, ja. Es ist schon was anderes, unter freiem Himmel zu spielen. Das hörst du jeden Profi oder jeden Spieler zu sagen, das ist was anderes. Ja? Weil es wir zurück zu den Wurzeln mehr oder weniger ist. Ja?
0: Es ist ja, Roger, du kommst ja aus Amerika, aus Connecticut in der Ecke. Und was verschlägt dich eigentlich nach Deutschland, in die deutsche Eishockey-Liga?
1: In der ersten Station, das hat mich auch vollends interessiert. Wie kommt man von, ich glaube, du warst in Vermont, hast du auf dem College gespielt.
3: Genau.
1: Und kommst, und dann ist die Entscheidung, ja, Mörs, ne? Das wird's.
3: Ja, genau. So genau geplant war das alles nicht. Ich war mit dem Studium fertig und hatte die Möglichkeit zu arbeiten, anfangen zu arbeiten. Und ein paar von den Kollegen von der Uni haben in Europa Eishockey gespielt, eine in Holland und eine in Deutschland. Und die haben mir davon erzählt, das hat mir gefallen, da habe ich gesagt, vielleicht probiere ich das auch. Und ich habe eine Stelle in Moers in der Oberliga bekommen. Und so fing es an. Dann bin ich aufgestiegen und dann irgendwann in die damalige Bundesliga.
0: Und deutsche Meisterschaft gefeiert.
3: Ja, mit Köln Deutsche Meisterschaft gefeiert, ja.
0: Ich meine, ist ja jetzt so, dass wir jetzt so verzweifelt sind, dass wir jetzt aufs Eishockey ausweichen müssen, weil unsere Fußballer, ich weiß gar nicht, ob da noch jemand lebt von der 59er Meisterschaft. Ich hoffe es noch einige. Aber im Eishockey, wenigstens haben wir hier einen waschechten deutschen Meister wenigstens noch.
1: Das stimmt.
0: Und ja, ihr habt ja auch verschiedene Funktionen. Roger, du bist sportlicher Leiter bei Eintracht Frankfurt und Alex, du bist Abteilungsleiter bei der Eishockey-Abteilung. Was sind denn so die täglichen Herausforderungen, mit denen ihr kämpfen müsst?
3: Sportlicher Leiter ist eigentlich Trainertätigkeit und das Sportliche. Ich bin an allen Entscheidungen mindestens beteiligt, ja, und dann habe ich mit den Trainingsplanungen und Durchführung und dann auch noch Spiel als Coach an der Bande. Und sehr interessant, es gefällt mir sehr gut bei der Eintracht, weil ich habe die Möglichkeit, mit den Spielern über ihre Entwicklung zu reden und zu arbeiten. Habe ich eigentlich nur im Nachwuchs machen können, aber bei der Eintracht kann ich das auch mit den Erwachsenen. Eigentlich eine sehr schöne Aufgabe. Ich kenne mich im Eishockey sehr gut aus, von klein auf. Und dann kann ich den Spielern sehr viel bieten, wie sie sich entwickeln können.
0: Hast du schon mal einen Spieler gehabt, den du von klein auf betreut hast bis zum jetzigen ja, Spielbetrieb, den du da die Entwicklung praktisch da von Anfang bis Ende gegangen bist?
3: Ziemlich viele. Das habe ich im ich, Trainer, Nachwuchstrainer mache ich seit 1996. Mhm. Ja, und dann, ja, über die Jahre habe ich viele Kinder trainiert und dann jetzt sehe ich sie als Erwachsene im, bei der Eintracht.
1: Ist da, gab es da auch irgendwann nochmal ein Talent, was es beispielsweise dann zurück in die USA und vielleicht ins College oder so geschafft hat und dann auch final in die NHL, den du da irgendwie kennst? Also sei es, dass du ihn selbst trainiert hast oder dass du das einfach so mitbekommen hast, dass der, so keine Ahnung, ich habe das beste Beispiel, ich wohne nicht weit von Blau-Gelb in Ginnheim und da ist immer die ewige Legende Emre Can und dann hat er Champions League gespielt, so. Der war bei uns um die Ecke oder wie es jetzt aktuell alle um Younes Ednutalib, unseren Karlbacher, der noch in Heddernheim gespielt hat und hast du da irgendwie so jemanden, den man, der dann irgendwie diesen ganz großen Schritt nochmal gegangen ist?
3: Ich habe einige kennengelernt. Mhm. Interessanterweise, als ich Geschäftsführer von den Krefeld Pinguinen war, mhm. 2020, da habe ich Tim Stützle, mhm. der kommt aus Krefeld. Mhm. Und da war die Pandemie mhm. und erstmal Spiele wurden, die Saisonstarts wurden alle nach hinten verschoben. Und er war in Krefeld, bevor er nach Ottawa rübergegangen ist, und mhm. suchte einen Ort, wo er Eishockey trainieren könnte. So, ich dachte, ja, er kann es bei uns trainieren. Und der Tim ist natürlich ein super Top-Profi.
1: Absolut,
3: wird ja. Wird immer besser. Ich habe eine Nebengeschichte. Ich habe früher in Altenstadt gewohnt, gelebt. Und mein Sohn ist ein Jahr jünger als Tim Chandler. Und mhm. mein Sohn hat auch Fußball gespielt. Und die beiden haben gegeneinander gespielt. Und einen Tag hat ein Trainer gefehlt. Und dann habe ich die Gruppe da trainiert. Also Tim hatte ich als kleines Kind auf dem Fußballplatz.
1: Ja, aber das ist cool, ne? So kommen die Geschichten. Ich sprach hier nach Eishockey-Stars und dann hat er hier die amerikanische Rechtsverteidiger-Legende.
3: Ja. Und dann, ich war bei dem Spiel gegen Augsburg, was gar nicht gut gelaufen ist. Und dann kam der Tim, wurde reingewechselt. War schon cool. Ich fand das super.
1: Ja, muss ein gutes Gefühl sein, auf jeden Fall.
0: Ich finde das auf jeden Fall auch gut, dass jetzt Adi Hütte, unser neuer Trainer, der gibt ja Elias Baum eine Chance, steht voll hinter dem und also, bringt sogar Chandler bringt er rein.
1: Man kann es nennen, er gibt ihm eine Chance, dem Elias Baum, ja. Oder er sagt, wir haben halt keinen anderen. Ich möchte absolut ja. nicht untergraben, dass Elias Baum seine Chance auch verdient hat und Gott sei Dank, Klopf auf Holz, er macht es super bislang, ja. Aber Alternativen haben wir ja nicht wirklich. Und ich habe auch schon Stimmen gehört, die sich jetzt fragen, warum Timothy Chandler jetzt schon seine 2 Einsätze bekommen hat. Er hat ja schon mehr Minuten insgesamt gesammelt als über die vergangene Saison hinweg. Ich will da nichts beschreiben. Ich kann es mir vorstellen, das ist im US-Sport relativ üblich. Im Fußball in Europa kenne ich das bislang nicht so, aber Timmy ist ja auch ein Amerikaner, muss man dazu sagen, dass man praktisch so eine Victory Lap, so eine letzte Saison macht, vielleicht womöglich jetzt mit 36, hat nochmal ein Jahr verlängert und dann nochmal guckt, dass man sich hier und da nochmal ein bisschen präsentiert, da nochmal in dem Stadion nochmal Applaus einheimst, sich vor den Fans nochmal zeigt und als gestandener Veteran dieses Sports dann auch gut in den Karriereabend praktisch ins Ende der Karriere zu gehen.
0: Er hat es zweifelsohne verdient, das muss man sagen. Er ist ja lange Jahre schon bei Eintracht Frankfurt. Mhm. Ich sehe das mehr so, dass unser Trainer so einen Hilfeschrei eigentlich macht.
1: Das kann auch
0: weil
1: sein.
0: Weil er wechselt ihn ein mit der Botschaft, ja, wir haben ja nichts anderes. Ja.
1: Das hat man gegen Augsburg oder Union war das, wo er 25 Minuten gespielt hat. Da hat man das durchaus so gemerkt, aber jetzt beim Spiel in Mainz wirkte es für mich eher so, okay, wir führen in 3-0, das sollte nicht mehr anbrennen, komm Timmy, darf's auch nochmal rein. So. Wir werden das beobachten, wie das jetzt über die weitere Saison läuft, aber habt ihr da irgendwie eine Idee, wie woher da die Idee kommt?
2: Ich kann mich noch mal erinnern, die letzten Male, wo Timmy eingewechselt wurde, da war das Stadion wieder mal richtig laut. Und Ich bin zu weit weg jetzt, um das kommentieren zu können, aber die Stimmung ist immer gut, wenn Timmy am Feld ist.
1: Ja, das stimmt natürlich auch. Auf jeden Fall. Ja.
0: Er ist halt eins der letzten Frankfurter Urgesteine, muss man sagen.
1: Ja. Einer der letzten drei Europa League-Sieger.
0: Das ist natürlich im Eishockey ganz anders. Gell? Im Eishockey wird mal ruckzuck drei Viertel der Mannschaft jede Saison ausgetauscht. War das bei Eintracht Frankfurt auch immer mal der Fall?
3: Nein, nicht. Es war eine andere Ära, würde ich sagen. Das ist, die Eintracht hat die Abteilung in 91 zugemacht und ich habe Eishockey verlassen durch eine Verletzung in 94. Es ist wirklich eine andere Zeit. Das war viel stabiler. Hat man in einem Jahr mit viel Wechseln vielleicht 5. Ja, das waren viel. Und sonst waren das 2. Und heutzutage ist es, das sind wenig, 5 sind wenig.
0: Ja, das ist, wenn ich bei den Laien sehe, die werden ja durchgewechselt, wie verrückt jetzt. Ja.
2: Gut, im Nachwuchsbereich oder im Amateurbereich sieht es ein bisschen anders aus. Da haben wir sehr viele Spiele, die schon sehr, sehr lange Zeit bei uns sind, weil wir halt einfach die Atmosphäre und die Gemeinschaft. Du spielst ja jetzt nicht, um Geld zu verdienen, sondern du spielst für dein Hobby. Ja? Und da hast du schon Spieler, die jahrelang ihren Verein die Treue halten. Ja? Und da kannst du auch schon ein bisschen mehr zusammenarbeiten, weißt du, über die Jahre.
0: Was man eigentlich gar nicht so auf dem Schirm hat, die Eishockeyabteilung muss sich auch mit dem Jugendschutzgesetz befassen. Es ist ja, ihr trainiert ja zu ganz merkwürdigen Zeiten. Da sind anderen schon dreimal haben die ausgeschlafen, da seid ihr noch auf dem Eis und trainiert noch. Ist das ein Problem hier in Frankfurt mit nur 2 Eisflächen? Ist die so frequentiert, dass ihr auch nachts trainieren müsst?
2: Ich glaube, wir können noch 2-3 Eisflächen in Frankfurt gebrauchen. Das wäre das eine. Und Jugendschutzgesetz, natürlich muss der Nachwuchs bis zu einer gewissen Zeit dann vom Eis sein. Dann bleiben für die Amateur-Senioren-Mannschaften dann nur die Randzeiten. Also wir gehen jetzt gleich dann, nachdem die Sendung vorbei ist, von 8:45 bis 9:15 aufs Eis. Morgen ist es von 9:45 bis 10:45. Das war aber nie anders. Ja, ich kenne es auch nicht anders. Ich kenne es auch von anderen Städten. In Wien ist es genauso. Ja, da fehlt einfach ein bisschen die Infrastruktur in vielen Bereichen von Europa. Das ist jetzt nicht Frankfurt, sondern Kanada, Amerika oder auch teilweise die Schweiz da, oder auch Bayern. Da hat jedes kleine Dorf hat eine Eisfläche. Ja, und hier sieht es ein bisschen anders aus.
1: Mhm. Aber also das ist ja auch eine Sache, die man generell auch beobachten kann. Bei allen Sportarten, die, sag ich mal, nicht diese Hauptaufmerksamkeit bekommen, wie in Europa halt der Fußball. Das hat man auch beispielsweise im Football oder im Basketball. Das sieht man an allen Ecken und Enden, wo man es ja auch weiß, wo nicht so viel Geld dahinter steckt, wo der Profibereich nicht so krass ausgebaut ist, dass da einfach die Infrastruktur an vielen Ecken und Enden fehlt. Sowohl von den Flächen, aber natürlich auch vom Personal an vielen Ecken, ne? Und von der Finanzierung auch, dass man das sieht. Ja. Dass der Profibereich ja gar nicht so groß angelegt ist. Ich meine, in Deutschland haben wir im Fußball 3 Profiligen, so, und das ist ja in den meisten anderen Sportarten so komplett undenkbar, Stand jetzt.
2: Ja, also es gibt die privaten Eishallen, ja, da kann vielleicht trotzdem noch was dazu sagen, die haben es natürlich noch schwieriger als die Eishalle hier in Frankfurt, die ja bisher auch der Stadt gehört, wo auch das Gemeinwohl mehr oder weniger auch im Vordergrund steht, neben den Eiskunstläufern auch der Publikumslauf und der öffentliche Lauf und Curling und alle anderen Sportarten, Eiskunstlauf, ja, da ist es was anderes, ja, aber du hast ja auch warst ja auch in Krefeld, da gab es ja auch eine private Eishalle, das sieht so ein bisschen anders aus, gell?
3: Ja, Krefeld, eigentlich gehört es auch der Stadt, also einer Firma von der Stadt. Aber diese private Eishallen gibt es. Was schwierig im Eissport ist, erstens der Preis vom Eis. Es ist teuer, Eis zu betreiben, eine Eishalle zu betreiben. Da sind wenige und dann wollen sehr viele Leute aufs Eis. Wenn man das vergleicht mit Fußball, es gibt in jedem Dorf einen Fußballplatz und eine Turnhalle für die Basketballer. Und also andere Sportarten finden einen Platz und es ist nicht so teuer. Für mich ist ein Wunder, dass Eishockey noch so populär geblieben ist, trotzdem, dass Energie so teuer geworden ist. Hm. Ich habe vor 20 Jahren gedacht, dass es keine Zukunft hat. Und dann hat man Inline-Hockey. Ich dachte, es wird alles umsteigen zu einer energiegünstigeren Lösung. Aber Eishockey bleibt.
1: Wie würdest du es generell betrachten, weil du es jetzt sagst, dass es relevant geblieben ist? Weil ich habe die glorreichen Zeiten, ich habe dich nie live spielen sehen, ne? Weil das war vor meiner Geburt. Aber wie würdest du sagen, ist der Hype praktisch von damals im Vergleich zu heute?
3: Heute ist viel größer, ist viel populärer, mehr Zuschauer, mehr Fernsehpräsenz. Fernsehpräsenz fing gerade an. Die haben ein bisschen damals ARD oder ZDF mit Meisterschaften, wenig während der Saison, manchmal mit den Playoffs. Und heutzutage ist sehr viel im Fernsehen und dann das interessiert den Sponsoren. Mhm. Da kommen mehr Leute in die Eissporthalle als Zuschauer. Mhm. Das interessiert auch die Sponsoren. So, da ist mehr Geld allgemein in dem Geschäft. Ist mehr los heutzutage.
1: Okay. Das ist eine gute Feststellung.
0: Dann machen wir mal einen ganz kurzen Musikbreak und dann geht's weiter hier bei Phänomenia.
1: Machen wir.

0: Ja, deutscher Meister.
1: Deutscher Meister.
0: Ich habe heute gerade mal in unserer Biografie gelesen, wir moderieren so lange, bis die Eintracht deutscher Meister wird. Also, ich glaube, ich bin bis dahin schon 50 Jahre tot und der Rocco, glaube ich, erlebt es auch nicht mehr.
1: Ja, es wird eng. Obwohl, ich sage, also wir haben das mal durchgerechnet, so, also in den nächsten 50 Jahren einmal wird es passieren. Ich sage, es wird passieren. Es wird passieren, es wird dieses Jahr geben, wir haben es gesehen jetzt mit Leverkusen, wir haben es gesehen, keine Ahnung, in den 2000ern gab es auch eine Ära, wo verschiedenste Wolfsburg, Mannschaften, ja, genau. Wolfsburg, Stuttgart, Bremen, ja, die haben es alle auch geschafft. So, und die Eintracht hat so gute Arbeit geleistet und auch wenn es in den letzten Wochen ein bisschen holprig war, dann lief es doch jetzt Samstag doch wieder gut.
0: Dein Wort in Gottes Ohren, da bin ich 110 und erlebe die Meisterschaft.
1: Ist ein Deal. Wenn du 110 bist, dann bin ich, oh Gott.
0: Ach du Scheiße.
1: Ja, ja.
0: Ja, 50 Jahre weiter.
1: Ja, 75.
0: Gott. Gut, du hast größere Chancen als ich, definitiv. Ja.
1: Mal gucken.
0: Wenn ihr jetzt spielt, wo spielt ihr denn überhaupt? Also in welcher Liga seid ihr angesiedelt und gegen wen spielt ihr?
2: Wir haben zwei Mannschaften. Roger trainiert beide Mannschaften. Wir spielen mit einer Mannschaft in der Regionalliga Hessen oder Hessenliga, mit der anderen Mannschaft in der Landesliga Hessen. Und in der Regionalliga Hessen spielen wir gegen Kassel, Bad Nauheim, die Löwen und Bitburg. Also auf jeden Fall drei Derbys. Und die Spiele gegen Bitburg sind auch immer sehr interessant. Also insofern, wer Interesse hat, gerne in die Eissporthalle nach Frankfurt kommen.
0: Die Eintracht hat hier eine lange Eishockey-Tradition. Also erst war es die Eintracht Frankfurt, da hast du hier noch aktiv gespielt, Roger. Dann EHC Frankfurt und dann EHC Frankfurt, ja, oder?
1: Ja.
0: Und dann 2001 waren die ersten Gespräche, dass ihr wieder jetzt ist zur Eintracht oder diesen Deckmantel Eintracht Frankfurt kommt und 2002 ist dann passiert.
2: Genau. Wie im September 2000 bin ich nach Frankfurt gekommen und habe mich dann den EHC Frankfurt angeschlossen. Das war ein kleiner Verein hier in Frankfurt, unabhängig, so wie Radio X. Und in dem gleichen Zeitraum, so ein Jahr später, haben wir über Kontakte zur gegründeten oder gerade gegründeten Fan- und Förderabteilung und Axel da Kontakt hergestellt und dann ging es eigentlich relativ schnell. Ja. Und dann war so die Frage, wollt ihr als gesamte Abteilung rüberwechseln? Und wir haben zuerst gedacht, wollen die uns veräppeln? Ja. Es war dann aber doch wahr und sind dann im Juni 2002 als damals 11. Abteilung gewechselt. Und es war definitiv die beste Entscheidung, die wir jeweils getroffen haben. Ja.
0: Was für ein Unterschied war da? Also vorher war es, ich meine gut, jetzt ist es also professioneller aufgestellt wie beim EHC. Oder?
2: Ja, du hast natürlich mit dem ganzen Rundherum der Eintracht, den ganzen Abteilungen, der Unterstützung vom Präsidium, Unterstützung von der Geschäftsstelle, Buchhaltung, alle operativen Dinge, viele operative Dinge, mit denen sind wir nur am Rand beschäftigt. Wir sind ja alles Ehrenamtler, ja, die diesen Sport da eben ausüben und unseren Mitgliedern den Sport ausüben lassen. Ja. Und du stehst halt auf einer viel breiteren Basis, ja. Und das ist ein Riesenunterschied. Und außerdem ist der Name Eintracht natürlich was anderes. Ganz was anderes.
1: Ja. Das stelle ich mir auch immer so vor, ne? dass die verschiedenen Sportarten, also selbst wenn du im Eishockey eher verankert bist und trotzdem wirst du in diesem fußballgeprägten Land Deutschland immer eher was mit Eintracht wahrscheinlich anfangen können, weil vor allem in den letzten Jahren auch die Fußballmannschaft so Furore geschlagen hat, dass das in aller Munde ist.
2: Ja, nicht nur das, sondern wir trainieren im Sommer zum Beispiel in so einer Crossfit-Anlage der Tennisabteilung. Mhm. Ja. Wir haben dann im Sommer können wir auch den Hartplatz am Riederwald nutzen am Abend für unsere Training. Also die ganzen Infrastrukturmaßnahmen können wir natürlich auch,
1: ja, stimmt,
2: auch mitnutzen. Ja. Ja. Und das ist schon ein Riesenunterschied, wenn du in einem großen Verein bist.
3: Ja. Wenn ich über die Reichweite von der Name Eintracht Frankfurt denke, wir spielen manchmal in Kassel, gegen Kassel jedes Jahr. Und einige von den Spielern dort sind Fans von der Eintracht.
1: Yeah.
3: Der Name geht ziemlich weit.
0: Ja, wir hatten ja damals angefangen mit Radio. Da hat die Eintracht Frankfurt 20.000 Mitglieder gehabt oder 30.000. Und jetzt ist das ja ein absoluter Boom mit 160. Oder ich weiß nicht, jetzt im Oktober ist die nächste Jahreshauptversammlung vielleicht. der nächste Rekord mit 180.000 Mitgliedern. Ja. Profitiert ihr als Eishockeyabteilung auch von den Mitgliederboomen?
2: Indirekt, ja, indirekt. Erst einmal, wie Roger gesagt hat, durch diese Bekanntheit der Marke, ja, jetzt auch. Deswegen partizipieren wir mit und natürlich auch, es ist größer, wenn du ein größerer Verein bist, ja, dann kannst du dir auch vom Budget her ein bisschen mehr leisten und dann ist auch für die Abteilungen mehr Potenzial da, ja, also definitiv, ja.
0: Ja gut, vom Finanziellen her ist das schon klar, aber auch so von dem Zulauf, von den Spielerinnen, habt ihr auch eine Frauenmannschaft überhaupt?
2: Wir haben keine Frauenmannschaft, nee. Meine Tochter spielt zwar manchmal bei uns mit, aber Frauen und Nachwuchs haben nur die Löwen in Frankfurt.
0: Aber profitiert ihr auch jetzt von dem Mitgliederboom jetzt beim Männer-Eishockey oder bei den Jugendlichen? Das muss.
3: Ich würde sagen, nicht direkt. Aber ich glaube, Frankfurt ist international und es kommen Leute nach Frankfurt aus dem Ausland und die können Eishockey spielen. Und ich glaube, sie kommen eher zu der Eintracht als zu den anderen Frankfurter Vereinen. Würdest du auch so sagen?
2: Ja,

0: Ab wann kann ich mit dem Eishockey anfangen? Oder was ist so das passende Alter, wo ich sagen kann, jetzt kannst du loslegen? Ich meine, ich jetzt nicht mehr, aber so.
1: Also ich würde sagen, sobald die Kinder stehen können, können die auch auf Schlittschuhe. Da ist kein Untergrenze. Und Schlittschuhlaufen macht allen Spaß. Macht alten Leuten Spaß, macht auch kleinen, ganz kleinen Kindern Spaß.
2: Da fällst du nicht so tief. So, wenn du noch so klein bist.
1: Das tut nicht so weh. Ja. Aber das Rutschen auf dem Eis, irgendwas ist da. Ja. Und dann 4 ist ein bisschen früh, um mit Ausrüstung anzufangen. Vielleicht ein Schläger und ein Puck. Mhm. Und dann 5, 6, da können die schon anfangen mit Eishockey. Muss aber nicht sein. Also die können auch später anfangen.
0: Ja, ich habe das jetzt gemerkt, wie du gesagt hast, mit alten Leuten, hast du mich speziell angeguckt. Also, Schlittschuh kann ich schon zum Teil mal fahren. Ja.
2: Wie, das habe ich schon mal probiert. Wie ist der Quereinstieg? Ich bin jetzt 24 noch, gerade noch so, ich werde nächsten Monat 25. Ja. Was sagst du? Rückwärts kann ich nicht fahren, aber vorwärts kann ich ganz gut fahren.
1: Das wird schwer. Okay. Das wird schwer. Alles wenn man gut Schlittschuh laufen könnte, zum Beispiel ein Eiskunstläufer, der dann später mit 25 anfangen wollte, dann müsste er nur die Schlägertechnik lernen. Mhm. Das würde, ja, nach ein paar Jahren viel Training, kriegt er das hin. Aber das Schlittschuhlaufen alleine dauert einige Jahre.
2: Und wie wäre es, nicht nur in der Theorie, bei einem Feldhockeyspieler beispielsweise, der passabel Schlittschuh fährt, der aber schon die Hockeytechniken so mitbringt in gewisser
1: Richtung? Gute Frage. Ich kenne einen, der das gemacht hat. Er spielt auch Hobby, war ein guter Sportler grundsätzlich. Mhm. Der ist ein ganz guter Eishockeyspieler, Amateur-Eishockeyspieler.
2: Ja, ja. Fühlt euch berufen, ihr habt es gehört. Wenn ihr eine Sache könnt, dann ist das andere noch möglich. Aber nicht, wenn ihr nicht rückwärts fahren könnt. Dann lasst es.
0: Es ist ja Eintracht Frankfurt, also die Fußballmannschaft hat es ja geschafft, nach langen Jahren, dass sie mal die ehemaligen Profis mal in den Verein wieder integriert, in irgendeiner Funktion. Ist das im Eishockey ähnlich? Gibt es da auch solche Projekte? Jetzt also, außer du.
3: Außer Roger.
0: Also außer Roger. Was ist mit Lala, Juri Larat, also Lala zum Beispiel? Das ist.
1: Nee, das ist selten. Selten in Deutschland. In der USA und Kanada. Russland, Tschechien, davon weiß ich auch ein bisschen. Sie greifen auf ihre ehemaligen zurück. Tradition ist auch größer, aber in Deutschland wird das noch nicht so gemacht. Einige versuchen das und es ist eigentlich ganz gut für die Marketingabteilung, weil sie brauchen immer neue Ideen, um den Club zu vermarkten und auf einmal die Oldies wieder einladen.
0: Ja. Eintracht Frankfurt hat durchgestartet mit der Traditionsmannschaft. Also muss man sagen, das ist ein mega Erfolg, ist das, was da läuft.
1: Ja.
0: Im Eishockey, na gut.
1: Ich schlafe noch ein bisschen.
3: Aber ist ein guter Tipp, vielleicht gründen wir eine Traditionsmannschaft. Alt genug wären wir ja schon.
2: Ja.
0: Ja, dann und kann man sehen, ob ihr das Rückwärtslaufen drauf habt.
2: Ja, wir haben es ja schon gesagt, ob jung, ob alt, ja. Alle können aufs Eis. Und dann
3: richtig, ja.
2: Auf jeden
3: mit
2: Fall.
3: Ausrüstung fällst du auch weich.
2: Ja.
0: Wie sieht es denn überhaupt mit der Ausrüstung aus? Also wenn ich jetzt anfangen möchte mit Eishockey, kriege ich die Ausrüstung das von Eintracht Frankfurt gestellt oder muss ich mir die selbst holen?
1: Nee, selbst holen. Und nochmal, dieses Quereinsteigen, es ist wirklich schwer. Wir haben schon 18, 19-Jährige, die versuchen, quer einzusteigen. Die haben das schwer, aber wenn die sich 10 Jahre Zeit lassen, sind noch jung. Aber ab und zu mal fängt einer an und ihm fehlen Ellbogenschoner oder Knieschoner oder sonst was. Ja. Und dann irgendein anderer Spieler leiht ihm diese, bis er entscheidet, ob er die kaufen will oder nicht, weil es relativ teuer ist, schon die Schläger alleine. So, dann soll man wirklich wissen, dass man das durchziehen will über die Jahre. Sonst ist es zu teuer.
2: Wir haben ja vorhin drüber gesprochen, allein eine Eishalle zu betreiben ist ja teuer, weswegen es auch nicht so viele gibt. Ist das auch so eine Hürde, die der Sport hat, dass

0: die Ausrüstung im Vergleich zu, man kauft sich halt einen Fußball, irgendwo wird einer rumfliegen und dann läuft das schon. Das wird wahrscheinlich auch so eine Hürde sein, ne, für den Sport.
1: Klar, vor allem, wenn du jetzt denkst, immer wenn wir jetzt als ausgewachsene Sportler, ja, mhm, uns ein paar Eisschuhe kaufen, dann halten die ja mal 10, 15 Jahre, außer du kaufst eine neue. Aber wenn du so ansprichst, wie Roger vorher gesagt hat, dein Kind ist 4 oder 5, dann brauchst du irgendwie mehr oder weniger jedes zweite oder jedes Jahr eine neue Ausrüstung. Gut, da gibt es noch einen zweiten Markt, wo du hin und her tauschen kannst. Mhm. Aber dann bis 18 brauchst du schon einiges an Ausrüstung. Und das geht dann ins Geld. Und im Vergleich dazu, wenn du sagst, du nimmst einen Fußball, meldest ihn beim FC Kalbach an, und der spielt dann.
2: Ja. Ist das jetzt in Amerika anders, wenn da die neue Spiele oder sowas besser gefördert als hier?
3: Ich würde sagen, nein. Wenn es um Nachwuchs geht, junge Spieler, die Eltern fangen damit an und Eishockey ist ziemlich fanatisch. Mhm. Man muss sehr viel investieren, Zeit, weil nur dadurch, dass die Eishallen so weit auseinander sind, nächste ist Kassel, nächste oder Darmstadt, und die Eltern fahren sehr weite Strecke, die Ausrüstung ist teuer, sehr zeitaufwendig, man muss auch viel trainieren, um das zu lernen. Und das sind, bis ein Kind 18 Jahre alt ist, oder sagen wir, durch die U20 durch ist, das sind Hunderte von Tausende. Mit Reisekosten und Ausrüstung und dann Summer Camps. Hm. Ja, das so, Eishockey ist sehr englisch geprägt. So, deswegen sage ich Summer Camps, die Kinder gehen zu Trainingslager im Sommer. Vielleicht 2 Stück, jeweils 800 Euro plus Unterkunft und Hinreisen. Und
0: ich glaube auch, der Unterschied zwischen Deutschland und USA ist da dann auch nochmal, also in den USA streitet sich, glaube ich, Eishockey jedes Jahr so ein bisschen, sind die im Wechsel mit Basketball auf Platz 2 der beliebtesten Sportarten nach Football. 2 und 3, oder?
3: Baseball.
0: Baseball ist in den letzten Jahren auf dem absteigenden Ast, habe ich so das
3: Eishockey
0: Gefühl.
3: Und Basketball kämpfen jetzt um den
0: zweiten Platz immer, Und dadurch hast du natürlich auch viel mehr Leute, die das interessiert und die das dann auch in Kauf nehmen, so viel Geld immer auszugeben. Und ich glaube, deswegen ist es auch mehr so ein Haifischbecken. Und deswegen, ich glaube, in den USA hast du gar nicht so dieses, wo du hier drüber nachdenkst, okay, brauchen wir eine Nachwuchsförderung, dann hast du es da an den Highschools schon eher das Problem, überhaupt in die Mannschaft zu kommen, weil ja da dann irgendwie die Strukturen stehen und dann auch die Möglichkeiten halt auch nur für eine Handvoll Leute dann da ist.
3: Es ist absolut richtig, gut gesagt. Und es ist teuer. Hm. Also arme Leute können kein Eishockey, ganz wenig schaffen das überhaupt.
0: Es geht dann über Stipendien und so, wie man es aus dem US-Sport halt heraus kennt.
3: Ja, man muss Geld haben, um Eishockey zu spielen, erst recht in den Vereinigten Staaten.
0: Hast du mit einem Stipendium in Vermont gespielt?
3: Ja.
0: War Division 3, oder?
3: Ist Division 3. Yeah. Es gibt kein Division 2, aber keiner weiß warum.
0: Das ist der College-Sport in den USA ist sowieso immer lustig. Ja.
3: Auch für Internatsschule habe ich ein Stipendium bekommen. Das fing mit der 9. Klasse an. Und okay, mein Vater war Ingenieur. Wir hätten uns das leisten können. Mhm. Aber das System war, die haben einen Spieler spielen sehen und dann ein Trainer von der Schule hat mich nach meiner Nummer gefragt, hat meinen Vater angerufen und hat gesagt, wir wollen ihren Sohn bei uns in der Internatsschule. Und das war in Avon, Connecticut. Mhm. Und das war eine sehr gute Ausbildung, sehr, sehr gut. Mit 14. Also es wird auch so gefördert in der USA.
2: Ja gut, du hast natürlich ganz andere Perspektiven in den USA wie hier in Deutschland, weil du hast hier, sehen die Leute Fußball, du kannst ein bisschen kicken, kannst den Ball vielleicht aufpumpen und da wärst du Millionär halt. Aber im Eishockey ist das ja hier gar nicht der Fall. Also es gibt ja, das ist ja so von der Gehaltsliste, vom Fußball träumt, da wird hier geträumt in Deutschland oder in Europa, in Amerika ist das natürlich anders. Da wird wegen Gretzky natürlich wie ja, Ronaldo. Also
1: Fußball ist hier omnipräsent, ja, und sehr dominant. Ja. Ja. Die meisten, die ich kenne, die spielen Eishockey einfach, weil es ihre Leidenschaft ist. Ja. Und das ist Amateurhockey. Ja. Ja. Und da, das ist ja auch 90-95% der Spieler, die hier in Deutschland spielen. Ja.
0: Und ich glaube, was ich immer so über den europäischen und amerikanischen Vergleich da höre, in der Spitze hast du da natürlich dann bessere Perspektiven, aber in der Breite hast du es in den ganzen Sportarten, hast du kein Amateursystem, wie wir es dann hier haben, oder?
3: Nee, das existiert nicht.
0: Es existiert nicht. Nee. Die Leute spielen am College und wenn sie kommen dann in die NHL oder in vergleichbare Ligen oder das war's dann mit ihrer Karriere.
3: Absolut.
0: Ja. Und da hast du es in Deutschland, ist es eine brotlose Kunst für dich, aber du kannst deiner Leidenschaft weiter nachgehen.
1: Genau, du spielst deine Leidenschaft, wie auch bei den anderen Sportarten, oder viele Sportarten, die wir bei der Eintracht haben, das sind halt, die lebt über die Leidenschaft und über das Ehrenamt.
0: Ja. Wollen wir nochmal Musik spielen?
2: Machen wir noch einen kurzen, ich habe jetzt schon den Abspann hier drin. Machen wir nochmal einen ganz kurzen Musiktitel. Genau. Da hatten wir dann noch, genau. Ah, den ganz neuen spielen wir noch.
0: Oh.
2: Den, hier, wir sind ja brandaktuell, haben wir letztens erst im Stadion gegen Augsburg gehört. Da war die Welt noch in Ordnung in der ersten Halbzeit und jetzt.

0: Wir kommen hier gar nicht aus dem Reden raus, ich merke schon. Wir kommen hier gar nicht raus.
1: Liegt zu kurz.
2: Wir müssen mal einen Musiktitel zwischendurch immer mal spielen, weil sonst kommen wir nicht mehr schnaufen langsam.
0: Ja, ja, ist so.
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0: Es geht gegen den Tabellenführer.
2: Genau. Der dann nicht mehr Tabellenführer ist.
0: Genau. So machen wir es.
2: Wir spielen, also wie gesagt, am 19.09. am Samstag, jetzt 15.30 Uhr gegen Freiburg. Das nächste Spiel ist dann in Leipzig am 10. Oktober, weil die Länderspielpause kommt dazwischen. Die Frauen spielen ihr nächstes Spiel am 18.09. in Mainz um 18.30 Uhr. Und dann Hafner Fjordur, das ist dann die Euroleague der Frauen, spielen sie dann am 23. bevor es am 30.09. dann im Endspiel hier am Bretanopart geht um 18.30 Uhr. Es gibt noch Karten und was ihr euch dringend vormerken müsst, ist der 3.10. Da spielen die Eintracht gegen den FC Bayern, die Damen. Nächste Woche wird der Pär hier dicke Bahnstrubbeliges machen und am 29.09. ist Maddie Müller hier zu Gast. Da gibt es die Buchvorstellung Die Entführung Attilas.
0: Und wo wir es eben gehört haben, nach der Länderspielpause geht es bei der Eintracht wieder weiter am 10.
2: Ja.
0: Und ich habe gesehen, am 12. geht, glaube ich, eure Saison los, oder?
3: Der Spielplan ist zwar noch nicht ganz offiziell, wird jetzt in den nächsten Tagen offiziell, aber das wird der Termin werden. Ja, wenn jemand Interesse hat, gerne auf die Homepage Eintracht und Abteilung Eishockey.
0: Wie malt ihr euch eure Chancen für die kommende Saison aus? Wie fühlt ihr euch? Wie läuft die Vorbereitung? Nochmal hier den Bogen. Jetzt nochmal die interessante Frage zum Ende.
3: Wir hatten uns gerade beim Herfahren drüber unterhalten. Wir haben jetzt einige neue interessante Spieler, die auch jetzt eben, wie wir vorher beschrieben haben, über den Namen Eintracht dann zu uns kommen. Die meisten davon sehr gut ausgebildete Eishockeyspieler. Das heißt, ich bin sehr zuversichtlich, dass wir eine sehr starke Mannschaft mit dem Kern, den wir jetzt schon haben, für die Hessenliga haben. Wird natürlich alles am Ende in so einem Final-Four-Turnier an einem Wochenende dann final entschieden.
0: Mhm.
3: Aber nichtsdestotrotz, ich bin zuversichtlich.
1: Ja, ich selber bin sehr trocken, was, was Voraussagen angehen. Wir werden sehen. Aber es sind interessante neue Spieler gekommen, wie Alex gesagt hat. Und ja, ich freue mich auf die neue Saison.
0: Es ist doch immer wichtig, einen Optimisten und einen Pessimisten dabei zu haben. Es ist doch wichtig, dass man nicht in den positiven Erwartungshaltungen untergeht, aber auch trotzdem ein bisschen positives Gefühl hat. Und ich glaube, es wird eine interessante Saison. Ich werde geloben, ein bisschen mehr reinzuschauen. Eishockey, ein wunderbarer Sport. Ich habe nur immer ein Problem, den Puck zu sehen, das muss ich ehrlich sagen.
3: Das ist bei uns einfacher. Erstens einmal bist du viel, viel näher. Ja? Mhm. Zweitens einmal geht es dann vielleicht dann doch nicht ganz so schnell wie in der NHL ab. Mhm. Und du hast natürlich auch 3 hessische Derbys.
0: Mhm.
2: 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Und den gibt es dann bei der Weihnachtssendung. Und das Trikot haben wir natürlich auch, aber jetzt hast du mal einen Puck gesehen.
0: Jetzt habe ich mal einen Puck gesehen.
2: Ja. Und der
0: ich meinte ja. Schon im Spiel, ne? Ja. Ich weiß, wie ein Puck aussieht.
2: Ja, der ist schon recht schwer, das Teil, muss man sagen. Also wenn du den abkriegst,
0: ja.
2: Dann weißt du, dann weißt du,
3: was freundlich.
0: Genau.
2: Ja. Roger, eigentlich habe ich mir von dir ein bisschen mehr Visionen erwartet. Also jetzt so pessimistisch. Was für Visionen hat denn Eintracht Frankfurt Eishockey-Abteilung? Was strebt ihr an? Was wollt ihr noch erreichen? Wo soll die Reise hingehen?
3: Also für uns ist es da, wo wir sind, genau richtig. Ja, also wir wollen ambitionierten Spielern in Hessen, ja, international und national, die Möglichkeit geben, Eishockey auszuleben. Auch mit Berücksichtigung auf die berufliche und familiäre Situation. Deswegen sind wir da, wo wir sind, genau richtig. der Aufstieg in der nächsthöhere Klasse, so erstrebenswert es wäre, wäre einfach mit so viel überproportionalen Kosten, Aufwand, Zeitaufwand, man fährt zweimal am Wochenende nach NRW zum Beispiel, ja, verbunden, dass man einfach sagt, das ist jetzt aktuell nicht die Perspektive. Ja. Für die Spieler, die wir haben.
2: Ja. Roger, wie sieht es mit dir aus? Möchtest du irgendwann mal Trainer in der Bundesliga werden?
0: Nochmal deutscher Meister auf der anderen Seite werden.
2: Genau. Du kannst ja beide sein.
1: Jetzt. Okay, die Bundesliga gibt es ja nicht mehr als die DEL jetzt. Ja. Aber die Frage habe ich schon verstanden. Wenn man sowas fragt, ist natürlich, das wäre eine schöne Sache. Aber nein, ich möchte nicht, ich habe es nicht vor, wieder Profi-Trainer zu werden. Ich bin jetzt 68.
0: Sieht man dir nicht an.
1: Vielen Dank.
2: Ja, das stimmt, ja.
1: Also ich arbeite sehr, sehr gern mit Eishockeyspielern. Und da habe ich die Möglichkeit hier. Wir haben auch Spieler, die nur trainieren. Das macht mir auch Spaß, weil die wollen auch die Technik lernen und das sind Sachen, die ich kann und ich kann es auch vermitteln.
0: Tolle Sache. Ich finde das echt, also ich bemerkenswert. Ich habe hier schon einige Leute gehabt im Interview und ich habe auch generell schon mit Leuten, die aus der sportlichen Welt selbst Akteure sind, egal ob jetzt administrativ oder halt selbst Profis, und es ist immer ein Drahtseilakt, dass man natürlich auf der einen Seite besonnen ist und weiß, auf welcher Ebene man sich bewegt, und auf der anderen Seite natürlich auch einen Ehrgeiz hat beim Sport. Weil ich kann Leute nicht ernst nehmen, die beim Sport keinen Ehrgeiz haben, und ihr schafft es, mir hier wirklich dieses Gefühl zu geben, die sind besonnen, die wissen genau, wo sie stehen, und sie sind auch glücklich damit und haben trotzdem Bock, die hessischen Derbys anzugehen und die Siege nach Hause zu holen. Und da wir jetzt langsam am Ende der Folge sind, nur der Folge der Sendung, ich bin ja auf einmal wo ganz anders, nutze ich das zumindest als mein abschließendes Wort, sage danke, dass ihr da wart. Die letzten Worte überlasse ich euch und dem Thomas, ja, und bedanke mich für diese wunderbare Sendung hier.
2: Ich bedanke mich auch, weil es war sehr viel über den Eishockeysport von Eintracht Frankfurt, den wir hier erfahren haben, weil es ist schon, ja, die Fußballabteilung überstrahlt natürlich alles, deshalb ist es umso wichtiger, dass auch hier die Abteilungen bei Phänomenia sich immer mal vorstellen, und Eishockey gehört definitiv zu einer der besten, und es war mir eine Freude, mit euch Sendung zu machen, mit, ja, mein Idol würde ich das nicht unbedingt sagen, aber mit dem Spieler, den ich noch aus der aktiven Zeit bei Eintracht Frankfurt kenne, weil hast du eigentlich noch, du hast ja deine Karriere beendet, 200 Bundesligaspiele hattest du, stimmt das? Und 221 Scorerpunkte. Wie viele Tore hast du denn geschossen? Das steht nämlich nicht.
1: Ich war noch nie ich habe keine Ahnung, ganz ehrlich. Ich habe nie gezählt. Für mich war, meine Stärke war, ein Spiel zu gewinnen oder zu verlieren. Mhm. Also mich hat es nicht interessiert, Tore und Vorlagen, sondern gewinnen oder verlieren. Ich habe keine Ahnung, wie die Statistik aussieht.
2: Möchtet ihr das zum Abschluss noch was sagen an unsere Hörer oder an die Eintracht Frankfurt-Fangemeinde?
3: Ich würde mich gern bei euch bedanken. Es ist immer wieder schön, hier Radio zu machen und auch andere Abteilungen zu ermuntern, ja, zu kommen. Es ist ein ganz besonderes Erlebnis. Und an alle, die draußen sind, guckt auf die Homepage und schaut mal mit beim Heimspiel vorbei. Das wäre mir das Anliegen, dass unsere Jungs ein bisschen Unterstützung kriegen.
1: Ja. Ich kann nur sagen, vielen Dank für die Einladung. Es hat Spaß gemacht, mit euch da zu reden.
2: Dann hören wir uns nächste Woche. Und wie gesagt, staubt die 2 Karten gegen Freiburg noch ab. Noch habt ihr 24 Stunden Zeit. Bis nächste Woche.
0: Ciao. Tschüss.
1: Ciao.

an das Radio. ich bin gerade in Madrid.

Und wir hatten ja die Debatte über Friedrich Merz, über die AfD, über Trump, all diese Menschen und was man in Madrid sieht, die Versuche, öffentlichen Raum einzuschränken. Wurzeln in merkwürdige Vorschriften, was es angeht, dass Menschen in der Öffentlichkeit sichtbar alkoholische Getränke trinken. Also ich kann, wenn ich in Madrid auf einer Straße irgendwo hinlaufe, nicht gleichzeitig eine Flasche Bier in der Hand haben und daraus trinken. Das wird verfolgt und unterbunden. Etwas Ähnliches gibt es für Rauchen. Also es ist praktisch unmöglich, dass man irgendwo draußen, wo eine Parkbank ist, dass man da ein Getränk trinkt. Das geht nicht. Oder dass man dort eine Zigarette raucht. Und schon ganz und gar nicht geht es beides gleichzeitig. Es gibt nach wie vor Straßencafés. In den Straßencafés kann man auch Getränke trinken. In vielen Restaurants gibt es eben auch Wein oder Bier oder Cognac. Aber überall, wo es das gibt und wo ich im Sitzen ein alkoholisches Getränk trinken darf, da darf ich dann ganz, ganz, ganz dolle und ganz bestimmt nie rauchen. Das treibt jetzt seltsame Blüten. Ich bin hier in so einem kleinen Programmkino. Das Programmkino hat sich gedacht, naja, wenn es jetzt so irre heiß ist in Madrid, dann ist doch das Beste, wir zeigen einfach rund um die Uhr Filme und machen unsere Klimaanlage volle Kanne auf. Dann haben wir vielleicht Zuschauerinnen, die absurde Filme gucken. Und das stimmt auch. Es gibt also absurde Filme, die laufen hier rund um die Uhr. Und es, Es ist bloß affig kalt. Also man kommt draußen von der Straße, steht da so rum mit kurzärmeligen Händen, kurzen T-Shirts und kurzen Hemd. Und wenn man dann die Hitze gar nicht mehr aushält, dann geht man ins Kino und im Kino ist erstmal super, aber spätestens nach 10 Minuten wird es einem da so scheiße kalt. Und das heißt, das ist jetzt umgekehrt. Die Menschen, die flüchten aus dem Kino, weil es zu kalt ist, und stehen dann an der Straßenecke rum. Aber draußen vorm Kino an der Straßenecke darf man weder eine Bierflasche in der Hand halten oder eine Weinflasche oder ein wie auch immer geartetes Getränk. Noch darf man dort oder irgendwo in der näheren Umgebung Zigaretten rauchen. Man kann sich auch draußen vorm Kino nirgends irgendwo hinsetzen. Und das ist jetzt quasi eine paradoxe Situation. Die Leute, die kommen eben nicht für die Filme ins Kino, sondern die gehen jetzt ins Kino zum gleichzeitig sich hinsetzen, ein Getränk trinken und eine Zigarette rauchen. Das ist, wie gesagt, in Madrid nicht möglich. Außer der Kinobetreiber erduldet das
aus welchen Gründen auch immer er das tut, obwohl er das nicht dulden darf. Also es gibt Behörden, die das überprüfen, und wenn da jetzt jemand reinkäme, dann müsste der Kinobetreiber irgendwelche Strafen dafür bezahlen, aber das muss der Kinobetreiber selber wissen. Also man geht ins Innere des Kinos, um gleichzeitig sitzen, rauchen und trinken zu können und sich zu unterhalten. Und es ist kühl. Und das Paradoxe ist, man flüchtet jetzt aus dem Kino hinaus, spätestens nach 10 Minuten, weil es einem so arschkalt wird. Und dann wärmt man sich draußen ein bisschen auf, lässt seine Rauch- und Trinkutensilien einfach im Kino, wärmt sich ein bisschen auf und kommt dann wieder zurück ins Kino. Wobei viele jetzt gar nicht mehr so ganz genau auf die Filme achten. Es läuft gerade ein spanischer Film. Das ist einer von diesen alten Almodovars. Ich weiß gar nicht, wie der auf Deutsch hieß. Mein Spanisch ist leider nicht sehr gut. Irgendwas mit Waffen der Frau hieß der. Und guckt aber keiner so wirklich hin. Genau. Die aktuelle politische Situation, die lädt mich ein, dass ich nochmal mich beziehe auf vielerlei Dinge, die ich in den letzten Monaten immer wieder gesagt habe. Es gab jetzt vor kurzem einen Bundesparteitag der AfD. Ich fange den Satz nochmal von vorne an. Der letzte Bundesparteitag der AfD war sehr umstritten, weil manchen Menschen ist es aufgefallen und die haben sich gewundert, eben dass ich gehe mal eine Reihe weiter nach hinten. Das Datum und der Ort, das hat bei vielen Menschen auf den ersten Blick Verwunderung hervorgerufen, weil sie dachten, ach, das kenne ich doch. Das kenne ich doch. Die Anbetung der SA durch Herrn Höcke und in der Folge durch die Thüringer AfD und in der Folge durch die versammelten Menschen auf dem Bundesparteitag der AfD von vor einem Jahr, glaube ich, ein oder zwei Jahren, 24 war das, glaube ich, wurde diese Anbetung der SA eben wiederholt. Und wenn dann irgendwer gefragt hat, haben alle Politikerinnen dann beschlossen zu sagen, ach echt. Der letzte Bundesparteitag der AfD, man muss sich daran erinnern, das hatte ich auch schon mal gesagt, die NSDAP wurde zweimal gegründet, einmal 1920 und einmal 1925. Und ich habe auch schon mal gesagt, wie merkwürdig es aussieht, wenn man sich das Deckblatt der Schrift Agenda 2025 anschaut. Auf dem Deckblatt der Veröffentlichung Agenda 2025 steht nämlich, wenn man es lesen würde, steht 20 Agenda 25. Was natürlich Kritiker dieser Agenda
sich fragen lässt, ob möglicherweise 20 und 25 gewählt wurde als Reminiszenz an die 100-jährige Feier oder den 100-jährigen Geburtstag. Das muss ja keine Feier sein, das kann ja auch eine ich ekele mich so sehr. Der Geburtstag steht aber trotzdem, also zum 100-jährigsten Geburtstag der NSDAP 1920 und 1925 ist erschienen 20 Agenda 25. Und nach dem zweiten Geburtstag der NSDAP 1925 war der erste Reichsparteitag 1926. Und auf diesem Reichsparteitag 1926 wurde auch die DSA quasi als formale Struktur gegründet. Das war der NSDAP-Reichsparteitag 1926 in Weimar. Und Weimar wurde gewählt von den Politikern um Adolf Hitler, um darauf hinzuweisen, dass die Weimarer Republik zerstört gehört. Also der Bezug zu Weimar kam wegen dieser Floskel, man hat quasi das deutsche politische Gefüge nach Ende des Ersten Weltkriegs nannte man Weimarer Republik. Und deswegen wollte eben der Chef der NSDAP, Adolf Hitler, wollte bei dem ersten Reichsparteitag nach der Wiedergründung eben Weimar als Ort, um damit zum Ausdruck zu bringen, dass er bereit ist, diese politische Konstruktion Weimarer Republik zu zerstören. Das hat er gesagt auf diesem Reichsparteitag 1926. Und das jährt sich dieses Jahr zum 100. Und jetzt fragt man sich, was hat das jetzt mit der AfD zu tun? Die AfD hat einen eigenen Reichsparteitag veranstaltet. Und zwar nicht in Weimar, sondern in Erfurt, was da ziemlich um die Ecke ist. Und just an genau dem Geburtstag, selbes Datum, wenn man auf der Landkarte von Deutschland guckt, es war nicht derselbe Ort, aber es war eben von Weimar nach Erfurt, kommt mal schnell. Das Datum, dass es wirklich genau auf diesem Tag stattgefunden hat, auch das wurde von allen Seiten, das wäre ein Zufall gewesen. Und auch, warum ist es in Erfurt und nicht in... Das wäre jetzt auch ein Zufall gewesen. Der Mensch, der eingeladen hat, also der offizielle Veranstalter, ist die AfD Thüringen. Und die AfD Thüringen ist Bernd Höcke. Und Bernd Höcke ist ja bekannt dafür, dass er zwar Geschichte studiert hat, insbesondere hat er die deutsche Geschichte studiert, und der vergisst aber immer so historische Daten und benutzt die dann aus Versehen, ohne dass er merkt, dass es die schon mal gab. Also der Einlader und Veranstalter, der hat jetzt aus Versehen ganz genau diesen 100. Geburtstag gewählt. Also jetzt gibt es zwei Möglichkeiten. Die Menschen der AfD sind Arschlöcher, Ignoranten und komplett gehirnamputiert. Oder die sind nicht komplett gehirnamputiert und dann weiß man, was die mit solchen symbolischen Akten zum Ausdruck bringen wollen.
Es gibt mit Sicherheit in der AfD auch Arschlöcher, die komplett gehirnamputiert sind, aber die würden ja nicht auf die Idee kommen, diese 100. Geburtstage zu feiern. Dazu braucht es dann schon einige Fantasie. Aber es gibt keinerlei Hinweise, dass das absichtlich passiert sei. Wie man einen Parteitag aus Versehen irgendwo irgendwann machen kann und eben nicht absichtlich, das ist mir schleierhaft. Ich würde denken, wenn man einen Parteitag macht, dann hat man sehr hohe Aufwände, um Menschen einzuladen und Restaurants zu buchen, dass die Menschen dort übernachten können und nicht verhungern und dass man irgendwie einen Schlüssel kriegt für die Turnhalle, um dann auf der Bühne der Turnhalle irgendwelche Reden zu reden. Und dass das einfach so aus Versehen mal irgendwo, irgendwann stattfindet, das kommt mir nicht wirklich gut glaubhaft vor. Noch ein aktueller Bezug: in der deutschen Partei Die Linken hat ich weiß gar nicht, was das für ein Typ war, ein Abgeordneter irgendeiner Art, der eben in dieser Partei, die Partei Die Linke, der hat einen Satz gesprochen, in dem Friedrich Merz drin vorkam und das Wort faschistisch. Und das wurde sehr wüst hin und her debattiert. Ich habe diesen Satz nochmal nachgelesen. Mir kommt dieser Satz für sich selbst genommen auch ziemlich absurd vor. Aber die Debatte an sich, ich habe das vorhin gesagt, autoritäre Strukturen mögen es, dass sie liberale Gesellschaften unter Druck setzen. Und unter Druck setzen heißt auch, ihnen die Räume wegzunehmen. Und ihnen die Räume wegzunehmen, zum Beispiel durch Verbote, dass man im öffentlichen Raum sehr viele Verbote erfindet und Menschen mit riesigen Plakaten bedroht, was dann für Strafen auf einen zukommen. Ich habe das, glaube ich, erzählt. Ich war in den USA, in einer der US-amerikanischen Großstädte, die man so als Touri normalerweise nicht besucht. Und da gab es im Stadtzentrum, ich bin da sehr weite Strecken sehr lange rumgelaufen, aber es gab ganz genau eine Parkbank. Und es gab dann neben der Parkbank war ein Schild, dass man da nicht rauchen darf. Da ist immer so ein kleines Logo, so ein Kreis mit einer durchgestrichenen Zigarette. Und da stand dann drunter, das ist der Paragraph so und so und die Strafe für eine Zigarette auf dieser Parkbank beträgt so und so viel Dollar. Ich weiß es nicht mehr. Und jetzt war es aber lustig, wenn da jetzt gestanden hätte, hier darf man nicht rauchen und es kostet so und so viel Dollar, dann hätte man das locker auf eine Postkarte drucken können. Aber dieses Verbotsschild war jetzt, wenn man es zusammengerollt hätte, hätte man es auf die Parkbank legen können. Aber das Schild selbst war erheblich sehr viel größer als diese Parkbank. Und zwar durfte man nämlich auf dieser Parkbank sehr viele Dinge nicht tun. Man durfte dort nicht rauchen. Man durfte dort auch keine Bücher lesen. Und das kommt einem absurd vor, aber die haben tatsächlich ein Verbotsschild für Menschen, die nicht gut lesen können, haben sie ein Verbotsschild erfunden,
dann sieht man ein Bildchen von einem aufgeschlagenen Buch und dann ist ein roter Kreis drum und ein roter Balken quer rüber. Also ich darf auf dieser Parkbank kein Buch lesen. Und wenn einem das komisch vorkommt, dann stand dann drunter, das ist der Paragraph so und so. Und bei Nichtbeachten kostet das so und so viel Dollar. Okay, also nicht Bücher lesen. Man darf keine Tauben füttern. Man darf keine rumlaufenden Hunde streicheln. Man darf dort auch nicht ungehörig sitzen. Das heißt, wenn man auf dieser Parkbank sitzt, muss man mit geradem Rücken dort sitzen. Sollte man mit nicht geradem Rücken auf dieser Parkbank sitzen, gibt es ein Verbot, was das verbietet. Es gibt Paragraphen, wo drin steht, wie das genau gemeint ist und wie viel Strafe man dafür kriegt. Und es waren sehr viele sehr absurde Verbote. Also es waren, ich glaube, es waren 6 oder 7 Spalten und 8 oder 9 Zeilen, jeweils mit den Verbotsikonen, Bildchen und dann drunter die Paragraphen und die Strafandrohungen. Das heißt, wenn ich mich in dieser amerikanischen Großstadt auf diese Parkbank setze, dann werde ich bedroht von in der Größenordnung 8x8 Dingen. 8x8 ist 60. Das heißt, ich könnte mich theoretisch auf diese Parkbank setzen und gleichzeitig muss ich beachten, dass ich 60 Dinge nicht tue. Das meine ich damit, dass man den öffentlichen Raum einschränkt durch Verbote. Die AfD hat vor ein paar Jahren angefangen, an Silvester irgendwelche Gruselgeschichten zu veröffentlichen. Und inzwischen ist es in Deutschland in vielen Orten üblich geworden, sich an dieser amerikanischen »Ich verbiete dir in diesem Raum etwas zu tun«, sich dem anzuschließen. Ja, also, dass ich einen Menschen nicht töten darf, das wusste ich vorher schon. Da gibt es Gesetze, das ist verboten. Jetzt meint man aber, wenn man einem Menschen sagt, du darfst aber vorher gar kein Messer dabei gehabt haben, dass ihn das dann davon abhält, jemanden mit einem Messer zu töten. Das ist natürlich sinnvoll, dass man jemanden, der vorhat, einen mit einem Messer zu töten, dass man dem sagt, das sollst du aber nicht tun, dass der sich aber davon abhalten ließe. Dadurch, dass man dann sagt, wenn du das aber mit dem Messer dort tust, dann ist es extra nochmal verboten, weil da darf man nämlich gar kein Messer dabei haben. Die Schilder dieser Art, kein Alkohol, keine Zigaretten, keine Messer dabei haben, wie komme ich jetzt drauf? Ach genau, den öffentlichen Raum einschränken heißt, meine Handlungsoptionen zu begrenzen und mich zu bedrohen. Jetzt wechsle ich zurück zu Friedrich Merz. Friedrich Merz hat der Stadt Berlin, also Berlin ist eine Stadt, ist aber auch gleichzeitig ein Bundesland, und Berlin hat vor vielen Jahren den kommunalen Wohnraumbestand privatisiert. Und jetzt stellt Berlin fest, das war ein fürchterlicher Fehler. Und die haben jetzt angefangen, einen Teil dieser Bestände zurückzukaufen. Und jetzt gibt es folgenden Sachverhalt. Also Berlin hat verkauft an einen Käufer, wir nennen den Käufer
Wohnraum, Sofa, Landschaft. Berlin hat natürlich an den Mieteinnahmen an diesen Wohnungen Geld verdient, musste aber gleichzeitig Hausmeisterkosten berappen. Instandsetzungsmaßnahmen, also was. Und ob sich das dann rechnet mit den Mieteinnahmen gegen diese Hausmeisterkosten, da war man der Meinung, wir verscheuern den ganzen Scheiß und dann kümmert sich die Wohnraum-Sofa-Landschaft und dann ist das für die Mieter viel besser und für uns ist auch besser. Hat sich dann rausgestellt, die Wohnraum-Sofa-Landschaft, die hat sich aber nicht so verhalten, wie man das sich vorher in fantastischen Farben ausgemalt hat, sondern die hat sich ganz anders verhalten. Dann wollte man denen sagen, das dürft ihr aber gar nicht alles machen. Und dann sagten die, wieso, das gehört uns doch. Und dann hat Berlin kapiert, es war wohl ein Fehler. Und hat dann eben einen Teil wieder zurückgekauft. Jetzt ist es so, es gibt weiter verschiedene Bestände. Bei einem dritten, den nenne ich jetzt mal, wie nenne ich den? Irgendwas mit Wohnen. Wohnen in Deutschland ist sehr schön. Also die Bestände der kommunalen

Umso größer die Marktanteile sind von solchen Unternehmungen, umso erfolgreicher sind die auch darin, ihre Vorstellungen von Vermietung durchzusetzen. Und deswegen versuchen die große Anteile am Wohnungsmarkt in ihre Hände zu bekommen. Deswegen wollen die nicht wieder wegverkaufen. Und jetzt hat Wien, ich komme gleich auf Wien, ich bin noch in Berlin. Berlin hat gesagt, ja Moment mal, das ist ehemals kommunaler Wohnraum, den haben wir verkauft, die wollen uns das jetzt nicht zurückverkaufen, dann könnten wir das enteignen und dann die für die Enteignung entschädigen. Enteignen heißt nicht, ich nehme dir das weg, sondern enteignen heißt, du musst es mir verkaufen. Das heißt, Berlin kriegt die Wohnungen und Berlin muss diesem Leben, ist in Deutschland schön, wenn ich eine Wohnung habe, die müssen dafür einen Kaufpreis bekommen, der angemessen ist. Solche Vorgänge sind vorgesehen. Es gibt da Prozeduren, wie genau das passieren soll. Da gibt es 1000 Gesetze dafür. Und das Recht von Enteignungen ist ganz ausdrücklich in der deutschen Verfassung festgeschrieben. Das sage ich deswegen, weil jetzt Friedrich Merz hat angekündigt, ich werde ein Gesetz erfinden, das habe ich noch nicht fertig erfunden, deswegen kann ich es euch noch nicht zeigen, aber das wird es geben. Und in diesem Gesetz wird drinstehen, wenn der Bundesregierungsmensch nicht möchte, dass eine Landesregierung einen kommunalen Besitz enteignet, dann darf der Landesregierungsmensch nicht enteignen, wenn der Bundesregierungsmensch das gar nicht will. Das ist erheblich sehr stark umstritten. Die föderale Struktur ist Bestandteil der Gewaltentrennung. Und dass man ein verfassungsmäßiges Recht, nämlich gemeinschaftlich genutzten Raum zu sozialisieren und einem privaten Eigentümer wegzunehmen und ihn dafür angemessen zu entschädigen, dass man dieses Recht außer Kraft setzen kann durch ein Gesetz, da fragen sich Beteiligte, wie soll ich diese Vorstellung dieses Menschen, Friedrich Merz, zu ich schütze diese Verfassung bewerten, wenn er sagt, ich erfinde einen Trick, um dem Land Berlin eine verfassungsrechtliche Struktur wegzunehmen. Ich habe das so lange erklärt, weil ich natürlich finde, dass Friedrich Merz ist kein Nazi. Friedrich Merz ist kein großer Freund von deutschstümelnden Hitler-Nostalgie-Scheiß. Das glaube ich alles nicht. Was ich sage ist, dass Friedrich Merz eine Vorstellung hat, ich schütze die Verfassung gegen die AfD, aber wenn mir was nicht in den Kram passt, dann nehme ich den anderen diese Rechte weg, wenn es mir nicht in den Kram passt. Und das ist eine Frage, wo ich denke, dass kann man nicht mit einem Satz und mit einer Vokabel bezeichnen. Aber ich finde es gut, wenn solche Debatten geführt werden. Ja.

Genau, es geht um die Beschränkung von öffentlichem Raum durch das Erfinden von überflüssigen Verboten, die Menschen in bestimmten Bereichen des öffentlichen Raums betreffen und noch dazu mit unklaren Grenzen. Es gibt zum Beispiel im Frankfurter Hauptbahnhof eine Waffenverbotszone. Ich habe das erforscht. Das ist rechtmäßig. Die Kommune kann in einem Stadtbereich eine Waffenverbotszone einführen. Wenn ich dann im Bahnhof bin, gilt aber das Hausrecht der Bahn. Und wenn ich dann von dem Bahnhof in einen Zug einsteige, dann gilt ein anderes Hausrecht, nämlich das in den Zügen. Das ist aber auch von der Bahn oder von einer der anderen Schwester. Also es gibt nicht nur die Bahn mit Zügen, es gibt auch, glaube ich, viele andere Anbieter, die Züge irgendwo hin und her fahren lassen. Und je nachdem, wer das halt dann ist, der hat dann das Recht. Und die Regeln für das »Ich habe ein Messer dabei im Zug« sind andere als die Regeln »Ich habe ein Messer dabei im Bahnhofsgebäude«. Und diese Regeln sind wiederum andere, die gelten, wenn ich außerhalb des Bahnhofs, im Bahnhofsviertel, in dieser Waffenverbotszone mich befinde. Das heißt, es gibt drei dicke Bücher mit Gesetzen, wo seitenweise drinsteht, welche Messer jetzt gut sind und welche Messer jetzt böse sind. Und dann gibt es diverse Ausnahmen und noch mehr Ausnahmen und noch mehr Ausnahmen. Und wenn ich jetzt von der Kaiserstraße, da ist Waffenverbotszone, in den Bahnhof reinlaufe, dann ist Bahnhof Hausrecht und dann steige ich in den Zug und dann ist Zug Hausrecht, dann habe ich drei Grenzübertritte, wo sich jeweils die Sachlage bezüglich meiner Messer sich verändert. Das sind Strukturen, wo ich finde, es ist doch eh schon verboten, jemanden gegen seinen Willen mit einem Messer anzugreifen und mit einem Messer zu verletzen und mit einem Messer zu töten. Und das wissen alle, und dieses Recht ist relativ gleichmäßig überall gleich. Brauche ich tatsächlich, damit ich weniger erstochene Menschen habe, diese drei unterschiedlichen Rechtsgebiete, in denen ich mich innerhalb von 40 Sekunden in Frankfurt von Grenze zu Grenze und über Grenze in den nächsten Bereich begeben kann und jeweils dann mindestens 20 Seiten Rechtstext lesen muss, um dann hinterher zu wissen, ob das jetzt verboten war. Jetzt habe ich den Faden verloren. Ah, das ist diese schnulzige, ja, das ist diese schnulzige Stelle in dem Film gerade. Und der Typ vorhin war einer, der hatte so Techno-Zeug. Oh. Ich guck mal, wo der sein Ghetto Blaster hat. Den Film guckt eh keiner. Spanische Techno-Scheiß, was ist das hier?

Ja, genau. Nur noch mal zur Erinnerung, die Lokation hier ist, ich sitze in dem Kinosaal, wo man zwar rauchen und trinken darf, aber wo es so arschkalt ist, dass man ab und zu mal vor die Tür gehen muss, sich wieder aufwärmen. Und was jetzt noch besser hilft, ist tanzen.

0: Ja. Und,
1: das ist total lustig, wenn man im Kino sitzt und raucht und trinkt und einem ist der Ghetto-Blaster zu laut. Dann gibt es keine Hausregeln, also es gibt keine Vereinbarungen über Waffen in Kinos. Und deswegen geht man dann einfach hin zu dem Typ mit dem Ghetto-Blaster und fragt ihn, ob er es ein bisschen leiser machen kann. Ich hatte gesagt, dass diese ganzen Strukturen... Biologie. Ich wollte was nachliefern. Rassismus. Ich hatte auch über Rassismus gesprochen und auch über biologischen Grundlagen von Rassismus. Und ich habe jetzt hier ein Vogelbuch. Und zwar ist es so, dass die Menschen schon seit vielen hundert Jahren haben die Menschen gesehen, dass es Tiere gibt. Und dann haben sie irgendwann angefangen, Tiere zu unterscheiden. Und dann dachten sie, Schafe, Katzen, Hausrinder, die kann ich gut unterscheiden. Wie ist das jetzt mit wilden Tieren? Ah, das ist echt immer noch zu laut hier. Um.

ich hatte gerade irgendwas, genau, Vögel hatte ich und noch was anderes. Genau, Ernst Haeckel, ihr erinnert euch an Ernst Haeckel. Ernst Haeckel ist ein großer Fan von den Schriften von Darwin gewesen und hat dann angefangen, Quallen zu sortieren. Also ich habe euch erzählt über das Sortieren von Quallen. Da kommt gleich noch ein wichtiger Einschub über Quallen. Und Vögel. Die Vögel. Ach genau, ja, jetzt bin ich wieder dabei. Also die Vögel kennt man schon seit vielen hundert Jahren als Tiere, die wild vorkommen. Viele Jäger, Jägerinnen, die kennen sich mit Vögeln sehr gut aus. Man nimmt einfach eine Schrotpatrone und dann hat man eine leckere Suppe oder Braten oder wenn es sehr kleine Vögel sind, kann man auch so kleine Spießchen machen. Die Jägerinnen, die kannten sich dann eben mit bestimmten Vögeln sehr gut aus. Die wussten, wo die sind und wie man die von da, wo die sind, in den Topf kriegt. Jetzt hat aber Charles Darwin hat zumindest mit seinen Veröffentlichungen nahegelegt, dass es sein könnte, dass alle Vögel untereinander bestimmte Verwandtschaftsbeziehungen haben. Das heißt, zwei Vögel sind mehr oder weniger stark miteinander verwandt. Und darüber entstand die Idee, wie kann ich denn diese Verwandtschaftsbeziehungen, also quasi einen Stammbaum, wie soll ich Vögel sortieren, damit ich nahe Verwandte in einer Familie habe und weitere Verwandte sind dann eben Neffen, Nichten, Onkel, Tanten. Und einer, der das getan hat in England, ist Huxley. Huxley ist bekannt als der die Bulldogge von Darwin. Und der hat eben dann die Vögel nochmal komplett neu sortiert. Und der deutsche Huxley ist Naumann. Naumann hat in Deutschland Vögel sortiert. Und jetzt, das ist, wie gesagt, das gibt's Englisch, Französisch, Lateinisch. Das ist sehr schwierig zu übersetzen, weil das es gibt zum Beispiel Schwimmfußvögel. Und bei den Schwimmfußvögeln unterscheidet man über dem Wasser schwimmen Schwimmfußvögel oder unter dem Wasser schwimmen Schwimmfußvögel. Das heißt, man hat Füße von Schwimmfußvögeln daraufhin untersucht, sind die besonders gut geeignet, dass man, wenn ich jetzt auf dem Wasser säße, mich dann auf dem Wasser sitzend fortzubewegen, oder sind die besser geeignet, dass ich mit dem Kopf voran nach unten tauche und mich dann unter der Wasseroberfläche schwimmend voran bewege. Und je nachdem haben diese Vögel unterschiedliche Füße. Dann gibt es, das ist in Verruf geraten, wegen vielerlei Vorwürfe gegen altmodische biologische Bezeichnungen. Früher durfte man sagen Raubvogel und dann hat irgendwer gesagt, ja nee, Raubräuber, also Raubvögel, das sind Vögel, die fressen anderes Viehzeug.
die hießen aber nie wirklich Raubvogel als Gattungsbezeichnung von Biologen. Die hießen in Wirklichkeit Greiffußvögel. Das heißt, Adler, Falken, Geier gehören auch dazu tatsächlich, obwohl es Geier gibt, die eigentlich nur Aas fressen. Diese Tiere werden nicht danach sortiert, dass sie andere Viecher fangen und fressen. Zum Beispiel Geier, die das eben nicht tun, sondern nach ihrer Fußform. Und die Fußform ist so geformt, dass ich mit dem Geierfuß, wenn ich denn jetzt gerne Mäuse essen würde und hätte keine Hände, also durch irgendeinen Unfall, dann könnte ich mir einen Geierfuß nehmen und mit diesem Geierfuß dann in den Garten gehen und dann mit dem Geierfuß Mäuse fangen. Der ist sehr gut dafür geeignet. Und diese Eignung dieser Füße für das Fangen und Festhalten von Mäusen oder auch Rinder oder Schafe oder was auch immer, das ist eine ganz spezielle Fußform. Das heißt, Raubvögel sind keine Raubvögel, zum Beispiel Geier. Das sind Greiffußvögel. Und jetzt guckt man hier durch die Sortierung der Vögel. Es gibt Greiffußvögel, es gibt Schreitfußvögel und Lauffußvögel. Das heißt, es gibt bestimmte Sorten von Füßen, die besonders gut dafür geeignet sind, dass diese Tiere laufen, auf dem Boden laufen. Und entweder laufen sie oder sie schreiten. Und beide werden unterschieden und beide bilden eine eigene Familie. Wobei man dazu sagen muss, wir hatten vorhin den Geier, der nichts raubt. Es gibt einen Bussard. Der sich ganz anders verhält als alle anderen Greiffußvögel. Und zwar fliegt der gar nicht gerne. Wenn der jagt, dann läuft der über die Wiese. Das heißt, er läuft über die Wiese und sucht sich eine Maus und dann fängt er die Maus im Laufen auf der Wiese. Ich habe vergessen, wie dieser Bussard heißt. Das ist aber auch kein Lauffußvogel, aber trotzdem läuft er. Und er ist ein Greiffußvogel, weil er mit dem Greiffuß diese Maus fängt und festhält. Obwohl er eigentlich nicht im Fliegen die Maus fängt, sondern im Laufen. Das waren die... Genau, es gibt dann verschiedene Unterteilungen. Gut, jetzt könnte man sagen, ein rassistischer Lauffußvogel würde dann sagen, die Lauffußvögel sind die Krone der Schöpfung und die Schreitfußvögel, das sind alles Dummbatzen. So ähnlich ging es farbigen Menschen in Afrika zur Zeit der Burenkriege. Eine letzte Bemerkung noch. Der Mensch ist die Krone der Schöpfung, stimmt so nicht. Der Mensch ist nämlich überhaupt nur deswegen die Krone der Schöpfung, weil die Menschen, die sich vorstellen, dass es einen Gott gibt, der die Menschen geschöpft hat, dass die sich diesen Gott vorstellen als Menschen. Das heißt, dass der Mensch die Krone der Schöpfung ist, erwächst aus der Vorstellung, dass es einen Außerirdischen gäbe, der alles, was super toll ist, erfunden
und gebastelt und hergestellt hat. Und weil man sich selber so toll vorkommt, stellt man sich diesen Erfinder so vor wie einen Menschen. Jetzt komme ich zurück zu Haeckel. Ernst Haeckel hat sich sehr lange mit Quallen beschäftigt und Quallen haben eine Eigenschaft, die Menschen nicht haben. Menschen sind, also nicht ganz genau, aber mehr oder weniger spiegelsymmetrisch. Das heißt, ich kann einen Menschen in der Mitte längs durchsägen und den einen halben Menschen wegwerfen. Und wenn ich dann die andere Hälfte auf einen Spiegel drauflege, dann habe ich wieder einen kompletten Menschen. Das gilt für Menschen, Säugetiere. Also es gibt Säugetiere, das sind entweder Mutterkuchentiere oder Beuteltiere oder ein paar ganz wenige noch andere, und die kann man alle durchsägen und auf den Spiegel legen und dann hat man wieder das Gleiche zurück. Man kann aber keine anderen Symmetrien feststellen an denen.

Escobar, Vinyl Blind Listening, heute Solo again, Frank the Punk is Crunk again, heute dann wieder ein Mix von DJ Kitschboy. Es geht los, was ihr schon im Hintergrund hört, mit Ludovic, einem Holländer, der am Sonntag in der Brotfabrik gespielt hat, der unter anderem so klassische, also sehr klassische Synthesizer, die ersten, die es überhaupt gab, aus den 1920er Jahren, unter anderem Trautonium spielt und ein Ondes Martenot, allerdings so Nachbauten und auch Modularsystem und so. Ja, und dann geht's weiter. Ja, lasst euch überraschen. Playlist folgt dann in plus 7. Vielleicht spiele ich heute auch ein paar alte Fundstücke von Escobar. Unter anderem das Escobar Manifesto. Und vielleicht meinen allerersten Beitrag auf Radio X 1996 tatsächlich, also zur Probesendung 96 im Theaterhaus, Nacktmulle. Und ja, lasst euch überraschen. Ich fange mal an zu mixen. Bis denne, ciao.

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0: 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Heute der Nacktmull.
1: Hallo Freunde, ich möchte euch heute berichten von einer sonderbaren Spezies sondergleichen. Es handelt sich um den erwähnten Nacktmull, ein fast blinder, unterirdisch lebender, wurm- oder wurstförmiger Wüstenbewohner. Er haust in oft kilometerlangen Gängen und Höhlen in der Wüste von Abessinien und dem Somaliland, also in Afrika. Dort lebt er gesellig in Rudeln von 15 bis zu 100 Tieren. Ja, dass ihr euch einen visuellen Eindruck dieses possierlichen Gesellen machen könnt, möchte ich einmal aus Greg Chimeks Tierleben zitieren. Der Nacktmull erreicht nur die Größe einer Maus. Genauer gesagt, eine Haselmaus hat keinen Pelz, sondern ist bis auf wenige Tasthaare am Kopf, wenige vereinzelte Rumpfhaare und etliche kümmerliche Schwanzborsten gänzlich nackend. Die Haut ist faltig und gelblich, der Kopf abnorm flach und gestreckt, das Auge winzig klein, die Ohrmuschel fehlt. Weit ragen die Nagezähne oben und unten aus dem Maul und unmäßig lang sind die Zehen und Hinterfüße. Unter dem Ohr ist eine behaarte, große Warze und sein Schwanz ist verkümmert, ganz kurz. Diese kleinen Nager, die in seiner faltigen Haut wahrhaftig an einen unproportionierten Säugetierembryo erinnert, schlägt den Rekord in der Hässlichkeit und der erschreckenden Absonderlichkeit und ist wohl überhaupt das merkwürdigste Säugetier der Welt. Er gehört zu der Gattung der Sandgräber, wovon es 5 gibt. 12 Arten auf Afrika beschränkt und verbreitet sich etwa von Kenia bis zum Kap. Soweit Professor Chimek. Ja, schade, dass ich euch kein Bild zeigen kann, aber es ergab sich, dass ich beim Spaziergang in der Wüste Gobi, wo ich mich zu Ausgrabungsarbeiten aufhielt, auf eine kleine Horde dieser gelblichen Wursttiere stieß. Ich habe von dort ein paar akustische Eindrücke mitgebracht. Zuerst hören wir den Nacktmull beim Nagen an einer Wurzelknolle.

Als zweites hören wir das ranghöchste Königspärchen, welches das einzige ist, was für Nachkommenschaft sorgt bei der Paarung.

Knackmull böse wird, hört sich das folgendermaßen an. Und nun noch das Einammenweibchen beim Säugen der Nachkommen.

Ja, der hat ein kleiner Wüstenbewohner sein Bäuerchen gemacht. Entwicklungsgeschichtlich ist diese Mull nicht, wie man vielleicht denken könnte, mit unserer Ratte verwandt. Nein, eher mit dem Elefanten. Was, wenn man genauer hinguckt, sieht man ja auch zum Beispiel die vorne die gelben Zähne. Und er hat ja zum Beispiel auch Ohren. Kommen wir nun als letzter Punkt zum Alltagsleben dieser penisförmigen Blindmäuse. Es besteht im Wesentlichen aus Graben und Fressen, zum größten Teil aus Schlafen. Sie liegen den ganzen Tag faul aufeinander rum, räkeln sich, gehen mal, wo wir auch schon beim heutigen Thema der Sendung wären, Nähe. Denn damit hat der Nacktmull kein Problem, obwohl er ja so überaus eklig und hässlich aussieht. Einerseits kann man ja denken, er ist ja blind und kann also nicht sehen. Andererseits ist es natürlich auch in der Wüste nachts kalt und so kann er, hat ja keinen Pelz und so kann er durcheinander schmusen, sich warm machen. Ne? Interessant dabei ist allerdings, dass diese körperliche Nähe ja nichts mit Fortpflanzung und Sex zu tun hat. Dafür sorgt wie bei einem Insektenstaat ja nur das Königspärchen. Ja. Ja, darüber können wir uns jetzt einmal ein paar Gedanken machen. So, das war's auch für heute. Nächstes Mal heißt es dann, der Bonobo-Affe ficken für den Frieden. Bis dann und tschüss.

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Jo, hallo, hier ist der Vanilleclub auf Radio X, dem Bärbefreienstadt, Radio in Frankfurt. Hier heute eine Stunde Latin, Salsa, Vulgo. Und jetzt beginnen wir mit Gerardo Rosales, Combo Mundial mit Potpourri de Pachanga. Mein Name ist Zeig, the bike as you like, und ab geht's.

Jo, hallo, hier ist der Vanille Club. Mit auf Radio X, dem werbefreien Stadtradio in Frankfurt. Ihr hört eine Stunde Latin. Mein Name ist Ike the Bike, as you like. Und wir hörten in der ersten Halbzeit Popuri de Bachanga von Gerardo González und Combo Mundial. Danach Raro y Sabroso Montuno, in Latin Tempo von Salsa Sounds of the 70s. Canción A Mi Habana von Los Savios. Dann hatten wir Conto Movimento von Edwin Bonilla. Dann La Esencia de Guaguanco, von Johnny Pacheco und Pete Rodriguez. Und jetzt geht's weiter hier in der zweiten Halbzeit mit No Hey Remedio von Orlando Hurtado. Tanzt.

Ja, der Vanilleclub mit einer Stunde Latin und die sich jetzt zu Ende, die jetzt zu Ende geht. Wir hatten in der zweiten Halbzeit No Hey Remedio von Orlando Hurtado. Danach The Song of My Guacango von Sexteto AWB. Danach Rancancan live, eine hervorragende Version von Melina Almodovar und Tito Puente Junior. Danach Espertinho, Aro Vivo von Gustavo Lima. Jetzt dann Todo Se Acabo von Principe Isu Sexteto und Suelto Hilo von Orchestra La Combinación, auch aus den 70ern. Und jetzt eben gerade Oye von Johnny Vasquez und die Stunde Latin hier im Vanilleclub auf Radio X im Werbefreistadtradio in Frankfurt geht zu Ende mit Führer von La Mixa Maxima 79. My name is Eichelberg, as you like, und schaltet nächsten Dienstag wieder ein, wenn es heißt die Beatmix. Jetzt kommt bald die deutschen Funknachrichten, eine Übernahme. Danach die DJ Night. Ciao, ciao und tanzt, tanzt, tanzt.

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1: 23 Uhr, die Nachrichten, zunächst die Übersicht. Die USA und der Iran haben nach Monaten erstmals wieder direkte Gespräche zur Beilegung ihres Konflikts geführt. Der Grund am Streit ist mit der Unterzeichnung eines Abkommens zwischen den USA, Dänemark und der Arktisinsel beigelegt worden. Die EU-Staaten haben sich auf eine Verlängerung ihrer Russland-Sanktionen geeinigt. Die Meldungen im Einzelnen. Vertreter der USA und des Iran haben sich nach Angaben von US-Präsident Trump am Rande der UNO-Generaldebatte in New York getroffen. Das dreistündige Gespräch sei sehr gut verlaufen, sagte Trump. Staatsmedien in Teheran berichteten, dass die iranische Seite Bedingungen für die Wiederöffnung der Straße von Hormus gestellt habe. Demnach zählten dazu die sofortige Aufhebung der Seeblockade durch die USA, die Freigabe eingefrorener iranischer Vermögenswerte und die Beendigung des Krieges an allen Fronten. Direkte Gespräche zwischen den Konfliktparteien fanden zuletzt im Juni in der Schweiz statt. Trump hatte in seiner Rede bei der UNO-Generaldebatte zu einer vollständigen wirtschaftlichen Isolation des Iran aufgerufen. Das iranische Regime sei, Zitat, Hauptsponsor des Terrors weltweit, erklärte Trump. Die Angriffe der Vereinigten Staaten hätten verhindert, dass die iranische Führung eine Atombombe herstelle. Nun müsse die Weltgemeinschaft den Druck aufrechterhalten, bis Teheran seine Angriffe auf die Handelsschifffahrt einstelle, seine nuklearen Ambitionen aufgebe und die Unterstützung terroristischer Gruppen beende, forderte Trump. Zudem stellte er ein Abkommen mit dem Iran nach den US-Zwischenwahlen im November in Aussicht. Die USA, Dänemark und Grönland haben ein Abkommen geschlossen, das den Streit um die Arktisinsel beilegen soll. Den USA wird damit eine Ausweitung ihrer Militärpräsenz auf Grönland erlaubt. US-Präsident Trump, die dänische Ministerpräsidentin Frederiksen und der grönländische Regierungschef Nielsen unterzeichneten die Sicherheitsvereinbarung am Rande der UNO-Vollversammlung in New York. Das zehnseitige Dokument erkennt die Souveränität und territoriale Integrität Dänemarks und das Selbstbestimmungsrecht der Grönländer an. Die USA können jedoch zwei neue Militärstützpunkte auf der Insel errichten und einen bereits seit 1951 bestehenden Stützpunkt auf der Insel errichten und einen bereits seit 1951 bestehenden Stützpunkt erweitern. Grönland bleibt an die Vereinbarung auch dann gebunden, wenn sich das Land von Dänemark unabhängig erklären sollte. Grönland ist weitgehend autonom, gehört aber zum dänischen Königreich. Trump hatte mehrfach damit gedroht, die Kontrolle über Grönland zu übernehmen. Die Mitgliedsländer der EU haben ihre Differenzen im Hinblick auf die Russland-Sanktionen beigelegt und die Strafmaßnahmen erstmals um 3 Jahre verlängert. Nach Angaben von EU-Diplomaten gab die lettische Regierung ihren Widerstand auf und enthielt sich bei der Abstimmung. Gestern hatte Lettland eine Einigung noch blockiert, weil 2 russische Oligarchen von der Sanktionsliste gestrichen wurden. Vor allem Frankreich und die Slowakei hatten auf die Aufhebung der Sanktionen gegen die russischen Milliardäre Usmanow und Friedmann gedrängt. Dabei hatte Frankreich von einer Angelegenheit der nationalen Sicherheit gesprochen, ohne öffentlich Details zu nennen. Der ukrainische Präsident Zelensky kritisierte die Entscheidung als kontraproduktiv. Kriege würden nicht durch Nachsicht beendet, schrieb er in sozialen Netzwerken. Die Sanktionen gelten für rund 3000 Menschen und Organisationen. Bislang mussten sie alle 6 Monate neu beschlossen werden. Die Frist dafür wäre um Mitternacht ausgelaufen. Nach den Wahlniederlagen in Berlin und Mecklenburg-Vorpommern hat sich die Bundestagsfraktion der Union hinter Kanzler Merz gestellt. Das Treffen mit dem CDU-Vorsitzenden dauerte rund 3 Stunden. Unionsfraktionschef Rey sicherte dem Bundeskanzler die Unterstützung der Fraktion zu. Merz hatte im Vorfeld deutlich gemacht, dass er seine beiden Ämter als Regierungs- und Parteichef behalten und seinen Reformkurs fortsetzen will. Frey und CSU-Landesgruppenchef Hoffmann räumten zugleich ein, dass die Wahlergebnisse eine Zäsur für die Union darstellten. Sie bekräftigten den Reformwillen ihrer Fraktion. Zugleich relativierten die beiden Unionspolitiker die von Merz angestoßene Debatte über die Krankenversicherung. Frey stellte klar, Merz habe mit seiner Aussage nur darauf hingewiesen, dass es Ungerechtigkeitsgefühle hinsichtlich des Systems aus gesetzlicher und privater Krankenversicherung gebe. Merz habe das System an sich aber nicht in Frage gestellt, betonte Frey. Kanzleramtschefin Wagen hat der Wirtschaft versichert, dass die angekündigten Reformen nicht abgeschwächt werden. In Deutschland seien Strukturveränderungen zu lange aufgeschoben worden, sagte Wagen im Haus der deutschen Wirtschaft in Berlin. Um ein stärkeres Wachstum zu erreichen, müssten die umfassenden Reformen in den kommenden Wochen auf den Weg gebracht werden. Die Kanzleramtschefin nannte unter anderem flexiblere Arbeitszeiten, Stabilisierung von Pflege- und Gesundheitssystemen sowie den Abbau von Bürokratie. Die Spitzenkandidatin der Linken bei der Berlin-Wahl Erhalb ist neue Co-Vorsitzende ihrer Fraktion im Abgeordnetenhaus. Erhalb sei einstimmig an die Fraktionsspitze gewählt worden, teilte ein Sprecher mit. Zum Co-Vorsitzenden wurde erneut Tobias Schulze bestimmt. Bei der Wahl zum Berliner Abgeordnetenhaus am Sonntag war die Linke klar stärkste Kraft geworden. Sie könnte nun mit Erhalb erstmals die regierende Bürgermeisterin stellen. Dazu will die Partei eine Koalition mit Grünen und SPD bilden. Erste Vorgespräche soll es noch in dieser Woche geben. Nach seinem Chatkontakt mit einem Mitglied der Berliner Großfamilie Remo lässt der linken Bundestagsabgeordnete Kotschak seine Parlamentsfunktionen vorerst ruhen. Clanchef Remo selbst hatte am Sonntagabend eine Wahlparty der Linken in Neukölln besucht. Das löste Empörung aus. Die arabischstämmige Großfamilie wird dem kriminellen Milieu zugerechnet. Auch die neuen Fraktionen von AfD, Grünen und SPD kamen zwei Tage nach der Wahl erstmals zusammen. Mecklenburg-Vorpommerns Ministerpräsidentin Schwesig will bald Gespräche mit Linken und Grünen zur Bildung einer rot-rot-grünen Regierungskoalition aufnehmen. Ihr Ziel sei es, in der nächsten Woche damit zu beginnen, sagte Schwesig am Rande der ersten Sitzung der SPD-Fraktion nach der Landtagswahl. Bei der Abstimmung am Sonntag war die SPD hinter der AfD zweitstärkste Kraft geworden. Weil den Rechtspopulisten aber Partner für eine Koalition fehlen, wird Schwesig voraussichtlich mit Linken und Grünen eine Koalition bilden und weiter regieren können. Die SPD-Politikerin ist seit 2017 Ministerpräsidentin in Mecklenburg-Vorpommern. Die führenden Wirtschaftsforschungsinstitute erhöhen ihre Wachstumsprognose für dieses und das kommende Jahr. Wie die Nachrichtenagentur Reuters und das Handelsblatt berichten, wird in diesem Jahr mit einem Anstieg des Bruttoinlandsprodukts auf 1,3% gerechnet. Im April waren die Ökonomen noch von 0,6% ausgegangen. Für das kommende Jahr liegt die Prognose nun bei 1,1% statt bisher 0,9%. Die Prognose wird im Auftrag des Bundeswirtschaftsministeriums von 5 Wirtschaftsforschungsinstituten erstellt. Die Analyse soll am Donnerstag offiziell vorgestellt werden. Ein US-Kampfjet ist in der Nähe des Luftwaffenstützpunkts Spang-Dahlem in Rheinland-Pfalz abgestürzt. Der Pilot habe sich mit dem Schleudersitz retten können und werde medizinisch versorgt, teilte die US-Luftwaffe am Stützpunkt in der Eifel mit. Die Absturzursache des Kampfjets vom Typ F-16 werde derzeit untersucht. Fußball-Bundesligist Borussia Mönchengladbach hat Alexander Blessin als neuen Trainer verpflichtet. Der 53-Jährige erhält einen Vertrag bis 2028, wie der Verein bestätigte. Blessin hatte zuletzt 2 Jahre lang den FC St. Pauli trainiert. In Mönchengladbach folgt er auf Eugen Polanski, der zuvor beim Tabellenschlusslicht entlassen worden war. Die Fußballerinnen des FC Bayern München sind mit einem Unentschieden in die neue Champions-League-Saison gestartet. Die Münchnerinnen spielten gegen Manchester City 2:2. Und hier noch einmal die Übersicht. Die USA und der Iran haben nach Monaten erstmals wieder direkte Gespräche zur Beilegung ihres Konflikts geführt. Der Grönlandstreit ist mit der Unterzeichnung eines Abkommens zwischen den USA, Dänemark und der Arktisinsel beigelegt worden. Die EU-Staaten haben sich auf eine Verlängerung ihrer Russland-Sanktionen geeinigt. Das Wetter. In der Nacht im äußersten Nordwesten stark, sonst meist gering bewölkt oder klar, gebietsweise Nebel, 13 bis 0 Grad. Am Tage im Nordwesten bedeckt, gegen Abend Schauer an der Nordsee, sonst nach Nebelauflösung heiter bis sonnig, 17 bis 24 Grad. Die weiteren Aussichten: am Donnerstag vom Südwesten bis zum Niederrhein heiter bis sonnig, sonst bewölkt mit nach Südosten übergreifenden Schauern und einzelnen starken Gewittern, 16 bis 24 Grad. Das waren die Nachrichten.
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2: Ja, und dies waren die Nachrichten.
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Schönen guten Abend da draußen auf 91.8. Hier ist wie immer in den ungeraden Monaten am vierten Dienstag in den ungeraden Monaten die Plattenbar. Das heißt heute wieder Vinyls Only. All Night Long würde ich am liebsten sagen, aber auch auf dem Dienstag ist es okay, vielleicht doch wie immer nur bis 2 Uhr zu machen. Danach geht es nämlich weiter in die Nachtschleife und ich habe einen fantastischen Gast wieder hier, mit dem ich B2B spiele. DJ Sammlerwert. Und ich würde auch sagen, der ist ein Newcomer hier im Game auf jeden Fall, hat glaube ich die teuersten Platten, die ich kenne und darf die erste davon jetzt einfach mal abspielen. Los geht's, viel Spaß und am Ende melde ich mich nochmal zurück. Jetzt erstmal 3 Stunden. DJ Pur.

Ihr hört vielleicht, diese letzte Platte ist schon ein bisschen älter. Aber das war auf jeden Fall heute die gute alte Zeit, auch wenn es was ganz Neues war. Sehr schön war es. Eine wunderbare Session. Jetzt wünsche ich euch ganz viel Spaß mit der Nachtschleife. Morgen früh um 7 geht's weiter mit Scrambled Eggs. Das war die Plattenbar mit mir am Mikrofon und auch an den Decks, Kiko. Und das Back-to-Back mit DJ Sammlerwert. Eine neue Ikone ist geboren heute Abend. Und ja, viel Spaß mit in der Nacht. Und morgen hören wir uns bei Radio X alle wieder. Tschüss.